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8: Guten Morgen, liebe Hörer. Am Mikrofon begrüßt Sie Lilly Firmer mit den aktuellen Aussichten für Ihre Region. Heute, am Samstag, ist es wolkig bis stark bewölkt mit vereinzelten Schauern. Die Höchstwerte liegen bei 20 bis 23 Grad. Im Harz zwischen 15 und 20 Grad. Der Wind weht schwach bis mäßig aus südwestlicher Richtung. In der Nacht zum Sonntag ist es dann zunehmend bedeckt und es ist gebietsweise Regen möglich. Die Tiefstwerte betragen 14 bis 12 Grad und im Harz bis zu 10 Grad. Kommen wir nun zu den Veranstaltungstipps. Als erstes ein Kulturtipp direkt vor unserer Haustür. Wenn Sie für das Wochenende noch nach einem schönen Ausflugsziel suchen, dann lohnt sich ab heute ein Besuch in der Stadtbibliothek Nordhausen. Dort startet nämlich an diesem Samstag eine ganz besondere Ausstellung. Unter dem Titel Gipslandschaften am südlichen Harzrand präsentiert der Fotograf Dieter Hinrichs seine beeindruckenden Arbeiten. Das Besondere daran? Es sind reine Schwarz-Weiß-Fotografien. Sie zeigen die faszinierende, offene, raue Natur und die einzigartige Karsterscheinung, die unsere Region hier im Südharz so unverwechselbar macht. Wer also einen neuen, künstlerischen Blick auf die Heimat werfen möchte, die Ausstellung im Bürgerhaus am Nikolaiplatz ist ab heute zu den regulären Öffnungszeiten der Bibliothek geöffnet. Und das Beste, der Eintritt ist für alle Besucher komplett frei. Zudem startet heute auch das Kinderfest in Ihrfeld, wo man ab 10 Uhr ein tolles Programm aus Musik, Sport, Handwerk, Mitmachaktionen, Hüpfburgen und einem tollen Gewinnspiel erleben kann. Auch Radio Enno ist vor Ort, also nichts wie hin und kommen.

bei diesem Event beteiligt. Und wenn die Sonne dann langsam untergeht, wechseln wir einfach die Location für ein echtes Highlight für die Ohren. Die junge Kirche Herzschlag lädt heute Abend zu einem ganz besonderen Event ein. Pünktlich um 18 Uhr startet dort in der Altendorfer Kirchgasse das große Jubiläumskonzert. Wer den Samstagabend also mit richtig guter Live-Musik in einer einzigartigen Kulisse ausklingen lassen möchte, sollte sich das nicht entgehen lassen. Aber das war noch nicht alles für den heutigen Samstag. Wenn das Konzert vorbei ist und Sie Lust auf ein kleines Abenteuer haben, dann packen Sie einfach die Taschenlampen ein. Denn spät am Abend um 21 Uhr startet nämlich ganz in der Nähe an der Sägemühle in Hermannsacker eine geführte Nachtwanderung hinauf zur Ebersburg. Dort erwartet Sie ein magisches Feentreffen mit Wunschritual im Fackelschein. Der perfekte mystische Abschluss für diesen vollgepackten Tag. Und egal, wo es Sie heute hinzieht, wir wünschen Ihnen einen fantastischen Samstag. 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
1: Die Kurze Meile besteht aus ein paar Akteuren, unter anderem den Jazzclub, Wilmerskleid, die neue Johanna, das neue Johanna-Café und wir als Weltladen. 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
1: Guten Morgen, liebe Hörer. Am Mikrofon begrüßt Sie Lilly Firma mit den aktuellen Aussichten für Ihre Region. Heute, am Samstag, ist es wolkig bis stark bewölkt mit vereinzelten Schauern. Die Höchstwerte liegen bei 20 bis 23 Grad. Im Harz zwischen 15 und 20 Grad. Der Wind weht schwach bis mäßig aus südwestlicher Richtung. In der Nacht zum Sonntag ist es dann zunehmend bedeckt und es ist gebietsweise Regen möglich. Die Tiefstwerte betragen 14 bis 12 Grad und im Harz bis zu 10 Grad. Kommen wir nun zu den Veranstaltungstipps. Als erstes ein Kulturtipp direkt vor unserer Haustür. Wenn Sie für das Wochenende noch nach einem schönen Ausflugsziel suchen, dann lohnt sich ab heute ein Besuch in der Stadtbibliothek Nordhausen. Dort startet nämlich an diesem Samstag eine ganz besondere Ausstellung. Unter dem Titel Gipslandschaften am südlichen Harzrand präsentiert der Fotograf Dieter Hinrichs seine beeindruckenden Arbeiten. Das Besondere daran? Es sind reine Schwarz-Weiß-Fotografien. Sie zeigen die faszinierende, offene, raue Natur und die einzigartige Karsterscheinung, die unsere Region hier im Südharz so unverwechselbar macht. Wer also einen neuen, künstlerischen Blick auf die Heimat werfen möchte, die Ausstellung im Bürgerhaus am Nikolaiplatz ist ab heute zu den regulären Öffnungszeiten der Bibliothek geöffnet. Und das Beste? Der Eintritt ist für alle Besucher komplett frei. Zudem startet heute auch das Kinderfest in Ihrfeld, wo man ab 10 Uhr ein tolles Programm aus Musik, Sport, Handwerk, Mitmachaktionen, Hüpfburgen und einem tollen Gewinnspiel erleben kann. Auch Radio Enno ist vor Ort. Also nichts wie hin und kommt uns besuchen. Aber auch alle Musikfans gehen nicht leer aus. Los geht es heute Nachmittag ab 14 Uhr auf der Kurzen Meile, denn dort steigt der Barfüßer Sommer 2026. Bis heute Abend um 22 Uhr erwartet Sie ein tolles Programm für die ganze Familie. Von Live-Musik, unter anderem von den Bands wie WL Trio, der 25-köpfige Chor, Cervona, Kallner, Die Schillinge, Klaus Hagedorn, Die Nordhaus und Dogman, Blues is on Fire aus Weimar. Auch Tischtennis, Cocktails und gutes Essen gibt es dort. Perfekt, um die spätsommerlichen Stunden in geselliger Atmosphäre zu genießen. Auch der Jazzclub war bei diesem Event beteiligt. Und wenn die Sonne dann langsam untergeht, wechseln wir einfach die Location für ein echtes Highlight für die Ohren. Die junge Kirche Herzschlag lädt heute Abend zu einem ganz besonderen Event ein. Pünktlich um 18 Uhr startet dort in der Altendorfer Kirchgasse das große Jubiläumskonzert. Wer den Samstagabend also mit richtig guter Live-Musik in einer einzigartigen Kulisse ausklingen lassen möchte, sollte sich das nicht entgehen lassen. Aber das war noch nicht alles für den heutigen Samstag. Wenn das Konzert vorbei ist und Sie Lust auf ein kleines Abenteuer haben, dann packen Sie einfach die Taschenlampen ein. Denn spät am Abend um 21 Uhr startet nämlich ganz in der Nähe an der Sägemühle in Hermannsacker eine geführte Nachtwanderung hinauf zur Ebersburg. Dort erwartet Sie ein magisches Feenentreffen mit Wunschritual im Fackelschein. Der perfekte mystische Abschluss für diesen vollgepackten Tag. Und egal, wo es Sie heute hinzieht, wir wünschen Ihnen einen fantastischen Samstag. 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
2: So, hallo, hallo, Auguste Sandner hier. Dieses Geräusch begleitete eine Gruppe von Menschen die letzten 5 Tage. Zu Fuß und auf dem Pferd nämlich liefen Mitarbeitende des Kinderhospizdienstes von Friedrichroda bis nach Nordhausen. Am 16. September endete damit am Kiesteich in Nordhausen eine Etappe des 4. Kinderlebenslaufs, eine Aktion des Bundesverbands Kinderhospiz. Aller 2 Jahre zieht der Kinderlebenslauf durch ganz Deutschland. Er ist Familien mit einem lebensverkürzend erkrankten Kind gewidmet und macht auf deren Anliegen und Bedürfnisse aufmerksam. Mit einer sogenannten Engelsfackel wird das Thema von Hospizdienst zu Hospizdienst und mit Unterstützung von ganz vielen Vereinen und Organisationen zwischen April bis Oktober von Mensch zu Mensch weitergereicht. Zur Gruppe aus Nordhausen gehört Franziska Bierwisch, die nach ihrer Ankunft sichtlich erleichtert und beseelt die Fackel an den nächsten Träger weitergab. Sie gehört zum ambulanten Kinderhospizdienst in Nordhausen und hat uns ein bisschen was erzählt.
3: Wir haben uns überlegt, die meiste Aufmerksamkeit bekomme ich mit Tieren und zu Fuß, wenn ich viel Zeit habe zum Reden und einen Rahmen habe für Gespräche. Und deswegen haben wir uns gedacht, bringen wir die Fackel 110 Kilometer einmal durch Thüringen von Süden nach Norden.
2: Heute seid ihr wie viele Kilometer gelaufen?
3: 20.
2: Und wo seid ihr untergekommen auf der Strecke?
3: Wir sind verschieden untergekommen. Die erste Nacht auf einer Ranch durften wir kostenlos übernachten, auf der Crazy Paint Ranch. Von Ferienunterkünften bis hin zu Privatleuten, die uns in ihren Gästezimmern beherbergt haben.
2: Und hatten zum Beispiel die Familien, denen ihr dort begegnet seid, seid ihr begleitet worden irgendwie von Menschen, die mit dem Kinderhospiz zu tun haben, die da verbandelt sind oder Betroffene?
3: Unterwegs nicht, nein. Also wir haben immer wieder Ehrenamtliche und Familien vor Ort getroffen. Begleitet haben uns vor allen Dingen Jugendfeuerwehren, andere interessierte Laufvereine, die mit uns den Weg teilweise bestritten haben und sich über die Kinderhospizarbeit informiert haben.
2: Also ihr habt wirklich unterwegs Gespräche über deine Arbeit geführt?
3: Genau, also wir haben so überlegt vorhin, wir haben über 100 Menschen erreichen können und über die Kinderhospizarbeit aufklären können. Wir haben ganz tolle Gemeinden getroffen. In Bellstedt wurde ein Fest für uns organisiert mit 100 gespendeten Bratwürsten und dann haben sie noch Geld gesammelt. Also es war ganz schön und ganz rührig. Und wenn ich die Zeit habe, kann ich eben auch viel über die Kinderhospizarbeit erzählen.
2: Wie ist das? Merkst du, dass dieser Kinderlebenslauf Aufmerksamkeit, also dass er das erreicht, was er als Ziel hat, eben, dass man da aufmerksamer wird? Passiert das?
3: Es ist die Hoffnung, kann ich ja nur für unseren Bereich sprechen, weil die Fackel ja von April bis Oktober durch Deutschland reist, ein paar tausend Kilometer zurücklegt und ich denke, dass wir das dieses Mal sehr gut geschafft haben. Aufmerksamkeit bekommen haben und auch sehr viele aufklärende Gespräche geführt haben.
2: Aufklärende Gespräche gab es nach der Ankunft sicherlich auch noch. Ein schönes Bild war das. Begleitet von einer Kindergartengruppe aus Bielen legten die Mitarbeitenden mit Pferd und Hund die letzten Meter unter Applaus schon wartender Menschen zur Fackelübergabe zurück. Aber an wen ging die Fackel nun und wo kommt sie als nächstes unter?
4: Ich bin Moritz Vorgott und bin von der Organisation Herztrakter aus der Nähe von Sommerda. Ich bin heute hier, um Punkt 1 die Fackel zu übernehmen und Punkt 2, weil wir als Herztrakter-Verein uns für das Kinderhospiz Mitteldeutschland stark machen und das Hospiz unterstützen und außerdem aus eigener Sache, weil ich zum Kinderhospiz eine ganz besondere Verbindung habe. Ich habe vor 4 Jahren mein 3-jähriges Kind an Krebs in diesem Hospiz verloren und darum engagiere ich mich ehrenamtlich dafür, um das Hospiz zu unterstützen.
2: Toll, wir stehen hier auch neben einem ziemlich schicken Gefährt. Beschreib mal kurz, weil die Hörer können es ja nicht sehen.
4: Ja, also das ist ein 1,3er Wartburg Tourist. Das Auto wurde gebaut Ende der 90er Jahre in geringer Stückzahl, weil dann kam die Wende. Viele der Autos wurden nach Ungarn exportiert. Das ist einer der wenigen, die aus Ungarn reimportiert worden sind. Und wir haben das Auto circa vor einem Jahr komplett restauriert Und das Auto ist jetzt seit April diesen Jahres auf vielen Autotreffen unterwegs, um aufmerksam auf das Kinderhospiz zu machen.
2: Wir haben auch gesehen, hinten ist sogar integriert eine Spendenbox dafür sozusagen. Bist du da selber auf die Idee gekommen?
4: Ja, ein paar Freunde und ich, wir kamen auf die Idee und der Plan ist sogar, dass das Auto ins Guinness-Buch da auch Rekorde kommt als größte Spendenbox auf Rädern.
2: Das ist sehr, sehr schön. Und mit diesem Auto wird jetzt die Fackel weitergefahren oder wie läuft das oder ist das nicht mehr in Betrieb?
4: Also das Auto ist in Betrieb. Das Auto ist dieses Jahr schon sehr viel auf Deutschlands Straßen unterwegs gewesen. Sogar schon einmal in Ungarn gewesen, per Achse. Der Plan ist jetzt, dass wir morgen in das Unikatum Kindermuseum starten nach Leipzig und dort die Fackel weitergeben.
2: Das schafft ihr aber an einem Tag, also im Gegensatz zu den Pferden, die jetzt für gute 100 Kilometer 5 Tage gebraucht haben, ihr seid dann an einem Tag dort?
4: Also wir reden tatsächlich von 1,5-2 Stunden, dass wir dort ankommen, ja.
2: Ja, dann wünsche ich viel Erfolg und herzlichen Dank, dass du dich engagierst.
4: Vielen Dank dafür.
2: Engagement. Das erhofft sich der Kinderhospizdienst mit dieser Aktion unter anderem auch. Ehrenamtliche werden immer gesucht. Das Miteinander wird großgeschrieben. Und mit dieser Übergabe der Engelsfackel zum 4. Kinderlebenslauf startet bei Radio Enno jetzt auch eine kleine Reihe. Monatlich wird es bei uns nun Beiträge geben, die in Beziehung mit dem Kinderhospiz stehen und ebenfalls auf die Anliegen und Bedürfnisse von Familien aufmerksam machen soll, die mit einem lebensverkürzend erkrankten Kind im Fokus stehen. Und sollte die Aktion komplett an Ihnen vorbeigegangen sein, empfehlen wir die Webseite kinder-leben-lauf.de oder das kleine digitale Tagebuch auf Instagram, das Franziska Bierwisch auf dem Kanal des Thüringer Kinderhospizdienstes während der Etappe von Friedrich Roda unter anderem mitgeführt hat. Lohnt sich, da mal reinzugucken und hören Sie auf jeden Fall in die Beiträge von Radio Enno rein.
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3: Guten Morgen, liebe Hörer. Am Mikrofon begrüßt Sie Lilly Firmer mit den aktuellen Aussichten für Ihre Region. Heute, am Samstag, ist es wolkig bis stark bewölkt mit vereinzelten Schauern. Die Höchstwerte liegen bei 20 bis 23 Grad, im Harz zwischen 15 und 20 Grad. Der Wind weht schwach bis mäßig aus südwestlicher Richtung. In der Nacht zum Sonntag ist es dann zunehmend bedeckt und es ist gebietsweise Regen möglich. Die Tiefstwerte betragen 14 bis 12 Grad und im Harz bis zu 10 Grad. Kommen wir nun zu den Veranstaltungstipps. Als erstes ein Kulturtipp direkt vor unserer Haustür. Wenn Sie für das Wochenende noch nach einem schönen Ausflugsziel suchen, dann lohnt sich ab heute ein Besuch in der Stadtbibliothek Nordhausen. Dort startet nämlich an diesem Samstag eine ganz besondere Ausstellung. Unter dem Titel Gipslandschaften am südlichen Harzrand präsentiert der Fotograf Dieter Hinrichs seine beeindruckenden Arbeiten. Das Besondere daran? Es sind reine Schwarz-Weiß-Fotografien. Sie zeigen die faszinierende, offene, raue Natur und die einzigartige Karsterscheinung, die unsere Region hier im Südharz so unverwechselbar macht. Wer also einen neuen, künstlerischen Blick auf die Heimat werfen möchte, die Ausstellung im Bürgerhaus am Nikolaiplatz ist ab heute zu den regulären Öffnungszeiten der Bibliothek geöffnet. Und das Beste? Der Eintritt ist für alle Besucher komplett frei. Zudem startet heute auch das Kinderfest in Ihrfeld, wo man ab 10 Uhr ein tolles Programm aus Musik, Sport, Handwerk, Mitmachaktionen, Hüpfburgen und einem tollen Gewinnspiel erleben kann. Auch Radio Enno ist vor Ort. Also nichts wie hin und kommt uns besuchen. Aber auch alle Musikfans gehen nicht leer aus. Los geht es heute Nachmittag ab 14 Uhr auf der Kurzen Meile, denn dort steigt der Barfüßer Sommer 2026. Bis heute Abend um 22 Uhr erwartet Sie ein tolles Programm für die ganze Familie. Von Live-Musik, unter anderem von den Bands wie WL Trio, der 25-köpfige Chor, Cervona, Kallner, Die Schillinge, Klaus Hagedorn, Die Nordhaus und Dogman, Blues is on Fire aus Weimar. Auch Tischtennis, Cocktails und gutes Essen gibt es dort. Perfekt, um die spätsommerlichen Stunden in geselliger Atmosphäre zu genießen. Auch der Jazzclub war bei diesem Event beteiligt. Und wenn die Sonne dann langsam untergeht, wechseln wir einfach die Location für ein echtes Highlight für die Ohren. Die junge Kirche Herzschlag lädt heute Abend zu einem ganz besonderen Event ein. Pünktlich um 18 Uhr startet dort in der Altendorfer Kirchgasse das große Jubiläumskonzert. Wer den Samstagabend also mit richtig guter Live-Musik in einer einzigartigen Kulisse ausklingen lassen möchte, sollte sich das nicht entgehen lassen. Aber das war noch nicht alles für den heutigen Samstag. Wenn das Konzert vorbei ist und Sie Lust auf ein kleines Abenteuer haben, dann packen Sie einfach die Taschenlampen ein. Denn spät am Abend um 21 Uhr startet nämlich ganz in der Nähe an der Sägemühle in Hermannsacker eine geführte Nachtwanderung hinauf zur Ebersburg. Dort erwartet Sie ein magisches Feenentreffen mit Wunschritual im Fackelschein. Der perfekte mystische Abschluss für diesen vollgepackten Tag. Und egal, wo es Sie heute hinzieht, wir wünschen Ihnen einen fantastischen Samstag. 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
1: Ja, jetzt gibt's wieder Satire bei Radio Enno mit den Gedanken eines Spinners. Und der Spinner am Mikrofon ist Rigo Romm. Urban Prio hat einmal in einem seiner Programme erzählt, dass er zur Bundeswehr sollte und er verweigert hat. Darauf musste er zur Gewissensprüfung und bekam die Frage gestellt, was er denn machen würde, wenn er eines Abends mit seiner Freundin auf dem Heimweg von der Disco wäre und ihm ein russischer Panzer begegnen würde. Nun wohnt der Mann in Aschaffenburg. Ein bisschen weit weg, aber das ist ja eher eine Frage für so einen Ossi wie mich. Also dachte ich darüber nach, was ich denn gemacht hätte. Wir hätten es mit der Vorstellung russischer Panzer auf einer Straße beim Heimgehen von der Disco etwas einfacher. Es war realistischer. Es kam schon hin und wieder mal vor. Wir wussten zum Beispiel auch immer, wann es Fleisch oder Gemüse im Konsum gab. Wenn wieder eine Mick am Himmel die Schallmauer durchbrach und es knallte, dann war es entweder dienstags oder donnerstags. Dienstags gab es Fleisch und Wurst, donnerstags gab es Obst und Gemüse im Konsum. Nun hatten wir DDR-Kinder ja Russisch in der Schule. Und auch wenn ich keine große Leuchte darin gewesen bin, ein paar Sachen saßen. Aber was hätte ich denn nun getan, wenn der russische Panzer gekommen wäre? Ich hätte zuerst meinen linken Arm ausgestreckt, die flache Hand nach oben gestreckt und gebrüllt Stoi! Für die Jüngeren, das heißt Halt. Dann wäre es allerdings interessant geworden, vor allem wenn er mich nicht gehört oder gesehen hätte. Oder schon ein paar Stockram-Intus gehabt hätte. Ach ja, für alle nicht russisch sprechenden, Stockram ist in Russland sowas wie bei uns ein kurzer, also Schnaps, die gängige Maßeinheit, 100 Gramm. Wenn das passiert wäre, hätten wir halt springen müssen, meine Freundin und ich, ja, in den Straßengraben halt. Aber spinnen wir die Geschichte doch einmal weiter. Der Panzer hält also vor uns beiden ein. Der Kommandeur macht die Luke auf und brüllt, was du wollen? Ich brülle zurück, Motor aus! Zudem zeige ich auf den Motor, zumindest dahin, wo er beim Auto für gewöhnlich sitzt, und zeige ihm, indem ich mit meinem Daumen quer über den Hals fahre, was ich denn wolle und hoffe, dass er mich versteht, dass ich den Motor meine und nicht ihn selbst. Wenn wir dann noch leben, singe ich das schöne Lied der deutsch-sowjetischen Freundschaft. Druzhba, Freundschaft, Druzhba, Freundschaft. Leider fällt mir nicht mehr Text ein als dieser allessagende Refrain. Zumindest weiß er jetzt, dass ich auf seiner Seite stehe. Danach gibt es dann ein kleines Kindergedicht auf Russisch, das ich mir aus der 5. Klasse gemerkt habe. Fischimischi, Fischimischi, Kotzedit unas na Krische. Was wohl so viel heißt wie Mäuschen gib acht, die Katze sitzt auf dem Dach. Er wird dann sicherlich freundlich lächeln, bilde ich mir zumindest ein, jetzt aber noch ein Lied und ich kenne nur den deutschen Text, aber die Melodie kennt jeder russische Soldat. Geht also so. Durchs Gebirge, durch die Steppe zog unsere kühne Division hin zur Küste dieser weißen, heiß umstrittenen Bastion. In zur Küste dieser weißen, heiß umstrittenen Bastion, klingt es auch wie eine Sage, kann es doch kein Märchen sein, Wolotschajewska genommen, Rotarmisten zogen ein, Wolotschajewska genommen, Rotarmisten zogen ein. Spätestens jetzt kommen in die Tränen. Es gibt Verbrüderungsszenen. Wir liegen uns in den Armen, aber nur ich und er. Meine Freundin ist für ihn tabu, die bekomme ich sonst nur extrem schwer wieder. Er findet seltsamerweise noch eine angetrunkene Flasche Wodka in seinem Stallgefährt. Als ich ansetze, mahnt er mich, nicht so viel, muss reichen, auch noch für mich. Magazin erst morgen früh. Also nehme ich nur einen, sagen wir mal, kleinen Schluck und gebe ihm die Flasche zurück. Meine Freundin verweigert sich dem Hockenbrocken. Anschließend fährt er uns dann noch nach Hause, wo wir gesund und halbwegs munter auch ankommen. Das ist für mich die Idee von internationaler Freundschaft. Und frei nach Karl Marx, Pazifisten aller Länder, vereinigt euch. Das waren wieder die Gedanken eines Spinners. Der Spinner am Mikrofon hier bei Radio Enno war Ingo Fromm. Ich hoffe, ihr hattet ein bisschen.
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1: Guten Morgen, liebe Hörer. Am Mikrofon begrüßt Sie Lilly Firmer mit den aktuellen Aussichten für Ihre Region. Heute, am Samstag, ist es wolkig bis stark bewölkt mit vereinzelten Schauern. Die Höchstwerte liegen bei 20 bis 23 Grad. Im Harz zwischen 15 und 20 Grad. Der Wind weht schwach bis mäßig aus südwestlicher Richtung. In der Nacht zum Sonntag ist es dann zunehmend bedeckt und es ist gebietsweise Regen möglich. Die Tiefstwerte betragen 14 bis 12 Grad und im Harz bis zu 10 Grad. Kommen wir nun zu den Veranstaltungstipps. Als erstes ein Kulturtipp direkt vor unserer Haustür. Wenn Sie für das Wochenende noch nach einem schönen Ausflugsziel suchen, dann lohnt sich ab heute ein Besuch in der Stadtbibliothek Nordhausen. Dort startet nämlich an diesem Samstag eine ganz besondere Ausstellung. Unter dem Titel Gipslandschaften am südlichen Harzrand präsentiert der Fotograf Dieter Hinrichs seine beeindruckenden Arbeiten. Das Besondere daran? Es sind reine Schwarz-Weiß-Fotografien. Sie zeigen die faszinierende, offene, raue Natur und die einzigartige Karsterscheinung, die unsere Region hier im Südharz so unverwechselbar macht. Wer also einen neuen, künstlerischen Blick auf die Heimat werfen möchte, die Ausstellung im Bürgerhaus am Nikolaiplatz ist ab heute zu den regulären Öffnungszeiten der Bibliothek geöffnet. Und das Beste, der Eintritt ist für alle Besucher komplett frei. Zudem startet heute auch das Kinderfest in Ihrfeld, wo man ab 10 Uhr ein tolles Programm aus Musik, Sport, Handwerk, Mitmachaktionen, Hüpfburgen und einem tollen Gewinnspiel erleben kann. Auch Radio Enno ist vor Ort. Also nichts wie hin und kommt uns besuchen. Aber auch alle Musikfans gehen nicht leer aus. Los geht es heute Nachmittag ab 14 Uhr auf der Kurzen Meile, denn dort steigt der Barfüßer Sommer 2026. Bis heute Abend um 22 Uhr erwartet Sie ein tolles Programm für die ganze Familie. Von Live-Musik, unter anderem von den Bands wie WL Trio, der 25-köpfige Chor Cervona Kallner, die Schillinge, Klaus Hagedorn, die Nordhaus und Dogman, Blues is on Fire aus Weimar. Auch Tischtennis, Cocktails und gutes Essen gibt es dort. Perfekt, um die spätsommerlichen Stunden in geselliger Atmosphäre zu genießen. Auch der Jazzclub war bei diesem Event beteiligt. Und wenn die Sonne dann langsam untergeht, wechseln wir einfach die Location für ein echtes Highlight für die Ohren. Die junge Kirche Herzschlag lädt heute Abend zu einem ganz besonderen Event ein. Pünktlich um 18 Uhr startet dort in der Altendorfer Kirchgasse das große Jubiläumskonzert. Wer den Samstagabend also mit richtig guter Live-Musik in einer einzigartigen Kulisse ausklingen lassen möchte, sollte sich das nicht entgehen lassen. Aber das war noch nicht alles für den heutigen Samstag. Wenn das Konzert vorbei ist und Sie Lust auf ein kleines Abenteuer haben, dann packen Sie einfach die Taschenlampen ein. Denn spät am Abend um 21 Uhr startet nämlich ganz in der Nähe an der Sägemühle in Hermannsacker eine geführte Nachtwanderung hinauf zur Ebersburg. Dort erwartet Sie ein magisches Feentreffen mit Wunschritual im Fackelschein. Der perfekte mystische Abschluss für diesen vollgepackten Tag. Und egal wo es Sie heute hinzieht, wir wünschen Ihnen einen fantastischen Samstag. 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
3: Guten Morgen, liebe Hörer. Am Mikrofon begrüßt Sie Lilly Firmer mit den aktuellen Aussichten für Ihre Region. Heute, am Samstag, ist es wolkig bis stark bewölkt mit vereinzelten Schauern. Die Höchstwerte liegen bei 20 bis 23 Grad, im Harz zwischen 15 und 20 Grad. Der Wind weht schwach bis mäßig aus südwestlicher Richtung. In der Nacht zum Sonntag ist es dann zunehmend bedeckt und es ist gebietsweise Regen möglich. Die Tiefstwerte betragen 14 bis 12 Grad und im Harz bis zu 10 Grad. Kommen wir nun zu den Veranstaltungstipps. Als erstes ein Kulturtipp direkt vor unserer Haustür. Wenn Sie für das Wochenende noch nach einem schönen Ausflugsziel suchen, dann lohnt sich ab heute ein Besuch in der Stadtbibliothek Nordhausen. Dort startet nämlich an diesem Samstag eine ganz besondere Ausstellung. Unter dem Titel Gipslandschaften am südlichen Harzrand präsentiert der Fotograf Dieter Hinrichs seine beeindruckenden Arbeiten. Das Besondere daran? Es sind reine Schwarz-Weiß-Fotografien. Sie zeigen die faszinierende, offene, raue Natur und die einzigartige Karsterscheinung, die unsere Region hier im Südharz so unverwechselbar macht. Wer also einen neuen, künstlerischen Blick auf die Heimat werfen möchte, die Ausstellung im Bürgerhaus am Nikolaiplatz ist ab heute zu den regulären Öffnungszeiten der Bibliothek geöffnet. Und das Beste? Der Eintritt ist für alle Besucher komplett frei. Zudem startet heute auch das Kinderfest in Ihrfeld, wo man ab 10 Uhr ein tolles Programm aus Musik, Sport, Handwerk, Mitmachaktionen, Hüpfburgen und einem tollen Gewinnspiel erleben kann. Auch Radio Enno ist vor Ort. Also nichts wie hin und kommt uns besuchen. Aber auch alle Musikfans gehen nicht leer aus. Los geht es heute Nachmittag ab 14 Uhr auf der Kurzen Meile, denn dort steigt der Barfüßer Sommer 2026. Bis heute Abend um 22 Uhr erwartet Sie ein tolles Programm für die ganze Familie. Von Live-Musik, unter anderem von den Bands wie WL Trio, der 25-köpfige Chor Cervona Kallner, die Schillinge, Klaus Hagedorn, die Nordhaus und Dogman, Blues is on Fire aus Weimar. Auch Tischtennis, Cocktails und gutes Essen gibt es dort. Perfekt, um die spätsommerlichen Stunden in geselliger Atmosphäre zu genießen. Auch der Jazzclub war bei diesem Event beteiligt. Und wenn die Sonne dann langsam untergeht, wechseln wir einfach die Location für ein echtes Highlight für die Ohren. Die junge Kirche Herzschlag lädt heute Abend zu einem ganz besonderen Event ein. Pünktlich um 18 Uhr startet dort in der Altendorfer Kirchgasse das große Jubiläumskonzert. Wer den Samstagabend also mit richtig guter Live-Musik in einer einzigartigen Kulisse ausklingen lassen möchte, sollte sich das nicht entgehen lassen. Aber das war noch nicht alles für den heutigen Samstag. Wenn das Konzert vorbei ist und Sie Lust auf ein kleines Abenteuer haben, dann packen Sie einfach die Taschenlampen ein. Denn spät am Abend um 21 Uhr startet nämlich ganz in der Nähe an der Sägemühle in Hermannsacker eine geführte Nachtwanderung hinauf zur Ebersburg. Dort erwartet Sie ein magisches Feentreffen mit Wunschritual im Fackelschein. Der perfekte mystische Abschluss für diesen vollgepackten Tag. Und egal wo es Sie heute hinzieht, wir wünschen Ihnen einen fantastischen Samstag. 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
1: Hallöchen zusammen, mein Name ist Auguste Sandner und ich arbeite als Redakteurin und Medienpädagogin hier im Sender. Das ist mein üblicher Vorstellungsspruch und ich liebe es, in Schulen und Kindergärten unterwegs zu sein und Kids vom Radio und meiner Arbeit zu erzählen. Aber ich halte keine Vorträge. Also zumindest gebe ich mein Bestes, um das zu verhindern. Nein, ich kreiere am liebsten sofort mit den Gruppen kleine Kunstwerke. So auch vor ein paar Tagen mit den Wipperpiraten aus Kleinfurra. Die Großen in diesem Kindergarten haben Geräusche gesammelt. Achtung, hier kommt das erste Geräusch. Und das nächste Geräusch. Das war sehr gut. So, was hast du für ein Geräusch? Wenn die großen Tiere durch die Wohnung ziehen. So, Achtung, dein Geräusch. Sehr gut. Und was haben wir hier? Das war das Geräusch für die ganzen Leseratten unter euch, ne? So, und jetzt muss ich mich hinknien hier. Okay, das haben wir bestimmt alle schon mal gehört. Was haben wir denn hier für ein Geräusch? Sehr schön, damit kann man schön Krach machen. Hallo, was hast du für ein Geräusch? Damit kann man bestimmt gut malen. Machst du es nochmal? Sehr gut. Was ist dein Geräusch? Sehr gut, da war jemand unterwegs. Und wenn man ganz viel unterwegs ist, muss man sich irgendwann setzen. Jetzt kommt das Geräusch. Und die letzte im Bunde. Was ist dein Geräusch? Herein. Sehr schön, alle mal klatschen, ja. Es ist so schön, wie eifrig und begeistert die Jüngsten auf Entdeckungstour gehen und das Mikrofon bespielen. Immer wenn ich in Kindergarten bin, merke ich, wie wertvoll ich diese Momente empfinde, die sich einmal nur auf das Hören konzentrieren, auf das Leisesein, das Hinhören, Wahrnehmen. Und da können sogar die Kleinsten richtig konzentriert sein. Naja, und wenn ich als Gast irgendwo bin und dann auch noch etwas für mich vorbereitet wurde, ja, dann macht man mich vollends glücklich.
2: Also ihr Großen, was haben wir noch vorbereitet extra? Wer weiß es ein?
3: Lied.
2: Ein Lied. Und wie heißt das Lied, was wir singen wollen?
3: Die kleine weiße Friedenstaube.
2: Und es gibt ja auch einen bestimmten Grund, warum wir uns das Lied ausgesucht haben, oder?
3: Ja.
2: Wer hat es denn geschrieben?
4: Erika Schirmer.
2: Erika Schirmer. Und wo kommt die her aus?
5: Nordhausen.
2: Und die hatte einen riesengroßen Geburtstag dieses Jahr, stimmt's? Wie alt ist die geworden?
5: 100.
2: 100 Jahre alt. Und wie alt ist unser Kindergarten dieses Jahr geworden? 75. Den Kindergarten gibt es auch schon 75 Jahre. Und deswegen haben wir uns überlegt, das Lied von der kleinen weißen Friedenstaube zu singen. Okay?
3: Ja.
2: Wir legen los.

0: Wie schön. Vielen lieben Dank, liebe Wipperpiraten aus Kleinfora, dass ich wieder bei euch vorbeigucken durfte und wir so eine angenehme Stunde miteinander verbringen konnten. Liebe Grüße an euch da draußen, die ihr gerade zuhört, und natürlich an alle, die gern mal leise sind und dem Wind und den Vögeln lauschen.
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1: Guten Morgen, liebe Hörer. Am Mikrofon begrüßt Sie Lilly Firma mit den aktuellen Aussichten für Ihre Region. Heute, am Samstag, ist es wolkig bis stark bewölkt mit vereinzelten Schauern. Die Höchstwerte liegen bei 20 bis 23 Grad, im Harz zwischen 15 und 20 Grad. Der Wind weht schwach bis mäßig aus südwestlicher Richtung. In der Nacht zum Sonntag ist es dann zunehmend bedeckt und es ist gebietsweise Regen möglich. Die Tiefstwerte betragen 14 bis 12 Grad und im Harz bis zu 10 Grad. Kommen wir nun zu den Veranstaltungstipps. Als erstes ein Kulturtipp direkt vor unserer Haustür. Wenn Sie für das Wochenende noch nach einem schönen Ausflugsziel suchen, dann lohnt sich ab heute ein Besuch in der Stadtbibliothek Nordhausen. Dort startet nämlich an diesem Samstag eine ganz besondere Ausstellung. Unter dem Titel Gipslandschaften am südlichen Harzrand präsentiert der Fotograf Dieter Hinrichs seine beeindruckenden Arbeiten. Das Besondere daran? Es sind reine Schwarz-Weiß-Fotografien. Sie zeigen die faszinierende, offene, raue Natur und die einzigartige Karsterscheinung, die unsere Region hier im Südharz so unverwechselbar macht. Wer also einen neuen, künstlerischen Blick auf die Heimat werfen möchte, die Ausstellung im Bürgerhaus am Nikolaiplatz ist ab heute zu den regulären Öffnungszeiten der Bibliothek geöffnet. Und das Beste? Der Eintritt ist für alle Besucher komplett frei. Zudem startet heute auch das Kinderfest in Ihrfeld, wo man ab 10 Uhr ein tolles Programm aus Musik, Sport, Handwerk, Mitmachaktionen, Hüpfburgen und einem tollen Gewinnspiel erleben kann. Auch Radio Enno ist vor Ort. Also nichts wie hin und kommt uns besuchen. Aber auch alle Musikfans gehen nicht leer aus. Los geht es heute Nachmittag ab 14 Uhr auf der Kurzen Meile, denn dort steigt der Barfüßer Sommer 2026. Bis heute Abend um 22 Uhr erwartet Sie ein tolles Programm für die ganze Familie. Von Live-Musik, unter anderem von den Bands wie WL Trio, der 25-köpfige Chor Cervona Kallner, die Schillinge, Klaus Hagedorn, die Nordhaus und Dogman, Blues is on Fire aus Weimar. Auch Tischtennis, Cocktails und gutes Essen gibt es dort. Perfekt, um die spätsommerlichen Stunden in geselliger Atmosphäre zu genießen. Auch der Jazzclub war bei diesem Event beteiligt. Und wenn die Sonne dann langsam untergeht, wechseln wir einfach die Location für ein echtes Highlight für die Ohren. Die junge Kirche Herzschlag lädt heute Abend zu einem ganz besonderen Event ein. Pünktlich um 18 Uhr startet dort in der Altendorfer Kirchgasse das große Jubiläumskonzert. Wer den Samstagabend also mit richtig guter Live-Musik in einer einzigartigen Kulisse ausklingen lassen möchte, sollte sich das nicht entgehen lassen. Aber das war noch nicht alles für den heutigen Samstag. Wenn das Konzert vorbei ist und Sie Lust auf ein kleines Abenteuer haben, dann packen Sie einfach die Taschenlampen ein. Denn spät am Abend um 21 Uhr startet nämlich ganz in der Nähe an der Sägemühle in Hermannsacker eine geführte Nachtwanderung hinauf zur Ebersburg. Dort erwartet Sie ein magisches Feentreffen mit Wunschritual im Fackelschein. Der perfekte mystische Abschluss für diesen vollgepackten Tag. Und egal, wo es Sie heute hinzieht, wir wünschen Ihnen einen fantastischen Samstag. 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
3: Guten Morgen, liebe Hörer. Am Mikrofon begrüßt Sie Lilly Firmer mit den aktuellen Aussichten für Ihre Region. Heute, am Samstag, ist es wolkig bis stark bewölkt mit vereinzelten Schauern. Die Höchstwerte liegen bei 20 bis 23 Grad. Im Harz zwischen 15 und 20 Grad. Der Wind weht schwach bis mäßig aus südwestlicher Richtung. In der Nacht zum Sonntag ist es dann zunehmend bedeckt und es ist gebietsweise Regen möglich. Die Tiefstwerte betragen 14 bis 12 Grad und im Harz bis zu 10 Grad. Kommen wir nun zu den Veranstaltungstipps. Als erstes ein Kulturtipp direkt vor unserer Haustür. Wenn Sie für das Wochenende noch nach einem schönen Ausflugsziel suchen, dann lohnt sich ab heute ein Besuch in der Stadtbibliothek Nordhausen. Dort startet nämlich an diesem Samstag eine ganz besondere Ausstellung. Unter dem Titel Gipslandschaften am südlichen Harzrand präsentiert der Fotograf Dieter Hinrichs seine beeindruckenden Arbeiten. Das Besondere daran? Es sind reine Schwarz-Weiß-Fotografien. Sie zeigen die faszinierende, offene, raue Natur und die einzigartige Karsterscheinung, die unsere Region hier im Südharz so unverwechselbar macht. Wer also einen neuen, künstlerischen Blick auf die Heimat werfen möchte, die Ausstellung im Bürgerhaus am Nikolaiplatz ist ab heute zu den regulären Öffnungszeiten der Bibliothek geöffnet. Und das Beste? Der Eintritt ist für alle Besucher komplett frei. Zudem startet heute auch das Kinderfest in Ihrfeld, wo man ab 10 Uhr ein tolles Programm aus Musik, Sport, Handwerk, Mitmachaktionen, Hüpfburgen und einem tollen Gewinnspiel erleben kann. Auch Radio Enno ist vor Ort. Also nichts wie hin und kommt uns besuchen. Aber auch alle Musikfans gehen nicht leer aus. Los geht es heute Nachmittag ab 14 Uhr auf der Kurzen Meile, denn dort steigt der Barfüßer Sommer 2026. Bis heute Abend um 22 Uhr erwartet Sie ein tolles Programm für die ganze Familie. Von Live-Musik, unter anderem von den Bands wie WL Trio, der 25-köpfige Chor, Cervona, Kallner, Die Schillinge, Klaus Hagedorn, Die Nordhaus und Dogman, Blues is on Fire aus Weimar. Auch Tischtennis, Cocktails und gutes Essen gibt es dort. Perfekt, um die spätsommerlichen Stunden in geselliger Atmosphäre zu genießen. Auch der Jazzclub war bei diesem Event beteiligt. Und wenn die Sonne dann langsam untergeht, wechseln wir einfach die Location für ein echtes Highlight für die Ohren. Die junge Kirche Herzschlag lädt heute Abend zu einem ganz besonderen Event ein. Pünktlich um 18 Uhr startet dort in der Altendorfer Kirchgasse das große Jubiläumskonzert. Wer den Samstagabend also mit richtig guter Live-Musik in einer einzigartigen Kulisse ausklingen lassen möchte, sollte sich das nicht entgehen lassen. Aber das war noch nicht alles für den heutigen Samstag. Wenn das Konzert vorbei ist und Sie Lust auf ein kleines Abenteuer haben, dann packen Sie einfach die Taschenlampen ein. Denn spät am Abend um 21 Uhr startet nämlich ganz in der Nähe an der Sägemühle in Hermannsacker eine geführte Nachtwanderung hinauf zur Ebersburg. Dort erwartet Sie ein magisches Feentreffen mit Wunschritual im Fackelschein. Der perfekte mystische Abschluss für diesen vollgepackten Tag. Und egal wo es Sie heute hinzieht, wir wünschen Ihnen einen fantastischen Samstag hier bei Radio Enno.

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1: So, hallo, Auguste Sandner hier. Das Theater Nordhausen inszeniert ein neues Stück für die Traditionsbrennerei. Nachdem jetzt Brenner und Brenner abgespielt ist, folgt ein neues Stück und zwar Der Flaschengeist, eine musikalische Spukgeschichte. Auf der Bühne werden Juliane Bischoff, Luca Marcossi und Marian Carlos stehen. Und Marian Carlos habe ich mir bei dieser Gelegenheit gleich mal ins Studio geholt. Herzlich willkommen.
2: Hallo, danke für die Einladung.
1: Ja, ich freue mich total, dass du da bist und uns ein bisschen was über deine nächste Premiere erzählen wirst, in der du auch mitspielst, genau. Also singst, ja. Aber die du auch selber geschrieben hast.
2: Ja, genau.
1: Um was geht's da? Wie heißt das? Wo können wir es sehen?
2: Insofern ist es tatsächlich eine doppelte Premiere, das ist sozusagen mein erstes Stück, was aufgeführt wird. Nicht nur, dass die Stücke zur Premiere kommt, sondern genau. Als Autor ist das für mich eine ganz neue Erfahrung. Das Stück heißt Der Flaschengeist, wird Premiere haben am Sonntag, den 27. September in der Traditionsbrennerei in Nordhausen. Das Stück handelt von, ich will ja nicht zu viel verraten, aber wie man sich am Titel denken kann, es handelt von einem Geist. Es handelt im Endeffekt, das Stück spielt in der Brennerei, in dem Museum, in dem es auch aufgeführt wird. Mhm. Und die Museumsführerin dort ist eine Erbin dieser Brennerei-Dynastie, der Brennerei Seidel. Also das ist tatsächlich die Traditionsbrennerei, gehörte früher der Familie Seidel. Ich habe das sozusagen die Geschichte weitergesponnen.
1: Oh, wie cool, okay.
2: Und genau diese Erbin konnte eben die Brennerei nicht mehr als Brennerei weiter betreiben, sondern hat daraus ein Museum gemacht, genauso wie das eben heute auch ist. Mhm. Und in dieser Brennerei, in diesem Museum spukt es aber.
1: Ja klar, genau. In jedem anständigen Museum muss es spuken.
2: Genau. Und sie, das raubt ihr den Schlaf und sie versucht da Hilfe zu bekommen. Mhm. Und eigentlich bevor sie das wirklich tun kann, taucht ein Geisterjäger auf. Es ist so ein bisschen unklar, wie der das wusste.
1: Mhm. Aber
2: der steht auf einmal in der Tür.
1: Ja genau, die haben aber bestimmt irgendeine Antenne. Das ist sozusagen energetisch schon vorprogrammiert, dass er genau
2: er
1: da...
2: Er sagt es auch. Er war in der Nähe. Nicht geografisch, aber atmosphärisch.
1: Siehst du? Ja, finde ich gut. Gefällt mir gut. Ist total logisch.
2: Genau. Und mit der Museumsführerin, es gibt dort einen Hausmeister in diesem Museum, der gerne Klavier spielt. Und genau, das sind sozusagen die zwei Angestellten dort. Mhm. Und der Geisterjäger, der heißt Magnus Weißkern, der versucht dann, dem Spuk auf den Grund zu kommen, ist aber, wenn man das so ganz vorsichtig sagen darf, nicht der Fähigste.
1: Mhm. Okay.
2: Ich habe mir beim Schreiben, hatte ich mir so vorgestellt, dass er so eine Mischung aus Esoteriker und Indiana Jones ist.
1: Ja, genial. Aber das Krasse ist, ich habe wirklich eine ähnliche Figur, gleich so ein Vibe gespielt. Und du spielst ihn auch, das ist deine Rolle.
2: Genau, das ist meine Rolle.
1: Wahnsinn,
2: genau.
1: Okay.
2: Das heißt, es geht darum, diesen Geist zu orten. Mhm. Ich glaube, man darf das vielleicht tatsächlich, darf man verraten, dass es, jetzt hört es sich, wie ich das erzähle, ein bisschen so an, als ob es tatsächlich darum geht, herauszufinden, wer der Geist ist. Tatsächlich, die Zuschauer werden von Anfang an wissen, wer der Geist ist. Das heißt, es ist sozusagen, das ist nicht das, sozusagen die Krux der Geschichte, dass man das jetzt irgendwie rausfindet, sondern es geht eher um den Spaß, dass weder Sabine das versteht, also die Museumswärterin, noch der Geisterjäger. Also er ist auch tatsächlich der Letzte, der es versteht. Mhm. Wenn es alle schon längst verstanden haben, dann kapiert auch der Geisterjäger, wer der Geist ist.
1: Ja. Genau. Aber wie schön. Und das Publikum weiß es schon und amüsiert sich einfach an dem Weg, den die Figuren sozusagen gehen dahin.
2: Also wenn man sehr aufmerksam ist, also ist tatsächlich der allerersten Szene, tritt er direkt schon auf, aber genau versteckt. Also nur, das ist für die Insider. Ich bin mal gespannt, wie viele das mitbekommen.
1: Okay.
2: Und dann kurz danach tritt er direkt auf. Also man weiß sofort, wer der Geist ist. Das ist sozusagen, genau.
1: Cool. Mit wem hast du für das Stück zusammengearbeitet? Weil jetzt sind wir auch schon so, in meinem Kopf entstehen langsam so Bilder und dann ist natürlich Bühne und Kostüm. Mit wem hast du gearbeitet?
2: Also ich kann vielleicht sagen, beim Schreibprozess hat mir Matthias Kitter, der Autor des Vorgängerstücks Brenner und Brenner, hat mir tatsächlich geholfen. Also er hat jetzt nicht mitgeschrieben, aber ich habe ihn gefragt, ob er mir als erfahrener Autor sozusagen da Ratschläge geben würde. Und ich habe ihm dann mein erstes Manuskript zusenden dürfen. Mhm. Und er hat sich, glaube ich, weiß nicht, 2 Stunden Zeit genommen. Da haben wir telefoniert und der hat mir sehr, sehr, also wahnsinnig gute Rückmeldung gegeben zu dem Text, zu dramaturgischen Sachen, auch dann zur Entscheidung, soll das sozusagen jetzt wirklich ganz klar eine Comedy-Geschichte sein oder sozusagen irgendwie ein anderes Genre. Mhm. Genau, das war für mich sehr, sehr hilfreich.
1: Ja.
2: Also wie ein sehr guter Lektor sozusagen.
1: Ja, weil das ist ja auch so, ne, ein Autor, der steckt so in seiner Geschichte drin und dann wird da gestrichen oder da geschoben und da. Und irgendwann verliert man wahrscheinlich auch so ein bisschen das Gefühl, wie erzählt sich das jetzt jemandem, der davon eben, ne, nicht die Geschichte im Kopf hat. Das ist ja toll, dass
2: also
1: er dich da unterstützt.
2: Genau, auch Details zum Beispiel, dass ja idealerweise, ich meine, wenn man geübter Schriftsteller ist, wahrscheinlich achtet man auf solche Dinge sowieso, aber ich schreibe jetzt ja nicht die ganze Zeit und zum Beispiel darauf zu achten, dass jede Figur ihre eigene Sprache hat, weil im Endeffekt sprechen ja, also alle sind ja von mir geschrieben, das heißt, sie sind mir alle in irgendeiner Weise
1: ähnlich,
2: genau. Mhm. Und dann sie aber trotzdem so zu schärfen, dass jede Figur einen eigenen Wortschatz und eine eigene Art hat zu sprechen, darauf hat er zum Beispiel auch hingewiesen, dass das wichtig ist, dass ich daran noch feile. Und dann habe ich mir nochmal extra Zeit genommen, bin durch alles durchgegangen und habe mir auch sozusagen ein Konzept überlegt, wirklich, also was ich sozusagen möchte, wie jede Figur klingt, also dass es so zum Charakter der Figur passt. Also zum Beispiel der Hausmeister hat natürlich wie man sich es irgendwie vorstellen kann, einen etwas kargeren Wortschatz, ist sehr, sehr sozusagen schnell auf den Punkt und sozusagen ist jetzt nicht sehr literarisch. Sabine ist mehr, ist gebildeter, das heißt, sie hat einen, also spricht auch gerne. Das heißt, sie hat ein
1: anderes Vokabular einfach.
2: Genau.
1: Ne?
2: Und dann bei Magnus Weißkern, bei dem Geisterjäger, ist es so, dass er sehr gerne Wortschöpfungen nutzt. Also er erfindet die ganze Zeit irgendwelche Worte. Also weil er benutzt sehr, sehr gerne Fachbegriffe und viele davon stimmen auch. Auch Sachen, die man wahrscheinlich, man müsste wirklich nachschlagen, um so Dinge wie charismatischer Befreiungsdienst. Ich weiß nicht, wie viele Leute wissen, was das ist.
1: Ja.
2: Solche Sachen stimmen. Aber er benutzt dann auch Sachen wie plasmatorisch oder irgendwie Sachen, die es gar nicht gibt.
1: Ja,
2: genau.
1: Verstehe. Er ist sehr kreativ in der Sprache. Ja, ist doch schön. Also die Figur klingt spannend. Macht bestimmt auch Spaß, die zu spielen, oder?
2: Ja. Nee, es macht Spaß. Es ist lustig, wenn man das selber geschrieben hat, fragt man sich dann die ganze Zeit, ist es nicht doch peinlich? Oder also Sachen, die ich mir... wenn das jemand anders geschrieben hätte, ich glaube, ich würde mir das nie so diese Fragen stellen. Aber da ich ja quasi ich könnte es ja auch immer noch ändern, könnte immer sagen, ja, der Autor ist ja dabei.
1: Richtig.
2: Ich kann ja sagen, okay, vielleicht ist doch der Satz so besser oder so besser. Ja. Und das ist beim Spielen eher hemmend, dass man sozusagen die ganze Zeit sich fragen darf, könnte ich es nicht doch anders sagen?
1: Ja, ist ja Wahnsinn. Genau, ich hatte dich dann jetzt so ein bisschen wieder anders unterbrochen oder geführt. Eigentlich, ich wollte nochmal auf Kostüm und Bühne zurück. Genau, wer dir da noch geholfen hat. Weil wir waren jetzt auf Matthias Kitter natürlich, was den Text angeht, gekommen. Aber wer sind noch die Menschen an deiner Seite?
2: Genau, Regie führt unser Operndirektor Benjamin Prince.
1: Mhm.
2: Und die Bühne und Kostüm ist von Anja Schulz-Hendrich, einer unserer Ausstatterinnen. Genau, die haben... Was bei dem Stück, also sie ist ja dann auch verantwortlich für die ganzen Geräte, die der Geisterjäger hat.
1: Mhm.
2: Und ich glaube, da hatten die großen Spaß, also mit unserer Requisitenabteilung zusammen. Die haben da, weil ich wollte gerne, dass jedes Gerät eigentlich ausschaut eher wie ein Haushaltsgerät, was aber so sozusagen verbessert wurde. Also irgendwie noch extra Batterien dran und noch Kabel und... Also es ist eben, als ob er sich selber seine Geisterjägergeräte baut.
1: Ja.
2: Und da haben die total super. Also ich habe als Magnus Weißkern so ein Wagen mit lauter Geräten drin und da überall Schalter und Kabel und das Ding kann leuchten und also.
1: Also ein bisschen Ghostbusters halt, ne?
2: Ja,
1: also
2: genau, so
1: ein bisschen,
2: das ist auf jeden Fall.
1: Ist mit drin.
2: Mit drin, genau.
1: Ah, wie cool. Okay, und das ist ja sicher wieder, also du hast ja Brenner und Brenner gespielt in der Traditionsbrennerei. Das ist eine Kooperation, die jetzt schon, weißt du, kannst du dich erinnern, seit wann die besteht?
2: Brenner und Brenner ist, glaube ich, Nummer 5 oder sowas. Mhm, von den Stücken, die wir jetzt dort in dieser Kooperation spielen.
1: Da war das so logisch, dass das jetzt sozusagen weitergeht.
2: Genau, also ich bin da jetzt im Hintergrund in Prozessen nicht involviert, aber das scheint wohl so zu sein, dass die Brennerei als auch das Theater sich wünscht, diesen Veranstaltungsort dort weiter zu bespielen. Mhm. Und es ist tatsächlich, also auch fürs Theater, glaube ich, ist das interessant, weil wir dort oft ein ganz anderes Publikum erreichen. Das ist nicht so unbedingt unser Standardpublikum. Manchmal gibt es dann auch, dass eine ganze Vorstellung, es ist ja ein kleiner Raum mit 60 Plätzen, dass er dann für eine Firmenfeier oder sowas gebucht wird.
1: Okay.
2: Und dann haben wir einfach eine Vorstellung, ist dann irgendwie eine Firma da komplett drin. Also es ist tatsächlich, erreichen wir damit ein anderes Publikum.
1: Ja, das ist cool.
2: Ja.
1: Das stimmt, das ist fürs Theater sicher reizvoll.
2: Ja.
1: Ja, dann hoffen wir, dass diese schöne Geschichte über den Flaschengeist, Premiere am 27. September in der Traditionsbrennerei, nahtlos an den Erfolg von Brenner und Brenner anschließt. Dein Gesicht dabei, liebe Hörer und Hörerinnen, wenn Sie es sehen könnten. Es ist so ein bisschen Schultern hochziehen, so an die Ohren und sich so denken, oh Gott, bitte nicht so viel drüber nachdenken.
2: Also es fängt ja gut an. Die ersten 5 Vorstellungen sind schon ausverkauft. Insofern, aber das sind ja Vorschusslorbeeren. Das heißt, im Moment weiß noch niemand, wie das Stück ist. Aber ich hoffe sehr, dass es gut ankommt und dass es dem Publikum gefällt.
1: Ja, und du hast so viele Fans in Nordhausen. Also das stellt man ja nun immer wieder fest. Marian Carlos, der ist einfach hier so ein kleiner, schon ein kleiner Star, oder?
2: Wenn jeder der Fans einmal kommt, dann läuft es ja 3 Jahre.
1: Okay, liebe Hörer und Hörerinnen, haben Sie das gehört? Jeder Fan einmal in die Traditionsbrennerei zu Der Flaschengeist, eine musikalische Spukgeschichte. Wir freuen uns drauf. Marian, dir alles Gute und viel Glück fürs Ensemble.
2: Danke, dir auch.

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1: Guten Morgen, liebe Hörer. Am Mikrofon begrüßt Sie Lilly Firmer mit den aktuellen Aussichten für Ihre Region. Heute, am Samstag, ist es wolkig bis stark bewölkt mit vereinzelten Schauern. Die Höchstwerte liegen bei 20 bis 23 Grad, im Harz zwischen 15 und 20 Grad. Der Wind weht schwach bis mäßig aus südwestlicher Richtung. In der Nacht zum Sonntag ist es dann zunehmend bedeckt und es ist gebietsweise Regen möglich. Die Tiefstwerte betragen 14 bis 12 Grad und im Harz bis zu 10 Grad. Kommen wir nun zu den Veranstaltungstipps. Als erstes ein Kulturtipp direkt vor unserer Haustür. Wenn Sie für das Wochenende noch nach einem schönen Ausflugsziel suchen, dann lohnt sich ab heute ein Besuch in der Stadtbibliothek Nordhausen. Dort startet nämlich an diesem Samstag eine ganz besondere Ausstellung. Unter dem Titel Gipslandschaften am südlichen Harzrand präsentiert der Fotograf Dieter Hinrichs seine beeindruckenden Arbeiten. Das Besondere daran? Es sind reine Schwarz-Weiß-Fotografien. Sie zeigen die faszinierende, offene, raue Natur und die einzigartige Karsterscheinung, die unsere Region hier im Südharz so unverwechselbar macht. Wer also einen neuen, künstlerischen Blick auf die Heimat werfen möchte, die Ausstellung im Bürgerhaus am Nikolaiplatz ist ab heute zu den regulären Öffnungszeiten der Bibliothek geöffnet. Und das Beste? Der Eintritt ist für alle Besucher komplett frei. Zudem startet heute auch das Kinderfest in Ihrfeld, wo man ab 10 Uhr ein tolles Programm aus Musik, Sport, Handwerk, Mitmachaktionen, Hüpfburgen und einem tollen Gewinnspiel erleben kann. Auch Radio Enno ist vor Ort. Also nichts wie hin und kommt uns besuchen. Aber auch alle Musikfans gehen nicht leer aus. Los geht es heute Nachmittag ab 14 Uhr auf der Kurzen Meile, denn dort steigt der Barfüßer Sommer 2026. Bis heute Abend um 22 Uhr erwartet Sie ein tolles Programm für die ganze Familie. Von Live-Musik, unter anderem von den Bands wie WL Trio, der 25-köpfige Chor, Cervona, Kallner, Die Schillinge, Klaus Hagedorn, Die Nordhaus und Dogman, Blues is on Fire aus Weimar. Auch Tischtennis, Cocktails und gutes Essen gibt es dort. Perfekt, um die spätsommerlichen Stunden in geselliger Atmosphäre zu genießen. Auch der Jazzclub war bei diesem Event beteiligt. Und wenn die Sonne dann langsam untergeht, wechseln wir einfach die Location für ein echtes Highlight für die Ohren. Die junge Kirche Herzschlag lädt heute Abend zu einem ganz besonderen Event ein. Pünktlich um 18 Uhr startet dort in der Altendorfer Kirchgasse das große Jubiläumskonzert. Wer den Samstagabend also mit richtig guter Live-Musik in einer einzigartigen Kulisse ausklingen lassen möchte, sollte sich das nicht entgehen lassen. Aber das war noch nicht alles für den heutigen Samstag. Wenn das Konzert vorbei ist und Sie Lust auf ein kleines Abenteuer haben, dann packen Sie einfach die Taschenlampen ein. Denn spät am Abend um 21 Uhr startet nämlich ganz in der Nähe an der Sägemühle in Hermannsacker eine geführte Nachtwanderung hinauf zur Ebersburg. Dort erwartet Sie ein magisches Feentreffen mit Wunschritual im Fackelschein. Der perfekte mystische Abschluss für diesen vollgepackten Tag. Und egal wo es Sie heute hinzieht, wir wünschen Ihnen einen fantastischen Samstag. 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
3: Hallo, liebe Märchenfreunde aus nah und fern. Hier meldet sich Richard von der Fledermaus-Redaktion im Bürgerradio Erfurt. Heute entführe ich euch mit drei Geschichten nach Tadschikistan. Tadschikistan liegt in Zentralasien. Es grenzt an Usbekistan, Kirgisistan, China und Afghanistan. Fast das gesamte Land besteht aus Hochgebirgen. Zugang zu einem Meer hat Tadschikistan nicht. Es ist deshalb ein Binnenstaat. Aber auch in diesem Land erzählen sich die Menschen viele schöne Geschichten. Und drei davon habe ich heute rausgesucht. Zunächst hört ihr die Stadt Nawobod, danach Eraj der Recke und Sarina und Bachodur. Viel Spaß!
4: Die Stadt Nawobod. Es lebte einmal ein gütiger und gerechter Mann, der war ein erfahrener, geschickter Gärtner und hatte im Verlauf seines Lebens einen herrlichen großen Garten angelegt. Als nun der Mann alt geworden war und nicht mehr selber im Garten arbeiten konnte, überließ er die Pflege des Gartens seinem Sohn Hamdam, der die Gutherzigkeit und Gerechtigkeit von seinem Vater geerbt hatte und wie er die gleiche Liebe zu Blumen und Bäumen hegte. Hamdam war verheiratet und hatte zwei prächtige Söhne. Als Hamdams Vater seinen Tod nahen fühlte, rief er seinen Sohn zu sich und tat ihm im Beisein von Freunden und Nachbarn seinen letzten Willen kund. Er sagte: »Mein vielgeliebter Sohn Hamdam, ich werde bald sterben. Du aber lass das Werk, das ich begonnen, nicht achtlos liegen. Lass die einmal brennende Lampe nicht verlöschen. Arbeite ehrlich, sei gut und gerecht. Eigne dir niemals an, was einem anderen gehört. Betrachte das als mein Vermächtnis. Soweit ich mich erinnern kann, ließ ich mir von niemandem etwas geben und habe deshalb auch keine Schulden. Aber manchmal lässt uns das Gedächtnis im Stich und es wäre möglich, dass ich mir doch von irgendjemand etwas borgte und es dann vergessen habe. Wenn dich daher jemand bitten sollte, meine Schulden zu bezahlen, so weise ihn nicht zurück. Tu mir die Schande nicht an. Störe nicht den Frieden meiner Gebeine im Grabe.« Nachdem er das gesagt, verstummte der Kranke und verlor das Bewusstsein. Still verließen ihn die Anwesenden.
5: »Hallo, Hamdam! Gedenke der Worte deines Vaters, besonders der zuletzt Gesagten!« rief Hamdam ein Händler vom Tor aus zu, wo er stehen geblieben war. In der gleichen Nacht starb der alte Mann. Hamdam bestattete den Vater mit großen Ehren und beweinte ihn lange Zeit. Er bemühte sich, so zu sein, wie es ihm der Vater geboten hatte. Von früh bis spät arbeitete er fleißig im Garten, war gastfreundlich und nahm alle auf, die der Unterkunft und Hilfe bedurften. Eines Abends kam jener Händler zu Hamdam in den Garten, der dabei gewesen war, als dessen Vater seinen letzten Willen kundtat. »Sei mir gegrüßt, Hamdam. Ich komme in Geschäften zu dir. Dein seliger Vater borgte bei mir Geld. Er versprach mir damals, es mir bald zurückzugeben, aber dann hat er es wohl vergessen. Viel Zeit ist seither vergangen. Ich habe dich bislang nicht gemahnt, weil ich glaubte, du gäbest mir von allein des Vaters Schulden zurück. Hat dir denn dein Vater nichts von den Schulden gesagt?«
6: »Nein, er hat mir nichts gesagt«, versetzte Hamdam erstaunt.
5: »Wie viel Geld hat er sich denn von euch geborgt?«
6: 500 Tanga.«
5: »Wartet hier«, sprach Hamdam zum Händler, ging ins Haus hinein, kam gleich wieder zurück und gab dem Händler das Geld. »Ich danke auch schön. Jetzt wird dein Vater ruhig in seinem Grabe liegen.
6: hat doch der Sohn sein Andenken nicht entehrt.
4: Einige Tage darauf kam der Bey zu Hamdam. Unschlüssig trat er hin und her, als scheue er sich, das Gespräch zu beginnen. Schließlich aber sagte er bedeutungsvoll:
7: Hamdam, hat dir dein Vater vor seinem Tode nichts von seinen Schulden erzählt?
4: Nein, was ist es denn? Fragte Hamdam ängstlich.
7: Er ließ

der letzten Worte seines Vaters und war genötigt, die Schulden anzuerkennen. Um aber des Vaters Schulden bezahlen zu können, musste er einen Teil seines Gartens verkaufen. Nachdem diese Schulden bezahlt waren, kamen noch mehrere Leute zu Hamdam und forderten von ihm, er möge die Schulden seines Vaters begleichen. Hamdam konnte sich nun nicht mehr um den Garten kümmern, denn er hatte alle Hände voll zu tun mit dem Verkauf seiner Habe, die er vom Vater geerbt hatte. Schließlich hatten er und seine Familie nicht einmal mehr ein Dach über dem Kopf. Von nun an ließen ihn die Freunde und Bekannten seines Vaters in Ruhe. »Es ist beschämend für uns, in der Heimatstadt Bettler zu sein«, sagte Hamdams Frau. »Alle Freunde haben sich von dir abgewandt. Keiner will dir helfen. Lass uns lieber mit den Kindern in die Fremde ziehen. Dort kennt uns niemand und keiner wird Anstoß daran nehmen, dass wir ein ärmliches Leben führen.« Hamdam gefiel der Rat seiner Frau. Schon wenige Tage später verließ er mit seiner Frau und seinen Söhnen die Stadt. Lange wanderten sie durch Steppen und Wüsten. Schließlich erreichten sie das Meer. Im Hafen überredete Hamdam einen Schiffsherrn, ihn mit seiner Familie kostenlos irgendwohin, möglichst weit weg, zu befördern. Nachts erhob sich draußen auf dem Meer ein heftiger Sturm. Das Schiff wurde von einer Seite auf die andere geschleudert. In der Finsternis stieß es mit einem anderen Schiff zusammen, das ihnen entgegenfuhr. Beide Schiffe gingen in Trümmer. Viele Menschen ertranken, die wenigen Überlebenden aber trieben, an Schiffsplanken geklammert, auf dem Meer. So warfen die Wellen auch Hamdam mehrere Tage und Nächte hindurch auf dem Meer hin und her. Er war vor Hunger und Durst fast bewusstlos, ließ aber das Brett, an das er sich geklammert hatte, nicht aus den Händen. Der Sturm legte sich und der erschöpfte Hamdam streckte sich auf dem Brett aus und schlummerte ein. Das Meer aber trug ihn an Land. Und als das Brett ans Ufer stieß, erwachte Hamdam und erblickte vor sich eine unermessliche, kahle Wüste. Weder Tier noch Mensch schien jemals seinen Fuß hierher gesetzt zu haben. Und kein Vogel verflöge sich hierher. Da gewahrte Hamdam einen kleinen Baum am Ufer. Mit Mühe schleppte er sich zu ihm hin und war bitter enttäuscht, denn der Baum hatte weder Blätter noch Früchte. Er war ganz verdorrt. Völlig entkräftet legte sich Hamdam unter den Baum und schlief sofort fest ein. Im Traum erblickte er seine Frau und seine beiden Söhne. Sie weinten und riefen ihn zu sich, schreckliche Seeungeheuer aber verwehrten ihm den Weg dahin. Auf einmal verschwand das alles und ein weißhaariger Greis in einem gelben Gewand und mit einem Turban auf dem Kopf näherte sich ihm und sagte: »Sei mir gegrüßt, Fremdling. Das Unglück hat dich in diese Wüste verschlagen. Aber lass dich vom Leid nicht niederdrücken und sitz nicht tatenlos da. Dieser Grund und Boden gehört dir. Arbeite und mach diese Wüste blühend. Geh ans Meer, greif mit den Händen ins Wasser und hole heraus, was du zu fassen bekommst. Das wird dir helfen, dein Ziel zu erreichen.« Und der Kreis entschwand. Hamdam aber erwachte und gewahrte neben sich die Spuren eines Löwen. Hamdam ging ans Meer, langte mit den Händen hinein, ergriff das, was er zu fassen bekam, und holte Seegras und farbige Steine heraus. Er warf so lange Steine ans Ufer, bis er müde war. Darauf begab er sich wieder zu dem Baum, um darunter zu ruhen, und erblickte mit einem Mal an dem Baum einen grünen Zweig, an welchem eine Frucht hing. Er pflückte die Frucht, stillte seinen Hunger damit und schlief ein. Nach ein paar Tagen hatte Hamdam bereits einen ganzen Berg herrlich funkelnder Steine aus dem Meer ans Ufer geschleppt. Nachts verbreiteten die Steine ein solches Licht,
dass es in der Wüste hell war wie

0: wie am Tage. In weiter Ferne vom Ufer aber führte eine Karawanenstraße durch die Wüste. Und die Kameltreiber staunten, als sie das helle Licht sahen. Einige Männer erkühnten sich, zu erforschen, woher das Leuchten kam. Sie näherten sich dem Meeresufer und sahen dort Hamdam unter dem Baum sitzen und nicht weit von ihm den Haufen schöner, glänzender Steine. »Bist du ein Mensch oder ein Dev?« fragten sie Hamdam. »Woher hast du die wunderbaren Steine?« »Ich bin ein Mensch. Das Unglück hat mich hierher verschlagen. Diese kostbaren Steine aber habe ich mit meinen eigenen Händen aus dem Meere geborgen. Willst du sie uns nicht verkaufen?« »Verkaufen schon, aber nicht gegen Geld. Bringt mir Saatgut für Brotgetreide und Obstbäume und außerdem alles, was der Mensch zum Leben benötigt.« Die Kameltreiber waren es zufrieden. Und Hamdam ließ zum Tausch für Saatgut und verschiedene Waren je einen Quersack voll Edelsteine auf jedes Kamel laden. Zufrieden zogen die Kameltreiber ihre Straße weiter und erzählten allen von ihrem vorteilhaften Tauschhandel. Es dauerte gar nicht lange, da machte jede Karawane einen Abstecher zu Hamdam und tauschte bei ihm ihre Waren gegen Edelsteine ein. Auch Baumaterialien und kunstfertige Meister brachten die Karawanen zu Hamdam. In der kahlen Einöde erblühten herrliche Gärten und schöne Häuser wuchsen empor, die gar bald eine ganze Stadt bildeten. Und Hamdam nannte sie Navobot. Mitten in der Stadt aber erhob sich ein prächtiger Palast, dessen Wände mit den wunderbaren Edelsteinen verziert waren, die Hamdam vom Grund des Meeres heraufgeholt hatte. Der Palast leuchtete wie die Sonne und war von weit draußen im Meer zu sehen. Jedem, der die Stadt aufsuchte, sagte Hamdam: »Allen Witwen, allen Armen und Obdachlosen steht die Stadt Navobot offen. Sie können mit mir zusammen arbeiten und werden hier alles bekommen, was sie zum Leben brauchen.« Die Bürger der Stadt wählten Hamdam zu ihrem Oberhaupt. Der Baum aber, unter dem Hamdam das erste Mal im Schlaf gesunken war, nachdem ihn das Meer an die öde Küste geworfen hatte, stand jetzt inmitten eines großen Gartens und war über und über mit Laub und Früchten bedeckt. Und jedes Mal, wenn Hamdam ihn ansah, musste er an seinen früheren Garten, an sein Haus und an seine Familie denken, die er damals im Meer ertrunken glaubte. Die Wunderstadt aber gelangte zu immer größerem Ruhm. Und aus allen Gegenden der Welt strömten die Menschen herbei und besichtigten die Stadt. Da fügte es sich, dass auch ein Kaufmann mit einer Frau, die er sich zur Schwester erkoren hatte, auf einem Schiff angereist kam, um die Stadt zu betrachten. Am Abend wollte der Kaufmann Hamdam einen Besuch abstatten. Vorher aber bat er, man möge doch vor die Tür zum Zimmer seiner Schwester zwei Wächter setzen. Bald saßen sich denn auch die zwei Burschen vor besagter Tür gegenüber. Doch weil sie sich fremd waren, wussten sie anfangs nicht, worüber sie miteinander reden sollten. »Es wird einem bald über, die ganze Nacht schweigend dazusitzen«, meinte schließlich der eine Bursche. »Wir wollen uns doch lieber was erzählen.« »Du hast, wie mir scheint, ein Hemd mehr abgetragen als ich und musst daher auch mehr wissen. Also fang du an zu erzählen.« »Gut, dann will ich etwas über mich selbst erzählen. Ich hatte einen jüngeren Bruder. Unsere Eltern waren arm geworden und hatten beschlossen, mit uns Kindern die Stadt zu verlassen. Ich kann mich noch erinnern, dass wir alle auf ein Schiff stiegen und irgendwo hinfuhren. In stockfinsterer Nacht stieß unser Schiff mit einem anderen zusammen und beide Schiffe zerbarsten in 1000 Stücke. Die meisten Menschen ertranken. Dieses Schicksal hat, wie ich wohl glauben muss, auch meine Eltern und meinen Bruder ereilt. Ich aber ward ans Ufer gespült. Ein guter Mensch las mich auf, bei dem arbeitete ich mehrere Jahre. Als ich aber von der Wunderstadt Navobot hörte, eilte ich hierher, um mein Glück zu versuchen. Der Regent der Stadt ist wie mein Vater, so gut und fürsorglich. Obendrein heißt er auch noch Hamdam wie mein Vater.« »Und wie heißt du?« fragte verblüfft der andere Bursche. »Ich heiße Raffi.« »Und wie heißt dein Bruder?«
1: »Hafis.«
0: »Oh, Raffi, ich bin Hafis, dein jüngerer Bruder.« So fanden sich die beiden Brüder wieder, und sie umarmten und küssten sich. Die Frau aber, die sich der Kaufmann zur Schwester erkoren, hatte das Gespräch der beiden Brüder vor ihrer Tür mit angehört. Sie saß nun da und weinte bitterlich. Die Wächter aber hörten nicht ihr Weinen. Es war schon Morgen, als der Kaufmann kam, um seine Schwester abzuholen und mit ihr die Stadt zu besichtigen. Die Wächter gingen nach Hause.
2: »Was ist dir zugestoßen?« fragte der Kaufmann. »Du bist ja ganz verweint.«
0: »Daran sind meine Wächter schuld«, antwortete die Frau.
1: Ergrimmt lief der Kaufmann zu Hamdam und beklagte sich.
0: »Wir schwören, dass wir mit keinem Wort jene Frau beleidigt haben. Wir haben nur von uns selber gesprochen«, beteuerten die Wächter, als man sie vor Hamdam führte.
1: Hamdam ließ die Frau holen und befahl den Wächtern:
0: »Wiederholt im Beisein der Frau, was ihr nachts miteinander gesprochen habt.« Und Rafi wiederholte alles, was er nachts erzählt hatte. »Meine teuren Söhne, ich bin euer Vater«, rief Hamdam und schloss die beiden Jünglinge in seine Arme. Da entschleierte die Frau ihr Gesicht. »Ihr, meine Kinder, mein Gemahl«, rief sie und brach in Tränen aus. Und Hamdam sah, dass seine Frau vor ihm stand. Die Freude der vier Menschen kannte keine Grenzen. So kehrte in der herrlichen Stadt Nawobot das Glück zu Hamdam zurück.

Eratsch der Recke. Es gab einmal eine Zeit, da lebte ein kunstfertiger Steinmetz mit Namen Safar. Er fertigte Mühlsteine an und verstand sich auf das Behauen von Steinblöcken für Pfosten, Palastsockel und Festungsmauern. Eines Tages überfielen furchtbare Ungeheuer, halb Tier, halb Mensch, sein Land. Gemeinsam mit all seinen Landsleuten zog der Steinmetz gegen die Ungeheuer in den Streit. Im Kampf siegten bald die einen, bald die anderen. Im Einzelkampf aber mit dem allerstärksten Ungeheuer geriet der Steinmetz in die Pranken des Untiers und wurde gefangen genommen. Und viele Jahre blieb Safar verschollen. Der Steinmetz aber hatte einen einjährigen Sohn namens Eratsch, der nun vaterlos aufwuchs. Von Kindheit an zeichnete sich Eratsch durch Tapferkeit und Klugheit aus. Durch seine Geschicklichkeit und seine Ehrerbietung, die er stets allen Menschen erwies, gewann er sich die Herzen aller Mitbewohner des Ortes. Die Mutter schickte ihn zur Schule. Eratsch lernte besser als alle anderen und war beliebt bei seinen Kameraden. In den Pausen war er stets von ihnen umringt und jede beliebige Hilfe konnten sie von ihm erhalten. Unter den Kindern nahm sich Eratsch aus wie der leuchtende Mond zwischen den flimmernden Sternen. Eratsch wuchs heran und wurde ein mächtiger, breitschultriger Recke mit starken Armen. Einst versammelten sich in den ersten Frühlingstagen alle Dorfbewohner, gekleidet in festliche Gewänder, auf einem großen Platz draußen vor dem Dorf. Dort wurden Reiter- und Ballspiele abgehalten. Ringkämpfer zeigten ihre Kraft, Sänger, Musikanten und Gaukler ihr meisterhaftes Können. Gemeinsam mit den anderen vergnügte sich auch Eratsch. An allen Wettspielen beteiligte er sich. Eine ganz besondere Meisterschaft und Geschicklichkeit aber zeigte er beim Ballspiel. Mehrere Male trieb er vom Pferderücken aus den Ball in das Tor des Gegners und löste bei den Zuschauern Händeklatschen und Begeisterung aus. Nun kam das Bogenschießen. Ein Ring war das Ziel. Außer Eratsch trafen nur noch zwei Schützen in den Ring. »Das ist gar nicht so schwer«, versicherte Eratsch. »Ein kunstfertiger Schütze vermag drei Pfeile ineinander zu bohren. Wenn du das behauptest, musst du auch als Erster eine solche Kunstfertigkeit vorführen«, riefen die Zuschauer. Eratsch nahm Bogen und Pfeile zur Hand, stützte den Ellbogen auf sein linkes Knie, neigte sich leicht zurück und schoss den ersten Pfeil in einen Baum. Den zweiten Pfeil jagte er in den ersten und den dritten dann in den zweiten Pfeil. Die begeisterten Rufe der Zuschauer schallten bis zum Himmel hinauf. Am zweiten Tag des Frühlingsfestes schlug Eratsch seine Gefährten ein Kriegsspiel vor. Aus Jünglingen und Knaben bildete er ein Heer und teilte es sodann in zwei Teile. Der eine Teil des Heers stellte die Feindesmacht dar, der andere Teil musste sich gegen den Feind zur Wehr setzen. Bei diesem Spiel offenbarte sich Eratsch als hervorragender Feldherr. Am dritten Tag erschienen Ringkämpfer aus den benachbarten Dörfern auf dem Festplatz. Auch Eratsch mit seinen Gefährten war zur Stelle. Von allen Seiten erklang Musik und Trommelschlag. Der Ringkampf begann. Die Ringkämpfer aus den verschiedenen Dörfern rangen miteinander. Alle Kämpfer aus Eratschs Dorf aber erlitten eine Niederlage. Da betrat Eratsch den Kampfplatz. Als der Kämpfer aus dem Nachbardorf den kaum 16-jährigen Jüngling sah, trat er zurück vom Kampf und sagte: »Du bist doch noch ein Kind. Musst dich mit Kindern messen.« Diese Worte kränkten Eratsch und er rief: »Ob ich ein Kind bin oder nicht, ist hier nicht wichtig. Tritt vor und zeig, was du kannst.« Bei diesen Worten ergriff er mit seiner Rechten des Gegners Hand und zerrte diesen mit solcher Gewalt auf sich zu, dass er fast drei Schritte über ihn hinwegflog. Der Ringkämpfer begriff, dass es einen ernstlichen Kampf geben würde. Er ging Eratsch schnell an, der aber packte ihn beim Kragen, riss ihn, während er sich bückte, auf sich zu, schleuderte ihn über sich hinweg und drückte ihn zu Boden. Von allen Seiten brauste der Beifallsturm auf und laut ertönten Hörnerklang und Trommelschall. Am Abend dann, als das Fest seinem Ende zuging, traten viele Leute, darunter auch manch ein Alter, an Eratsch heran und beglückwünschten ihn zu seinen Erfolgen. »Tausend Dank deinem Vater«, so sprachen sie. »Du wirst ein ebenso tapferer Krieger werden, wie er einer gewesen ist.« Als Eratsch seinen Vater so loben hörte, musste er das erste Mal ernstlich an ihn denken. »Meinen Vater halten die Ungeheuer gefangen.
und ich sitze hier seelenruhig herum, ging es ihm durch den Kopf. Eratsch verfärbte sich, tiefe Niedergeschlagenheit überkam ihn. Seine schönen großen Augen blickten trüb. Ärgerlich und verbittert kehrte er nach Hause zurück. Freudig, voll zärtlicher Fürsorge, empfing ihn dort die Mutter. Eratsch aber setzte sich traurig und schweigsam in einen Winkel und versank in tiefes Grübeln. Die feinfühlige Mutter spürte sofort, was der Grund war zu des Sohnes Trauer. Sie umarmte ihn mit Tränen in den Augen, küsste ihn auf die Stirn und sagte: »Mein teurer Eratsch, du Spross meines Glückes, warum bist du so traurig und verbittert an einem Festtag, an dem doch alle froh und vergnügt sind?« »Liebes Mütterchen«, sagte Eratsch, »wenn du heute auf dem Kampfplatz gewesen wärst und alles erlebt hättest, was mir widerfahren, so wärst du jetzt noch viel trauriger als ich.« Da bat ihn die Mutter, ihr doch zu erzählen, was er denn erlebt habe. Als sie alles gehört hatte, sagte sie voller Wehmut: »Sei nicht traurig, teures Söhnchen. Einmal muss dein Vater ja wiederkommen. Wann aber wird das sein? Und kann er sich selbst befreien? Ich habe den Vater noch nie gesehen. Du aber tröstest mich stets nur mit eitlen Hoffnungen.« Wohl oder übel musste nun die Mutter ihrem Sohn die ganze Wahrheit erzählen und sie begann: »Mein teurer Sohn, dein Vater, ein begabter Mann, war in friedlichen Zeiten ein vielgerühmter Steinmetz. Eines Tages überfielen blutdürstige Ungeheuer unser Land und dein Vater zog gegen diese Ungeheuer zu Felde. In den ersten Wochen gelangen Nachrichten vom Schlachtfeld zu uns, die von deines Vaters Kühnheit und Heldentum berichteten. Dann aber blieb jede Kunde von ihm aus. Es hieß, er sei in die Gefangenschaft der Devs, der schrecklichen, erbarmungslosen Ungeheuer, geraten. Diese Ungeheuer haben riesige Augen, Köpfe mit Kuhohren, runde Nüstern und eingefallene Mäuler. Wo sie auch nur einen Menschen zu Gesicht bekommen, bemächtigen sie sich seiner und schleppen ihn mit sich fort. Diese Ungeheuer sind Feinde des ruhigen Lebens in unserem Lande. Allerorts bedrängen sie die friedfertigen Menschen, ob zu Wasser oder zu Lande. Sie selbst aber hausen in einer schwarzen Festung auf einem hohen Berg. Von Zeit zu Zeit verlassen die Ungeheuer ihre Festung, fallen über friedliche Länder her, die sie ausplündern und verwüsten und deren Menschen sie mit sich fortschleppen.« Eratsch lauschte den Worten seiner Mutter und malte sich aus, welche Qualen sein Vater in der Gefangenschaft bei den Ungeheuern erdulden musste. Die ganze Nacht träumte Eratsch von Kämpfen mit den Devs. Bald sah er sich inmitten einer glühenden Wüste, bald auf dem Rücken des dahinfliegenden Vogels Simurgh, bald im Kampf mit einem der fürchterlichen Ungeheuer, bald tief unten in einer Höhle, dann wieder hoch oben auf dem Gipfel eines Berges. Als Eratsch am Morgen aufwachte, musste er immerzu an seinen Vater denken und er beschloss, mit den Ungeheuern zu kämpfen und den Vater zu befreien. Er band sein Schwert an den Gürtel, ging zu seiner Mutter und sagte: »Nun denn, ich gehe jetzt fort.« Seine Mutter und die Nachbarn glaubten, er wolle auf die Jagd gehen, und sie sagten gelassen: »Auf Wiedersehen. Gehab dich wohl. Komm recht bald wieder. Wir warten auf dich.« Eratsch musste lachen. Er küsste seiner Mutter die Hand, schwang sich auf sein Pferd und ritt davon. Mehrere Tage und Nächte schon war er durch die Steppe geritten und Ross und Reiter waren erschöpft. Eratsch saß ab und streckte sich unter einem Baum am Rande eines Baches aus, um etwas zu ruhen. Wie er so in Gedanken verloren dalag, gewahrte er auf einmal am Fuße eines Berges weit oberhalb des Baches einen Menschen. Eratsch sprang auf und ging hin zu dem Mann. Der aber beachtete ihn nicht, sondern fuhr fort, etwas zu lesen. Da betrachtete ihn Eratsch genauer. Es war ein Mann mit schönen Gesichtszügen und einer reckenhaften Gestalt. Eratsch grüßte den Fremden höflich und blieb ruhig stehen. Jener hob den Kopf und erwiderte den Gruß. »Setz dich«, sagte er dann und vertiefte sich erneut ins Lesen. Erst nach einer Weile hob er wieder den Kopf, sah Eratsch an und fragte ihn: »Woher und wohin des Wegs?« »Ich bin ein Reitersmann und habe hier in der Nähe Rast gemacht«, antwortete Eratsch. »Doch möchte ich gern wissen, ehrwürdiger Vater,
Was tut ihr hier so allein? Ich bin hierher gekommen, um die Menschen vom Joch und von der Gewalt der blutgierigen Ungeheuer zu befreien. Kaum hatte Eratsch von den Ungeheuern gehört, als er auch schon aufsprang und sich tief vor dem Fremden verneigte. Auch ich bin hierher gekommen, um die Ungeheuer zu bekämpfen, rief Eratsch. Wenn dem so ist, lass uns gemeinsam kämpfen. Ich werde dich anleiten, du aber halte treu an deinem Vorsatz fest. Denn nur durch Selbstlosigkeit, Wagemut und Kühnheit kann man sein Ziel erreichen. Eratsch nickte zum Zeichen seines Einverständnisses. Dann nahm der Fremde sein Schwert zur Hand, reichte es Eratsch und sagte: Das Schwert, das ich dir hier gebe, hat vielerlei Eigenschaften. Erstens durchschneidet es jedes beliebige Metall. Zweitens ist eine damit geschlagene Wunde nicht zu heilen. Drittens aber zerschneidet es, fällt es in die Hand des Feindes, nicht einmal eine Gurke. Auch dieses Heftchen nimm an dich. Solltest du in eine schwierige Lage geraten, so ersiehst du aus diesem Heft, wie du zu handeln hast. Als Eratsch jedoch das Heft in Händen hielt und es aufschlug, war nichts drin, außer sauberen, unbeschriebenen Blättern. Er war sehr erstaunt, sagte aber kein Wort. Erst dann, wenn du etwas benötigst, wird alles darin verzeichnet sein, fügte der Fremde hinzu. Eratsch verabschiedete sich von ihm, schwang sich auf sein Ross und ritt auf dem gewiesenen Weg davon. Als der Morgen graute, näherte sich Eratsch dem Fuße eines Berges, auf dessen Gipfel er eine hohe, schwarze Festung erblickte. Vor der Festung hatten einige tausend berittene Krieger mit Reiterfahnen Aufstellung genommen. Eratsch hielt sein Ross an und wartete auf das, was kommen würde. Kaum hatte die alles erleuchtende Sonne ihre ersten Strahlen auf die Erde gesandt, ertönte aus den Reihen der Krieger heller Hörnerklang und Trommelwirbel. Im selben Augenblick öffneten sich die Tore der schwarzen Festung und Tausende von fürchterlichen Ungeheuern rückten auf die Krieger vor. Und aus der Menge der Ungeheuer ertönte Hörnerklang, doch glich dieser dem Gebrüll wilder Tiere. Eratschs Pferd bäumte sich auf und jagte im Galopp auf die Ungeheuer zu. Als Eratsch sich ihnen bis auf eine geringe Entfernung genähert hatte, konnte er sehen, dass alles, was seine Mutter über die Ungeheuer erzählt hatte, der Wirklichkeit entsprach. Zur gleichen Zeit kam aus den Reihen der Krieger ein schöner, junger und sehr starker Reiter auf das Schlachtfeld geritten. Sein Körper schützte eine eiserne Rüstung, sein Kopf bedeckte ein Eisenhelm. Über die Schulter hingen ihm Fangseil und Bogen, in den Händen hielt er Speer und Schwert, so ritt er vor das Heer der Ungeheuer und forderte einen Gegner heraus. Da löste sich aus den Reihen der Ungeheuer ein Reiter. Das war ein riesiger Deff, der auf einem Elefanten ritt. Sein Kopf steckte in einem großen Helm. In der Faust hielt er eine Keule, die einem Ochsenkopf glich. Und so rückte er vor in den Kampfring. Er stieß ein solches Gebrüll aus, dass rings um die Erde erbebte und sich die Pferde vor Schreck aufbäumten. Sobald der junge Recke aus dem Menschenheer den Riesen erblickte, gab er seinem Ross die Sporen und sprengte mit gezogenem Schwert in den Kampf. Der riesige Deff lenkte seinen Elefanten auf den jungen Recken zu, wehrte mit seinem Schild dessen Schwertschlag ab und drang mit seiner einem Ochsenkopf ähnenden Keule auf den Recken ein. Wohl hielt der kühne Recke schützend seinen Schild über sich. Der Riese aber ließ mit solcher Wucht die Keule auf ihn niedersausen, dass die Erde und die Berge ringsum erzitterten und der Sattelgurt unter dem Bauch des Pferdes riss. Augenblicks aber ward dem Recken von seinem Kampfgefährten ein frisches Ross zugeführt. Er schwang sich in den Sattel und warf sich dem Ungeheuer mit unverminderter Kraft entgegen. Sein langes Schwert sauste auf die rechte Schulter des Ungeheuers nieder und hieb sie mitten entzwei. Wie ein Berg stürzte das Ungeheuer zur Erde. Noch einige Ungeheuer wagten sich gegen den Recken vor. Er streckte aber ein jedes von ihnen mit einem einzigen Schwertstreich zu Boden. Da betrat der gewaltige Deff Schengil den Kampfplatz. Er war so groß wie mehrere Deffs zusammen. Langsam näherte er sich dem Recken, warf dann plötzlich sein Wurfseil nach ihm aus, zog ihn vom Pferde und schleifte ihn in die schwarze Festung.
Gleich darauf aber kehrte er auf den Kampfplatz zurück und forderte neue Kämpfer heraus. Viele Krieger aus dem Menschenheer nahmen den Kampf mit Schengil auf. Etliche von ihnen wurden erschlagen, die übrigen gefangen genommen. Schließlich erschien Firuz, der Anführer des Menschenheeres, selbst auf dem Plan. Da aber vermochte Irhatsch nicht länger seinen Tatendrang zu zügeln. Er versetzte seinem Ross einen solchen Hieb, dass es mit einem einzigen Satz über den Kopf des Ungeheuers hinwegflog. Weder im Heerhaufen der Ungeheuer noch in den Reihen der Menschenkrieger hatte man jemals eine solche Geschicklichkeit gesehen. Erhard schritt viermal um den Diff herum, dann machte er Halt und sagte: »Lange schon trage ich einen Zorn gegen dich in meinem Herzen. Jetzt habe ich dich endlich erwischt.« Schengil aber lachte nur und sagte: »Wenn du ein Krieger wärst, besäßest du Schild und Panzer. Du hast ja Schild und Panzer. Gleich werden sie mein sein.« Wutschäumend schwang da das Ungeheuer seine Keule gegen Irhatsch. Dem aber gelang es, beiseite zu springen, sodass Schengil mit voller Wucht seine Keule auf die Erde schmetterte. Ein Berg wäre in Stücke geflogen, hätte ihn ein solcher Schlag getroffen. »Jetzt bin ich an der Reihe«, rief Irhatsch und trieb sein Ross an. Das bäumte sich auf und kam mit den Vorderhufen auf Schengils Schultern zu stehen. Da holte Irhatsch mit seinem Schwert aus und warf den Riesen mit einem einzigen Streich zu Boden, sodass dieser für immer das Aufstehen vergaß. Die Krieger des Menschenheeres rührten frohlockend die Trommeln und nahmen den Kampf mit den restlichen Ungeheuern auf. Ein Teil der Bösewichte starb, die übrigen wurden gefangen genommen. Nun galt es, die schwarze Festung einzunehmen und die Ungeheuer restlos zu vernichten. Firuz, der tapfere Anführer des Menschenheeres, rief laut: »Vorwärts, erstürmt die schwarze Festung!« Mit einem Mal aber loderte Feuer aus der Festung und ein Steinhagel prasselte nieder. Die tapferen Krieger vermochten sich nicht der Festung zu nähern. Schwarzer Rauch hüllte alles in tiefe Finsternis und die Menschen konnten einander nicht mehr sehen. Entsetzen bemächtigte sich der Krieger. Irhatsch aber drang mutig vor, bis auch ihm Feuer und Steinregen den Weg versperrten und er keinen Schritt weiterkam. In diesem Augenblick fiel ihm das Heft ein. Blitzschnell zog er es aus der Tasche und schlug es auf. Da stand geschrieben: »He, Irhatsch, begib dich mit 5 der tapfersten Krieger auf die Rückseite der Festung. Dort findest du in einer Höhle ein feuerspeiendes Ungetüm. Greif es mit deinen Kriegern von hinten an, sodass euch sein Blick nicht versenge. Wirf eine Schlinge um seinen Hals und ziehe diese zu.« Gefolgt von 5 Kriegern stürmte Irhatsch zur Rückseite der Festung, fand das feuerspeiende Ungetüm und schnürte ihm mit seinem Wurfseil die Kehle zu. Da brach ein Gewitter los, Blitze zuckten, Donnerschläge krachten und es regnete in Strömen. Die schwarze Festung spie kein Feuer und keine Steine mehr aus und die Krieger konnten sich ihr mühelos bemächtigen. Zusammen mit mehreren Kriegern machte sich Irhatsch daran, die Gefangenen der Ungeheuer zu befreien. Die Krieger zerschlugen die großen Vorhängeschlösser an den Türen und drangen in die finsteren Gewölbe, in denen Menschen mit gelben Gesichtern eingesperrt waren. Sie hatten schon alle Hoffnung aufgegeben, jemals die Freiheit wiederzuerlangen. Beim Anblick der Befreier richteten sich die Gefangenen auf und begrüßten diese mit Freudenrufen und Schluchzen. Forschenden Blickes ging Irhatsch von einem Gefangenen zum anderen, um unter ihnen seinen Vater zu entdecken, den er doch noch nie gesehen hatte. Da traf Irhatsch auf einen Eisenkäfig, in den ein schöner Knabe gesperrt war. Als aber Irhatsch und seine Gefährten an den Käfig herantraten, um den Knaben zu befreien, schleuderte sie der Käfig 10 Ellen weit von sich weg. Irhatsch begriff, dass da noch irgendwo ein Zauberdev übrig geblieben war, der den Käfig in seiner Macht hatte. Und er fragte das feuerspeiende Ungetüm, wie man den Eisenkäfig zerschlagen könne. Wohl oder übel musste das gefangene Ungetüm Rede und Antwort stehen. Und es sagte: »Unter dem Käfig liegt ein Löwe. Wenn man den blendet, verschwindet der Zauber und der Käfig wird sich nicht mehr bewegen.« Irhatsch kroch ungesäumt unter den Käfig und sah dort einen Löwen von drachenähnlicher Gestalt liegen. Als der Löwe den jungen Recken mit dem Schwert in der Hand erblickte, stieß er ein fürchterliches Gebrüll aus. Irhatsch prallte 3 Schritte weit zurück. Er hatte sich aber sofort wieder in der Gewalt, hob kurz entschlossen sein Schwert und versetzte dem Löwen einen Streich.
Der Löwe schloss seine Augen und stürzte zu Boden. Im gleichen Augenblick bewegte sich auch der Käfig nicht mehr, sodass Eratsch ihn zerschlagen und den Knaben daraus befreien konnte. Nunmehr durchforschte Eratsch mit zwei seiner Gefährten Schritt für Schritt die ganze schwarze Festung. Und da fand er schließlich unter anderen Gefangenen einen abgezehrten Mann. Eratsch trug ihn auf seinen Arm hinaus ins Freie, in den hellen Sonnenschein. Kurze Zeit danach schlug der Mann die Augen auf, holte tief Luft und vermochte Eratsch forschende Fragen zu beantworten und auch seinen Namen zu nennen. Alle erfuhren nun, dass dieser Mann der berühmte Steinmetz war, der im Kampf gegen die feindlichen Ungeheuer so viele Heldentaten vollbracht hatte, bis er dann von jenen gefangen genommen ward. Nun aber ward er frei und konnte wieder mit seiner Kunstfertigkeit dem Volke dienen. So war es denn dem kühnen Eratsch im Verein mit den Kriegern gelungen, die Ungeheuer zu vernichten, die das Volk so grausam gequält hatten.

Sarina und Bachodur. Der Padischah, das ist der Herrscher, mit Namen Bachrom, hatte 40 Söhne, 40 starke, schöne Recken. Mit ihnen ritt Bachrom eines Tages auf die Falkenjagd, von einem großen Gefolge begleitet. Weit in die Steppe hinein ritten sie und jagten dort mehrere Tage lang. Mit reicher Beute trat Bachrom den Heimweg an. Und plötzlich gewahrte er weit, weit draußen, am Rande seines Reiches, 40 junge Mädchen mit großen Krügen auf den Schultern, die eine hinter der anderen einen hohen Berg hinabstiegen. Unten gingen sie an einen Fluss, schöpften ihre Krüge voll Wasser, stiegen wieder den Berg hinauf und entschwanden seinen Blicken. Der erstaunte Bachrom hatte sein Ross angehalten, und als das letzte Mädchen hinter dem Berg verschwunden war, sagte er zu seinem Wesir: »Schicke sofort Eilboten aus und lass sie erkunden, wer jene gewesen sind, ob gute Feen oder einfache Mädchen, und warum sie das Wasser aus dem Fluss in Krügen über den Berg hinübertragen.« Wie der Wind jagten die Eilboten auf ihren schnellen Rossen dem fernen Berg entgegen und waren bald den Blicken der anderen entschwunden. Bachrom aber setzte seinen Heimweg fort. Gerade als er in die Stadt hineinreiten wollte, holten ihn die zurückkehrenden Eilboten ein. Und sie meldeten Bachrom: »Hinter jenem Berge wohnt der Padischah Diör, der 40 Töchter hat und keinen einzigen Sohn. Das Reich des Diör ist wüst und arm, weil es darin kein Wasser gibt. Ohne Wasser aber müssten die wenigen Felder, Gärten und Weideflächen verdorren. Die 40 jungen Mädchen aber, die zum Fluss hinabstiegen und Wasser schöpften, sind die Töchter des Padischahs Diör.« Und die Eilboten wussten noch zu berichten, dass der Padischah Diör seine Töchter demjenigen geben wollte, der 40 Söhne hatte und der ihm helfen würde, den Berg zu spalten und das Wasser in sein Land zu leiten. Da freute sich Bachrom, denn nun hatte er Bräute für seine Söhne gefunden. Schon am nächsten Tage sandte er die Brautwerber, mit reichen Geschenken versehen, zu Diör und ließ ihm ausrichten, dass er um dessen 40 sämtliche Töchter für seine 40 Söhne anhalte. Und er sei auch bereit, Wasser aus seinem wasserreichen Fluss in Diörs Reich hinüberzuleiten. Vom frühen Morgen an durcheilten Boten das Land Bachroms und riefen die Menschen zur Arbeit auf. Zur gleichen Zeit aber versammelten sich auch die Bewohner aus dem Lande Diörs vor dem hohen Berg. 40 Tage und 40 Nächte lang schlugen die Menschen einen Kanal durch den Berg. Und als dann das Wasser durch den gespaltenen Berg floss, ward ein großes Volksfest veranstaltet, das 40 Tage und 40 Nächte währte. Gleichzeitig wurde die Hochzeit der 40 Söhne Bachroms mit den 40 Töchtern Diörs gefeiert. Die ältesten Söhne bekamen die ältesten Töchter zu Frauen. Der jüngste Sohn aber, der schöne Bachodur, heiratete Sarina, die jüngste und schönste Tochter Diörs. Sarina aber war nicht nur schön, sie war auch gutherzig und klug. Sie liebte Tiere und Vögel. In ihrem Garten lebten Gazellen, Pfauen und Strauße, die sie selber fütterte. Die Vögel begrüßten Sarina mit freudigen Schreien und Rufen, und die Pfauen folgten ihr auf Schritt und Tritt. Doch am liebsten hatte sie Tauben. Über dem Fenster ihres Zimmers befand sich ein Taubenschlag. Vom Fenster aus warf Sarina den Tauben Körner zu. Wenn sie in den Hof hinausging, setzten sich ihr die Tauben auf Schultern und Hände. Sie hatten keine Scheu vor ihr und ließen sich von ihr streicheln. Oft nahm Sarina Wasser in den Mund und ließ die Tauben von ihren Lippen trinken. Sie wollte dem Märchen nicht Glauben schenken, das besagte, der böse Geist verberge seine Seele in einem prächtigen Tauber. Als nun der neu entstandene Fluss durch den Berg in Diörs Land strömte, lustwandelte Sarina an dessen Ufer und bestaunte die vom Wasser getränkten, frisch ergrünten Felder und Weiden. Sie blickte in die Runde und konnte sich gar nicht satt sehen an den blühenden Fluren, die unlängst noch Wüste waren. Auf einmal sah Sarina einen weißhaarigen Greis mit langem Bart und gütigem Gesicht auf sich zukommen. Mit der einen Hand stützte er sich auf einen Stab, in der anderen trug er eine große Schale mit verschiedenen Sämereien. »Hier, Töchterchen, nimm diese Schale«, sagte der Greis zu Sarina. »Geh am Flussufer hin
und wirf ein Samenkorn nach dem anderen in die Erde. Schau dich aber nicht eher um, als bis du alle Körner ausgestreut hast. Sarina empfing die Schale aus der Hand des Greises, ging am Ufer des Flusses weiter und ließ, ohne sich umzusehen, ein Samenkorn nach dem anderen zur Erde fallen. Bald hatte sie nur noch eine Handvoll Samen auf der Schale. Mit einem Mal drängte es sie, sich umzuschauen und zu sehen, was wohl hinter ihrem Rücken vorgehe. »Ich habe ja schon fast alle Körner ausgestreut«, sagte sie sich und blickte zurück. Hinter ihr aber war überall da, wo sie die Körner am Flussufer ausgestreut hatte, ein üppiger Garten herangewachsen. Da standen Feigen, Mandel- und Apfelbäume, Kirsch- und Pfirsichbäume. Die Früchte an den Bäumen reiften zusehends. Sarina lief durch den Garten und lachte glücklich, als sie die vielen, vielen Früchte sah. Sie pflückte sich nacheinander von den verschiedenen Früchten und kostete sie. Jede neue Frucht erschien ihr süßer als die vorhergehende. Da geriet sie auch an einen Baum, dessen kleine Früchte voll goldschimmernder Körner waren. Die Frucht schmeckte ihr süßer noch als Honig. Es war eine Feige. Dann pflückte sie sich eine große Frucht mit Körnern rot wie Rubine. Ihr Saft erinnerte sie an öligten süßen Wein. Das war ein Granatapfel. Diese Früchte sind die besten, stellte Sarina fest. Und sie suchte nach Bäumen mit diesen Früchten, fand aber nur zwei davon. Dann schaute sie auf die Schale und sagte bedauernd, sicherlich sind auf der Schale gerade die Samen der Feigen und Granaten übrig geblieben. Schnell nahm sie die restlichen Körner und streute sie am Ufer aus. Ein Windstoß aber kam auf und fegte die Körner hinunter in den Fluss. Da bereute es Sarina, dass sie sich so früh umgesehen hatte, aber nun war nichts mehr daran zu ändern. Und darum gibt es im Reiche Diörs weniger Feigen- und Granatbäume als andere Obstbäume. Die Hochzeitsfestlichkeiten waren beendet und Bahrom machte sich mit seinen 40 Söhnen und 40 Schwiegertöchtern auf den Heimweg. Eine riesige Karawane von Pferden und Kamelen, gut eine Meile lang, zog durch die glühende Wüste. Als die Karawane schon die Hälfte ihres Weges zurückgelegt hatte, erhob sich um die glutheiße Mittagszeit plötzlich eine Sandhose vor ihnen. Der Sandsturm verharrte auf einem Fleck, schwankte nur hin und her und versperrte der Karawane den Weg. Pferde und Kamele blieben stehen, sie schnaubten und drängten sich furchtsam zusammen. Die Reiter saßen ab. Und so standen denn Mensch und Tier, zitternd vor Angst und Schrecken, wie eine geschlossene Mauer da. Keiner wagte sich vorwärts. Da trat Bachodur, der jüngste Sohn Bachroms, der die Prinzessin Sarina geheiratet hatte, vor seinen Vater, verneigte sich vor ihm und bat, er möge ihm erlauben, nachzusehen, was das für eine furchtbare Gewalt sei, die der Karawane den Weg versperrte. Als Bachodur auf den Sandsturm zuging, fing der Sturm an, hin und her zu schwanken und sich im Kreise zu drehen. Der Sturm schoss in die Höhe und wurde zu einer dichten Wolke, aus der sich plötzlich ein schrecklicher, böser Geist löste. »Gerade auf dich, Bachodur, habe ich hier gewartet«, sagte der Geist. »Bist du es nicht, der die Tochter Diörs zur Frau bekommen, die in meiner Wüste Gärten angelegt hat und am liebsten die ganze Welt in ein blühendes Paradies verwandeln möchte? Das wird aber nie und nimmer geschehen. Entweder du überlässt mir sofort deine Schöne oder ich verschütte den Kanal, den ihr durch den Berg geschlagen habt, halte den Flusslauf auf und begrabe beide Reiche unter dem Wüstensand.« Bachodur kehrte zur Karawane zurück und erzählte, dass ihnen ein böser Geist den Weg versperrte, der Sarina als Tribut verlange. »Bekommt er sie nicht«, schloss Bachodur seine Erzählung, »so will er den neu gegrabenen Kanal zuschütten und beide Reiche vernichten. Führe mich zu dem bösen Geist. Lieber will ich umkommen, als dass meinetwegen das ganze Volk zugrunde geht«, sagte Sarina ihrem Manne. Bachodur aber war nicht gewillt, sich von seiner Frau zu trennen und entschloss sich, sie zu dem Geist zu begleiten. Sie nahmen Abschied vom Vater, von den Schwestern und den Brüdern, gingen zum bösen Geist und sprachen zu ihm. »Wir sind bereit, gemeinsam den Tod zu erleiden. Du darfst aber unserem Volk nichts Böses zufügen.« Der böse Geist ergriff sie beide, schwang sich hoch hinauf in die Lüfte
und flog mit Windeseile bis an den Rand der Wüste. Dort ließ er sich mit seinen Gefangenen wieder auf die Erde hinab und führte sie in seine Behausung, eine unterirdische Höhle, deren Zugang ein riesiges Ungetüm bewachte, das im Finstern kaum zu erkennen war. Beim Erscheinen des bösen Geistes öffnete sich die Tür und schlug sofort wieder zu hinter den Ankömmlingen. Der Geist stieß Bachodur und Sarina in eine Ecke und sagte: »Ich bin müde und lege mich jetzt schlafen. Morgen früh dann fresse ich euch beide auf.« Der böse Geist ging tiefer hinein in die Höhle, warf sich dort auf die Erde und schnarchte auch schon. Bachodur und Sarina aber warteten auf den Tod. Schon neigt sich der Tag seinem Ende zu, geht es den beiden durch den Kopf, bald bricht unsere letzte Nacht an und am Morgen müssen wir sterben. Da flüsterte Sarina ihrem Mann zu: »Siehst du die Schatulle dort auf dem Steinsockel? Ich habe von meiner Großmutter gehört, dass der böse Geist seine Seele in einer Schatulle aufbewahrt, die unter der Erde verborgen ist. In der Schatulle soll eine zweite Schatulle stecken, in der sich eine Taube befindet, die Seele des Geistes. Zerschlägt man die Schatullen, so soll der böse Geist sofort tot sein.« Leise erhob sich Bachodur. Mit unhörbaren Schritten näherte er sich dem Steinsockel, auf welchem die Schatulle stand. Über ihr hing an der Wand ein riesiges Schwert. Bachodur ergriff das Schwert und schlug mit aller Kraft auf die Schatulle. Die Schatulle zersprang. Der Geist erwachte und stieß ein wildes Gebrüll aus. Die unterirdische Behausung erbebte. Wütend fuhr der Geist in der Höhle umher und wollte sich auf Bachodur werfen. Der aber hatte schon in der zerschlagenen Schatulle die zweite erblickt. Er holte mit seinem Schwert aus, ließ es auf die Schatulle niedersausen und der Geist stürzte tot zu Boden. Bachodur schloss die schwere Tür der Höhle auf und zerhieb das sich auf ihn stürzende Ungeheuer in zwei Hälften. Einander fest bei den Händen haltend, stiegen nun Bachodur und Sarina aus der unterirdischen Behausung zur Erde hinauf. Es war tiefe Nacht, hell funkelten die Sterne am Himmel. Bachodur und Sarina schritten durch endlose Wüste, und die Sterne wiesen ihnen den Weg. Im Morgengrauen trafen sie auf eine Pferdeherde. Sie fingen sich zwei der besten Rosse und ritten weiter ihres Weges. Am anderen Tag in der Frühe holten sie ihre Karawane ein. Von Weitem schon vernahmen sie das Weinen und Wehklagen ihrer Verwandten. Als jene aber Bachodur und Sarina heil und unversehrt vor sich sahen, wandelte sich das Leid in Freude. Der Padischah Bahram befahl, für alle ein festliches Mahl zu richten. Nun wurde geschmaust und gezecht, Musik erklang, Sänger ließen ihre Lieder erschallen und die Krieger rührten die Trommeln. Da kam auf einmal, in eine Staubwolke gehüllt, ein Eilbote aus dem Reiche Bahrams angejagt und meldete dem Padischah: »Während ihr mit euren Reckensöhnen im Reiche Diyors zu Besuch weiltet, überfielen fremdländische Horden unsere Stadt. Sie besetzten die Residenz und plünderten die Bevölkerung aus. Nahe bei der Stadt liegt der Feind im Hinterhalt und wartet dort auf eure Rückkehr, um euch alle gefangen zu nehmen.« Bahram rüstete sich zum Kampf. Dem Heer voran stellte er seine 40 Reckensöhne, angeführt von Bachodur, seinem Jüngsten, der den bösen Geist besiegt hatte. Mit lautem Schlachtruf zog das Heer Bahrams gegen die feindlichen Horden. Tapfer schlugen sich die Krieger, kühn kämpften die 40 Recken. Doch der Feind stand ihnen in zehnfacher Stärke gegenüber. Sarina, die Schöne, aber verwandte kein Auge vom Schlachtfeld. Ganz plötzlich befiel sie Unruhe und sie dachte besorgt: »Wird Bachodurs Kraft auch nicht erlahmen? Werden seine Brüder und das ganze Reckenheer durchhalten?« Und es hielt sie nicht länger tatenlos zuzusehen. Sie sprang auf ein in der Nähe stehendes Ross, ritt die Karawane entlang und überredete ihre Schwestern und alle anderen Frauen, eiligst Männerkleidung anzulegen und sich aufs Ross zu schwingen. Dann ließ sie sie, hinter einem Hügel verborgen, Aufstellung nehmen und wartete. Als es ihr dann schien, das Heer Bachodurs könnte jeden Augenblick dem Feind erliegen, tat sie einen lauten Ruf, schlug die Schellentrommel und führte ihre Frauenabteilung den ermüdeten Kriegern zu Hilfe. Die Feinde aber glaubten, ein frisches, starkes Heer rücke heran
um Bachroms ermattete Kämpfer abzulösen. Verwirrung kam in ihre Reihen und brachte sie ins Wanken. Die Feinde machten kehrt. Die einen wurden getötet, andere ergriffen die Flucht, wieder andere warfen die Waffen weg und gaben sich gefangen. So half die tapfere und kluge Sarina ihrem Mann und bewahrte ihr Volk vor Unfreiheit und Knechtschaft. Den 40 Söhnen Bachroms und den 40 Töchtern Siyurs war ein langes Leben beschieden. Ihre Nachkommen leben bis auf den heutigen Tag und erzählen die mehr vom tapferen Bachodur, dem Besieger des Wüstengeists, und von seiner schönen, klugen Frau, die an den Ufern des Flusses Obstgärten pflanzt.

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0: So, liebe Kinder, das war der Rumpumpel-Märchenzug für heute. Ihr könnt diese Sendung am nächsten Donnerstag um 14 Uhr noch einmal hören. Ich verabschiede mich von euch, wünsche euch eine schöne Woche. Tschüss, sagt Richard von der Fledermaus-Redaktion.
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3: So, hallo, hallo, Auguste Sandner hier. Dieses Geräusch begleitete eine Gruppe von Menschen die letzten 5 Tage. Zu Fuß und auf dem Pferd nämlich liefen Mitarbeitende des Kinderhospizdienstes von Friedrichroda bis nach Nordhausen. Am 16. September endete damit am Kiesteich in Nordhausen eine Etappe des 4. Kinderlebenslaufs, eine Aktion des Bundesverbands Kinderhospiz. Aller 2 Jahre zieht der Kinderlebenslauf durch ganz Deutschland. Er ist Familien mit einem lebensverkürzend erkrankten Kind gewidmet und macht auf deren Anliegen und Bedürfnisse aufmerksam. Mit einer sogenannten Engelsfackel wird das Thema von Hospizdienst zu Hospizdienst und mit Unterstützung von ganz vielen Vereinen und Organisationen zwischen April bis Oktober von Mensch zu Mensch weitergereicht. Zur Gruppe aus Nordhausen gehört Franziska Bierwisch, die nach ihrer Ankunft sichtlich erleichtert und beseelt die Fackel an den nächsten Träger weitergab. Sie gehört zum ambulanten Kinderhospizdienst in Nordhausen und hat uns ein bisschen was erzählt.
4: Wir haben uns überlegt, die meiste Aufmerksamkeit bekomme ich mit Tieren und zu Fuß, wenn ich viel Zeit habe zum Reden und einen Rahmen habe für Gespräche. Und deswegen haben wir uns gedacht, bringen wir die Fackel 110 Kilometer einmal durch Thüringen von Süden nach Norden.
3: Heute seid ihr wie viele Kilometer gelaufen?
4: 20.
3: Und wo seid ihr untergekommen auf der Strecke?
4: Wir sind verschieden untergekommen. Die erste Nacht auf einer Ranch durften wir kostenlos übernachten, auf der Crazy Paint Ranch. Von Ferienunterkünften bis hin zu Privatleuten, die uns in ihren Gästezimmern beherbergt haben.
3: Und hatten zum Beispiel die Familien, denen ihr dort begegnet seid, seid ihr begleitet worden irgendwie von Menschen, die mit dem Kinderhospiz zu tun haben, die da verbandelt sind oder Betroffene?
4: Unterwegs nicht, nein. Also wir haben immer wieder Ehrenamtliche und Familien vor Ort getroffen. Begleitet haben uns vor allen Dingen Jugendfeuerwehren, andere interessierte Laufvereine, die mit uns den Weg teilweise bestritten haben und sich über die Kinderhospizarbeit informiert haben.
3: Also ihr habt wirklich unterwegs Gespräche über deine Arbeit geführt?
4: Genau, also wir haben so überlegt vorhin, wir haben über 100 Menschen erreichen können und über die Kinderhospizarbeit aufklären können. Wir haben ganz tolle Gemeinden getroffen. In Bellstedt wurde ein Fest für uns organisiert mit 100 gespendeten Bratwürsten und dann haben sie noch Geld gesammelt. Also es war ganz schön und ganz rührig. Und wenn ich die Zeit habe, kann ich eben auch viel über die Kinderhospizarbeit erzählen.
3: Wie ist das? Merkst du, dass dieser Kinderlebenslauf Aufmerksamkeit, also dass er das erreicht, was er als Ziel hat, eben, dass man da aufmerksamer wird? Passiert das?
4: Es ist die Hoffnung, kann ich ja nur für unseren Bereich sprechen, weil die Fackel ja von April bis Oktober durch Deutschland reist, ein paar tausend Kilometer zurücklegt und ich denke, dass wir das dieses Mal sehr gut geschafft haben. Aufmerksamkeit bekommen haben und auch sehr viele aufklärende Gespräche geführt haben.
3: Aufklärende Gespräche gab es nach der Ankunft sicherlich auch noch. Ein schönes Bild war das. Begleitet von einer Kindergartengruppe aus Bielen legten die Mitarbeitenden mit Pferd und Hund die letzten Meter unter Applaus schon wartender Menschen zur Fackelübergabe zurück. Aber an wen ging die Fackel nun und wo kommt sie als nächstes unter?
5: Ich bin Moritz Vorgott und bin von der Organisation Herztakter aus der Nähe von Sommerda. Ich bin heute hier, um Punkt 1 die Fackel zu übernehmen und Punkt 2, weil wir als Herztakter-Verein uns für das Kinderhospiz Mitteldeutschland stark machen und das Hospiz unterstützen und außerdem aus eigener Sache, weil ich zum Kinderhospiz eine ganz besondere Verbindung habe. Ich habe vor 4 Jahren mein 3-jähriges Kind an Krebs in diesem Hospiz verloren und darum engagiere ich mich ehrenamtlich dafür, um das Hospiz zu unterstützen.
3: Toll, wir stehen hier auch neben einem ziemlich schicken Gefährt. Beschreib mal kurz, weil die Hörer können es ja nicht sehen.
5: Ja, also das ist ein 1-3er Wartburg Tourist. Das Auto wurde gebaut Ende der 90er Jahre in geringer Stückzahl, weil dann kam die Wende. Viele der Autos wurden nach Ungarn exportiert. Das ist einer der wenigen, die aus Ungarn reimportiert worden sind. Und wir haben das Auto circa vor einem Jahr komplett restauriert. Und das Auto ist jetzt seit April diesen Jahres auf vielen Autotreffen unterwegs, um aufmerksam auf das Kinderhospiz zu machen.
3: Wir haben auch gesehen, hinten ist sogar integriert eine Spendenbox dafür sozusagen. Bist du da selber auf die Idee gekommen?
5: Ja, wir, also ein paar Freunde und ich, wir kamen auf die Idee und der Plan ist es ist sogar, dass das Auto ins Guinness-Buch da auch Rekorde kommt als größte Spendenbox auf Rädern.
3: Das ist sehr, sehr schön. Und mit diesem Auto wird jetzt die Fackel weitergefahren oder wie läuft das? Oder ist das nicht mehr in Betrieb?
5: Also das Auto ist in Betrieb. Das Auto ist dieses Jahr schon sehr viel auf Deutschlands Straßen unterwegs gewesen. Sogar schon einmal in Ungarn gewesen, per Achse. Der Plan ist jetzt, dass wir morgen in das Unikatum Kindermuseum starten nach Leipzig und dort die Fackel weitergeben.
3: Das schafft ihr aber an einem Tag, also im Gegensatz zu den Pferden, die jetzt für gute 100 Kilometer

0: Kinderhospiz stehen und ebenfalls auf die Anliegen und Bedürfnisse von Familien aufmerksam machen soll, die mit einem lebensverkürzend erkrankten Kind im Fokus stehen. Und sollte die Aktion komplett an Ihnen vorbeigegangen sein, empfehlen wir die Webseite kinder-leben-lauf.de oder das kleine digitale Tagebuch auf Instagram, das Franziska Bierwisch auf dem Kanal des Thüringer Kinderhospizdienstes während der Etappe von Friedrich Roda unter anderem mitgeführt hat. Lohnt sich, da mal reinzugucken. Und hören Sie auf jeden Fall in die Beiträge von Radio Enno rein.
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2: Hallöchen zusammen, mein Name ist Auguste Sandner und ich arbeite als Redakteurin und Medienpädagogin hier im Sender. Das ist mein üblicher Vorstellungsspruch. Und ich liebe es, in Schulen und Kindergärten unterwegs zu sein und Kids vom Radio und meiner Arbeit zu erzählen. Aber ich halte keine Vorträge. Also zumindest gebe ich mein Bestes, um das zu verhindern. Nein, ich kreiere am liebsten sofort mit den Gruppen kleine Kunstwerke. So auch vor ein paar Tagen mit den Wipperpiraten aus Kleinfurra. Die Großen in diesem Kindergarten haben Geräusche gesammelt.
3: Achtung, hier kommt das erste Geräusch. Und das nächste Geräusch. Das war sehr gut. So, was hast du für ein Geräusch? Wenn die großen Tiere durch die Wohnung ziehen. So, Achtung, dein Geräusch. Sehr gut. Und was haben wir hier? Das war das Geräusch für die ganzen Leseratten unter euch, ne? So, und jetzt muss ich mich hinknien hier. Okay, das haben wir bestimmt alle schon mal gehört. Was haben wir denn hier für ein Geräusch? Sehr schön, damit kann man schön Krach machen. Hallo, was hast du für ein Geräusch? Damit kann man bestimmt gut malen. Machst du es nochmal? Sehr gut. Was ist dein Geräusch?

0: Sehr gut, da war jemand unterwegs. Und wenn man ganz viel unterwegs ist, muss man sich irgendwann setzen. Jetzt kommt das Geräusch. Und die letzte im Bunde. Was ist dein Geräusch? Herein. Sehr schön. Alle mal klatschen. Ja. Es ist so schön, wie eifrig und begeistert die Jüngsten auf Entdeckungstour gehen und das Mikrofon bespielen. Immer wenn ich in Kindergarten bin, merke ich, wie wertvoll ich diese Momente empfinde, die sich einmal nur auf das Hören konzentrieren, auf das Leisesein, das Hinhören, Wahrnehmen. Und da können sogar die Kleinsten richtig konzentriert sein. Naja, und wenn ich als Gast irgendwo bin und dann auch noch etwas für mich vorbereitet wurde, ja, dann macht man mich vollends glücklich.
1: Also ihr Großen, was haben wir noch vorbereitet extra? Wer weiß es? Ein
2: Lied.
1: Ein Lied. Und wie heißt das Lied, was wir singen wollen?
2: Die kleine weiße Friedenstaube.
1: Und es gibt ja auch einen bestimmten Grund, warum wir uns das Lied ausgesucht haben, oder?
2: Ja.
1: Wer hat es denn geschrieben?
2: Erika Schirmer.
1: Erika Schirmer. Und wo kommt die her aus?
3: Nordhausen.
1: Und die hatte einen riesengroßen Geburtstag dieses Jahr, stimmt's? Wie alt ist die geworden?
2: 100.
1: 100 Jahre alt. Und wie alt ist unser Kindergarten dieses Jahr geworden? 75. Den Kindergarten gibt es auch schon 75 Jahre. Und deswegen haben wir uns überlegt, das Lied von der kleinen weißen Friedenstaube zu singen. Okay?
2: Ja.
1: Wir legen los.

0: Wie schön. Vielen lieben Dank, liebe Wipperpiraten aus Kleinfora, dass ich wieder bei euch vorbeigucken durfte und wir so eine angenehme Stunde miteinander verbringen konnten. Liebe Grüße an euch da draußen, die ihr gerade zuhört, und natürlich an alle, die gern mal leise sind und dem Wind und den Vögeln lauschen.
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1: So, hallo, Auguste Sandner hier. Das Theater Nordhausen inszeniert ein neues Stück für die Traditionsbrennerei. Nachdem jetzt Brenner und Brenner abgespielt ist, folgt ein neues Stück und zwar Der Flaschengeist, eine musikalische Spukgeschichte. Auf der Bühne werden Juliane Bischoff, Luca Marcossi und Marian Carlos stehen. Und Marian Carlos habe ich mir bei dieser Gelegenheit gleich mal ins Studio geholt. Herzlich willkommen.
2: Hallo, danke für die Einladung.
1: Ja, ich freue mich total, dass du da bist und uns ein bisschen was über deine nächste Premiere erzählen wirst, in der du auch mitspielst, genau. Also singst, ja. Aber die du auch selber geschrieben hast.
2: Ja, genau.
1: Um was geht's da? Wie heißt das? Wo können wir es sehen?
2: Insofern ist es tatsächlich eine doppelte Premiere, das ist sozusagen mein erstes Stück, was aufgeführt wird. Nicht nur, dass die Stücke zur Premiere kommt, sondern genau. Als Autor ist das für mich eine ganz neue Erfahrung. Das Stück heißt Der Flaschengeist, wird Premiere haben am Sonntag, den 27. September in der Traditionsbrennerei in Nordhausen. Das Stück handelt von, ich will ja nicht zu viel verraten, aber wie man sich am Titel denken kann, es handelt von einem Geist. Es handelt im Endeffekt, das Stück spielt in der Brennerei, in dem Museum, in dem es auch aufgeführt wird. Mhm. Und die Museumsführerin dort ist eine Erbin dieser Brennerei-Dynastie, der Brennerei Seidel. Also das ist tatsächlich die Traditionsbrennerei, gehörte früher der Familie Seidel. Ich habe das sozusagen die Geschichte weitergesponnen.
1: Oh, wie cool. Okay.
2: Und genau diese Erbin konnte eben die Brennerei nicht mehr als Brennerei weiter betreiben, sondern hat daraus ein Museum gemacht, genauso wie das eben heute auch ist. Mhm. Und in dieser Brennerei, in diesem Museum spukt es aber.
1: Ja, klar. Genau. In jedem anständigen Museum muss es spuken.
2: Genau. Und sie, das raubt ihr den Schlaf und sie versucht da Hilfe zu bekommen. Mhm. Und eigentlich bevor sie das wirklich tun kann, taucht ein Geisterjäger auf. Es ist so ein bisschen unklar, wie der das wusste.
1: Mhm. Aber
2: der steht auf einmal in der Tür.
1: Ja genau, die haben aber bestimmt irgendeine Antenne. Das ist sozusagen energetisch schon vorprogrammiert, dass er genau
2: er
1: da...
2: Er sagt es auch. Er war in der Nähe. Nicht geografisch, aber atmosphärisch.
1: Siehst du? Ja, finde ich gut. Gefällt mir gut. Ist total logisch.
2: Genau. Und mit der Museumsführerin, es gibt dort einen Hausmeister in diesem Museum, der gerne Klavier spielt. Und genau, das sind sozusagen die zwei Angestellten dort. Mhm. Und der Geisterjäger, der heißt Magnus Weißkern, der versucht dann dem Spuk auf den Grund zu kommen, ist aber, wenn man das so ganz vorsichtig sagen darf, nicht der Fähigste.
1: Mhm. Okay.
2: Ich habe mir beim Schreiben, hatte ich mir so vorgestellt, dass er so eine Mischung aus Esoteriker und Indiana Jones ist.
1: Ja, genial. Aber das Krasse ist, ich habe wirklich eine ähnliche Figur, gleich so ein Vibe gespielt. Und du spielst ihn auch, das ist deine Rolle.
2: Genau, das ist meine Rolle.
1: Wahnsinn,
2: genau.
1: Okay.
2: Das heißt, es geht darum, diesen Geist zu orten. Mhm. Ich glaube, man darf das vielleicht tatsächlich, darf man verraten, dass es, jetzt hört es sich, wie ich das erzähle, ein bisschen so an, als ob es tatsächlich darum geht, herauszufinden, wer der Geist ist. Tatsächlich, die Zuschauer werden von Anfang an wissen, wer der Geist ist. Das heißt, es ist sozusagen, das ist nicht das, sozusagen die Krux der Geschichte, dass man das jetzt irgendwie rausfindet, sondern es geht eher um den Spaß, dass weder Sabine das versteht, also die Museumswärterin, noch der Geisterjäger. Also er ist auch tatsächlich der Letzte, der es versteht. Mhm. Wenn sie alle schon längst verstanden haben, dann kapiert auch der Geisterjäger, wer der Geist ist.
1: Ja. Genau. Aber wie schön. Und das Publikum weiß es schon und amüsiert sich einfach an dem Weg, den die Figuren sozusagen gehen dahin.
2: Also wenn man sehr aufmerksam ist, also ist tatsächlich der allerersten Szene, tritt er direkt schon auf, aber genau versteckt. Also nur, das ist für die Insider. Ich bin mal gespannt, wie viele das mitbekommen.
1: Okay.
2: Und dann kurz danach tritt er direkt auf. Also man weiß sofort, wer der Geist ist. Das ist sozusagen, genau.
1: Cool. Mit wem hast du für das Stück zusammengearbeitet? Weil jetzt sind wir auch schon so, in meinem Kopf entstehen langsam so Bilder und dann ist natürlich Bühne und Kostüm. Mit wem hast du gearbeitet?
2: Also ich kann vielleicht sagen, beim Schreibprozess hat mir Matthias Kitter, der Autor des Vorgängerstücks Brenner und Brenner, hat mir tatsächlich geholfen. Also er hat jetzt nicht mitgeschrieben, aber ich habe ihn gefragt, ob er mir als erfahrener Autor sozusagen da Ratschläge geben würde. Und ich habe ihm dann mein erstes Manuskript zusenden dürfen. Mhm. Und er hat sich, glaube ich, weiß nicht, 2 Stunden Zeit genommen, haben wir telefoniert und der hat mir sehr, sehr, also wahnsinnig gute Rückmeldung gegeben zu dem Text, zu dramaturgischen Sachen, auch dann zur Entscheidung, soll das sozusagen jetzt wirklich ganz klar eine Comedy-Geschichte sein oder sozusagen irgendwie ein anderes Genre? Mhm. Genau, das war für mich sehr, sehr hilfreich.
1: Ja.
2: Also wie ein sehr guter Lektor sozusagen.
1: Ja, weil das ist ja auch so, ne, ein Autor, der steckt so in seiner Geschichte drin und dann wird da gestrichen oder da geschoben und da. Und irgendwann verliert man wahrscheinlich auch so ein bisschen das Gefühl, wie erzählt sich das jetzt jemandem, der davon eben, ne, nicht die Geschichte im Kopf hat. Das ist ja toll, dass
2: also
1: er dich da unterstützt.
2: Genau, auch Details zum Beispiel, dass ja idealerweise, ich meine, wenn man geübter Schriftsteller ist, wahrscheinlich achtet man auf solche Dinge sowieso, aber ich schreibe jetzt ja nicht die ganze Zeit und zum Beispiel darauf zu achten, dass jede Figur ihre eigene Sprache hat, weil im Endeffekt sprechen ja, also alle sind ja von mir geschrieben, das heißt, sie sind mir alle in irgendeiner Weise
1: ähnlich,
2: genau. Mhm. Und dann sie aber trotzdem so zu schärfen, dass jede Figur einen eigenen Wortschatz und eine eigene Art hat zu sprechen. Darauf hat er zum Beispiel auch hingewiesen, dass das wichtig ist, dass ich daran noch feile. Und dann habe ich mir nochmal extra Zeit genommen, bin durch alles durchgegangen und habe mir auch sozusagen ein Konzept überlegt, wirklich, also was ich sozusagen möchte, wie jede Figur klingt, also dass es so zum Charakter der Figur passt. Also zum Beispiel der Hausmeister hat natürlich, wie man sich es irgendwie vorstellen kann, einen etwas

0: Rettungsdienst. Ich weiß nicht, wie viele Leute wissen, was das ist.
1: Ja.
0: Solche Sachen stimmen. Aber er benutzt dann auch Sachen wie plasmatorisch oder irgendwie Sachen, die es gar nicht gibt.
1: Ja,
0: genau.
1: Verstehe. Sehr kreativ in der Sprache. Ja, ist doch schön. Also die Figur klingt spannend. Macht bestimmt auch Spaß, die zu spielen, oder?
0: Ja. Nee, es macht Spaß. Es ist lustig, wenn man das selber geschrieben hat, fragt man sich dann die ganze Zeit, ist es nicht doch peinlich? Oder also Sachen, die ich mir... Wenn das jemand anders geschrieben hätte, ich würde mir das nie so diese Fragen stellen. Aber da ich ja quasi ich könnte es ja auch immer noch ändern, könnte immer sagen, ja, der Autor ist ja dabei.
1: Richtig.
0: Ich kann ja sagen, okay, vielleicht ist doch der Satz so besser oder so besser. Ja. Und das ist beim Spielen eher hemmend, dass man sozusagen die ganze Zeit sich fragen darf, könnte ich es nicht doch anders sagen?
1: Ja, ist ja Wahnsinn. Genau, ich hatte dich dann jetzt so ein bisschen wieder anders unterbrochen oder geführt. Eigentlich, ich wollte noch mal auf Kostüm und Bühne zurück. Genau, wer dir da noch geholfen hat. Weil wir waren jetzt auf Matthias Kitter natürlich, was den Text angeht, gekommen. Aber wer sind noch die Menschen an deiner Seite?
0: Genau, Regie führt unser Operndirektor Benjamin Prince.
1: Mhm.
0: Und die Bühne und Kostüm ist von Anja Schulz-Hendrich, einer unserer Ausstatterinnen. Genau, die haben... Was bei dem Stück, also sie ist ja dann auch verantwortlich für die ganzen Geräte, die der Geisterjäger hat.
1: Mhm.
0: Und ich glaube, da hatten die großen Spaß, also mit unserer Requisitenabteilung zusammen. Die haben da, weil ich wollte gerne, dass jedes Gerät eigentlich ausschaut eher wie ein Haushaltsgerät, was aber so sozusagen verbessert wurde. Also irgendwie noch extra Batterien dran und noch Kabel. Also es ist eben, als ob er sich selber seine Geisterjägergeräte baut.
1: Ja.
0: Und da haben die total super. Also ich habe als Magnus Weißkern so einen Wagen mit lauter Geräten drin und da überall Schalter und Kabel und das Ding kann leuchten und also.
1: Also ein bisschen Ghostbusters halt, ne?
0: Ja,
1: also
0: genau. So ein bisschen, das ist auf jeden Fall.
1: Ist mit drin.
0: Mit drin, genau.
1: Ah, wie cool. Okay. Und das ist ja sicher wieder, also du hast ja Brenner und Brenner gespielt in der Traditionsbrennerei. Das ist eine Kooperation, die jetzt schon, weißt du, kannst du dich erinnern, seit wann die besteht?
0: Brenner und Brenner ist, glaube ich, Nummer 5 oder sowas.
1: Mhm,
0: von den Stücken, die wir jetzt dort in dieser Kooperation spielen.
1: Da war das so logisch, dass das jetzt sozusagen weitergeht.
0: Genau, also ich bin da jetzt im Hintergrund in Prozessen nicht involviert, aber... Das scheint wohl so zu sein, dass die Brennerei als auch das Theater sich wünscht, diesen Veranstaltungsort dort weiter zu bespielen.
1: Mhm.
0: Und es ist tatsächlich, also auch fürs Theater, glaube ich, ist das interessant, weil wir dort oft ein ganz anderes Publikum erreichen. Das ist nicht so unbedingt unser Standardpublikum. Manchmal gibt es dann auch, dass eine ganze Vorstellung, es ist ja ein kleiner Raum mit 60 Plätzen, dass er dann für eine Firmenfeier oder sowas gebucht wird.
1: Okay.
0: Und dann haben wir einfach eine Vorstellung, ist dann irgendwie eine Firma da komplett drin. Also es ist tatsächlich, erreichen wir damit ein anderes Publikum.
1: Ja, das ist cool.
0: Ja.
1: Das stimmt, das ist fürs Theater sicher reizvoll.
0: Ja.
1: Ja, dann hoffen wir, dass diese schöne Geschichte über den Flaschengeist, Premiere am 27. September in der Traditionsbrennerei, nahtlos an den Erfolg von Brenner und Brenner anschließt. Dein Gesicht dabei, liebe Hörer und Hörerinnen, wenn Sie es sehen könnten. Es ist so ein bisschen Schultern hochziehen, so an die Ohren und sich so denken, oh Gott, bitte nicht so viel drüber nachdenken.
0: Also es fängt ja gut an, die ersten 5 Vorstellungen sind schon ausverkauft, insofern. Aber das sind ja Vorschusslorbeeren. Das heißt, im Moment weiß noch niemand, wie das Stück ist. Aber ich hoffe sehr, dass es gut ankommt und dass es dem Publikum gefällt.
1: Ja, und du hast so viele Fans in Nordhausen. Also das stellt man ja nun immer wieder fest. Marian Carlos, der ist einfach hier so ein kleiner, schon ein kleiner Star, oder?
0: Wenn jeder der Fans einmal kommt, dann läuft es ja 3 Jahre.
1: Okay, liebe Hörer und Hörerinnen, haben Sie das gehört? Jeder Fan einmal in die Traditionsbrennerei zu Der Flaschengeist, eine musikalische Spukgeschichte. Wir freuen uns drauf. Marian, dir alles Gute und viel Glück fürs Ensemble.
0: Danke, dir auch.
2: Hello.

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0: römische Fontäne. Zwei Becken, eins das andere übersteigend aus einem alten runden Marmorrand und aus dem oberen Wasser leistig neigend zum Wasser, welches unten warten stand, dem leise Redenden entgegenschweigend und heimlich, gleichsam in der hohlen Hand, ihm Himmel hinter Grün und Dunkel zeigend wie einen unbekannten Gegenstand, sich selber ruhig in der schönen Schale verbreitend ohne Heimweh, Kreis aus Kreis, nur manchmal träumerisch und tropfenweiß sich niederlassend, an den Moosbehängen zum letzten Spiegel, der sein Becken leis von unten lächeln macht mit Übergängen. Rainer Maria Rilke.
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2: So, einen wunderschönen guten Tag. Mein Name ist Auguste Sandner. Sie hören Radio Enno auf 100.4. Wir sind das Bürgerradio für Nordhausen von Nordhausen. Und ich habe Gäste im Studio, gleich mehrere, die sich jetzt gerne einmal selbst vorstellen. Frau Holstein, darf ich Sie bitten?
3: Ja. Guten Tag, ich bin Frau Holstein vom Blinden- und Sehbehindertenverband Kreisorganisation Nordhausen.
2: Sehr schön. Und Sie haben jemanden im Schlepptau gehabt sozusagen, einen jungen Mann. Bitte stellen Sie sich einmal vor.
4: Mein Name ist Hans-Jürgen Hirschner. Ich bin dem Blinden- und Sehbehindertenverein Nordhausen beigetreten, weil ich gemerkt habe, wie viele dufte Leute dort drin beteiligt sind. Okay. Das hat mir so einen Spaß gemacht und werde mich dementsprechend auch weiterhin reingehend engagieren.
2: Wie toll. Der Blinden- und Sehbehindertenverband ist das, ne?
4: Ja.
2: Frau Holstein, Sie waren jetzt schon mehrfach hier und haben uns ein bisschen was erzählt, auch über die Aktivitäten und die Aktionen dieses Vereins. Mhm. Und Herr Hirschner, Sie sind jetzt, seit wann sind Sie denn jetzt Mitglied in dem Verband?
4: Seit Sommer, ne?
3: Ja.
4: Juli.
2: Ah, okay, also recht frisch.
3: Taufrisch.
2: Taufrisch, genau. Ja. Wie sind Sie denn dazu gekommen?
4: Wir haben gemeinsam eine Busreise gemacht nach Leipzig Zoo.
2: Mhm.
4: Da waren noch Plätze frei und ich wurde gefragt, ob ich da nicht Lust hätte, dabei zu sein.
2: Okay.
4: Und das hat mir so gut gefallen, auch mit der Gemeinschaft dort, mit den ganzen Anwesenden so zu agieren und mit denen zu reden oder behilflich zu sein, auch ihnen dabei, diese Unternehmung gut durchzuführen.
2: Ja.
4: In den Bus ein- und aussteigen zum Beispiel, so da schon mal Hilfestellungen machen.
2: Genau,
4: das
2: dazu,
4: war wunderbar.
2: Dazu muss man vielleicht den Hörern und Hörerinnen einmal sagen, Sie haben jetzt keine Sehbeeinträchtigung?
4: Nein.
2: Okay.
3: Nein, Herr Hirschler ist Fördermitglied, also die uns mit Rat und Tat immer unterstützen.
2: Mhm. Ja.
3: Und während der Busfahrt haben wir ja schon gemerkt, dass da so ein bisschen so der Funken überspringt.
4: Mhm.
3: Ja. Und wir freuen uns auch riesig darüber, dass er als Fördermitglied bei uns beigetreten ist und uns auch unterstützt.
2: Ja, das ist aber natürlich spannend, wenn wir hier jemanden haben. Also ich meine, Sie berichten uns ja jetzt relativ regelmäßig. Ich weiß auch noch, Frau Holstein, dass Sie auf diese Fahrt, auf diese Busfahrt hier bei uns auch hingewiesen haben, dass Sie so ein bisschen gesagt haben, hey, wer Lust hat, kann da gerne mitfahren.
3: Mhm.
2: Und Sie haben auch schon darüber erzählt, wie das war, ne? Wie Sie, dass es eine ganz spezielle Führung war, eben, dass man viel anfassen durfte, konnte. Wie überrascht Sie waren, dass sich das Fell mancher Tiere ganz anders angefühlt hat, als Sie das vielleicht erwartet hätten.
3: Genau.
2: Darüber haben wir schon gesprochen. Aber es ist natürlich auch spannend, von jemandem zu erfahren, der als Gast mitgefahren ist. Mit welchen Herausforderungen hat denn so eine Gruppe so zu tun? Was ist Ihnen aufgefallen?
4: Es wurden ja in zwei Gruppen eingeteilt.
2: Mhm.
4: Und wir hatten ja eine sehr nette Führerin dabei, die uns da tatkräftig unterstützt hat und wirklich ins Detail mit untergegangen ist und auf die einzelnen Tierpositionen, diese Ausstattung und auch dementsprechend uns hat fühlen lassen, was die Tiere für Fell haben, für Federn. Ne?
2: Ja,
3: der ist schön.
2: Ja, genau. Es klingt auf jeden Fall spannend. Wie ist das für eine ganze Gruppe, also wie viele Personen sind denn mitgefahren nach Leipzig?
3: 43.
2: Das
3: mit Gästen.
2: Ja, also das ist ja schon eine riesige Truppe so.
3: Mhm.
2: Wie war das als Begleitperson? Worauf hat man geachtet? Also man stellte sich halt so vor, ne, Sehbeeinträchtigung, also durch den Bus, in den Bus begleiten, da raus, dann auch auf dem Gelände in Leipzig. Worauf haben Sie persönlich geachtet?
4: Eigentlich, dass unsere Gruppe zusammenbleibt.
2: Mhm.
4: Oder wenn jemand mal zur Toilette musste, den auch geleitet, dort und dort können wir hingehen, ne?
2: Ja.
4: Sich da schnell informiert, ja, das können wir so machen.
2: Ne?
4: Oder auch bei den einzelnen Auf- und Abgängen dort aufpassen, dass da keinem was passiert.
2: Mhm. Ne? Sehr schön.
4: Auf die Rollatorfahrer mit achten.
2: Ja, ja, stimmt. Naja, ja, es ja. ist, also ich finde auch solche Erfahrungen sozusagen in der Praxis, im direkten Kontakt, sind unbezahlbar, weil einem auch Dinge auffallen, die einem vielleicht auch vorher gar nicht bewusst gewesen sind.
4: Richtig, ja.
3: Das stimmt.
2: Ist Ihnen da irgendwas hängen geblieben, so wo Sie danach dachten, Mensch, das habe ich, damit habe ich vorher nicht gerechnet oder das hat mich beeindruckt im Sinne von damit habe ich nicht gerechnet?
4: Ich habe das bewundert, wie sich die Gruppe so durchgesetzt hat, in ihrer Bewegung auch. Mhm. Ne? Man hatte nicht das Gefühl eigentlich, dass sie beeinträchtigt sind.
2: Mhm.
4: Ne?
2: Mhm.
4: Sie konnten wunderbar den ganzen Vorträgen unserer Sprecherin da folgen, ne? Und haben das, würde ich sagen, dankend angenommen.
2: Mhm.
4: Ne? Die ganze Runde, die wir da gegangen sind, auch dann mit der Bootsfahrt. Ne? Das war ja auch nochmal lustig. Ne?
2: Okay. Was, was war für eine Bootsfahrt?
4: Da wurden wir doch in so Kanu gesetzt.
3: Im Gondwanaland.
4: Im Gondwanaland. Ne? Und mussten da so schön die Runden abfahren. Mhm. Wir wurden ja gezogen, per Drahtseil.
2: Okay.
4: Konnten nicht zwischendurch aussteigen.
2: Er wäre nass gewesen.
4: Ja, ja. Aber das war eine klimatische Veränderung dann auch so drin. Ja. Ne?
2: Okay,
4: das stimmt. Subtropisch so, war herrlich.
2: Schön, wurden auch alle Sinnesorgane irgendwie angesprochen.
4: Ja, genau. Ne? Und dann die ganzen Tierstimmen, die dann noch das mit bereichert haben, herrlich.
3: Ja, und da haben sich ja auch ein paar Barrieren für uns Sehbehinderte eröffnet. Ne?
2: Ja.
3: Also das Einsteigen war schon mal sehr schwierig und das Aussteigen erst recht.
2: Ja,
3: weil die Boote, die sind ja nicht lange auf der Stelle geblieben, die sind ja weitergezogen worden. Ne?
2: Mhm.
3: Und es gab nichts zum Festhalten, wo man sich hätte hochziehen können oder mal, dass man den Schritt nach draußen ohne Hindernis hätte bewerkstelligen können. Wenn man das nicht sieht, dann hat man auch ein blödes Gefühl dabei, ins Leere zu treten.
2: Ja, natürlich. Ja, so. Ja, spannend.
3: Also das war mein, ja, so ein bisschen so, von dem Schönen, was wir erlebt haben, so ein bisschen das Negative halt. Ne? Also ich habe, wo ich da rein bin, ich dachte, ich bin richtig in das Boot reingetreten. Dabei habe ich eigentlich auf der Sitzbank gestanden, weil ich das gar nicht gemerkt habe,
2: naja,
3: wo ich bin.
2: Ja, ja, klar.
3: Also das war eine Schwierigkeit, die man halt nur als Sehbehinderter mal beschreiben kann. Ne?
2: Ja, und deswegen freue ich mich ja auch, Frau Holstein, dass Sie regelmäßig hier sind, um uns genau so einen Einblick zu geben.
3: Mhm.
2: Was sind denn die Herausforderungen? Wie fühlt sich das vielleicht für jemanden an, der nicht so gut sehen kann?
3: Ja.
2: Und über Ihren Verein, Verband erfahren wir auch gleich noch ein bisschen mehr. Wir hören jetzt kurz Musik und sind gleich wieder da, hier bei Radio.

0: Und da sind wir wieder hier bei Radio Enno auf 100.4. Mein Name ist Auguste Sandner und ich habe Frau Holstein und Herrn Hirschner hier bei mir im Studio sitzen, die beide vom Blinden- und Sehbehindertenverband kommen, in unterschiedlicher Funktion und auch mit unterschiedlichem Hintergrund sozusagen. Und Frau Holstein, Sie waren schon das eine oder andere Mal hier, saßen auch vor dem Mikrofon, haben uns schon ein paar Sachen erzählt. Herr Hirschner, Sie waren noch nie vor dem Mikrofon, das ist heute sozusagen das erste Mal. Und ja, Sie sind auch noch relativ frisch in dem Verein. Sie sind, Frau Holstein sagt es vorhin, Fördermitglied. Ja. Was genau bedeutet das, bitte?
1: Dass ich mit einem Beitrag unseren Verein unterstütze. Mhm. Ein jährlicher Beitrag ist das. Mhm. Und dann mich tatkräftig einbringe, frage, wie ich weiter helfen kann, mhm, bei den einzelnen Unternehmungen, die wir durchführen. Mhm. Mit Fahrdienst, mit Begleitung. Ne?
0: Und Sie haben gesagt, Sie wurden auf der Fahrt, also es war eine Fahrt geplant, ne, in den Leipziger Zoo, und Sie wurden angesprochen, ob Sie nicht mitfahren wollen.

0: wollen. Ja. War jemand im Bekanntenkreis sozusagen bei der Runde dabei?
1: Richtig, ja.
0: Okay.
1: Zwei Pärchen, auch im Verein beinhaltet.
2: Okay. Ja, genau.
1: Durch die bin ich mit dahin gekommen. Die haben mich gefragt, ja, hättest du da Interesse? Dann, weil ich dann durch vorgehende Gespräche von ihnen erfahren habe, dass das eine Luftertruppe ist und ein sehr schöner Verein.
0: Ja.
1: Dachte ich, das kannst du machen. Und in Leipziger Zoo war ich überhaupt nicht.
0: Ah ja, okay.
1: Das war für mich auch ein Neuland.
0: Ja. Ja.
1: Und ich fand das wunderbar.
0: Schön.
1: Auch die Busreise war super. Unser Busfahrer
2: kann ich nur bestätigen.
1: Hat auch gut moderiert, so was
0: ja,
1: er so kannte.
2: Ja.
0: Ja,
1: weil ich auch aus der Kranfirma komme, die mit Windkraft und so weiter zu tun hat und er solche Teile gefahren hat als Lkw-Fahrer früher.
0: Hatte man gleich Gesprächsstoff.
1: So ist es. Da konnte man uns ein bisschen ergänzen darüber.
0: Schön. Genau. Und Frau Holstein, in Ihrem Verein, Sie sind Vereinsvorsitzende, richtig?
2: Ja.
0: Und auch noch nicht so lange?
2: Nee, seit Januar diesen Jahr.
0: Genau.
2: Ja. Aber ich mache es mit Herz und Seele.
0: Ja, ja,
2: mittlerweile.
0: Das kann ich nur bestätigen.
2: Am Anfang hatte ich ein bisschen Angst, ja, ob ich das auch richtig packe. Aber mittlerweile macht es mir richtig doll Spaß und ja.
0: Und wir haben jetzt schon Fördermitglied sozusagen gehört. Mhm. Wie kann man sich denn bei Ihnen noch engagieren? Oder sind Sie auf der Suche nach irgendwas Bestimmtem?
2: Also wir sind über jedes Fördermitglied dankbar, die uns unterstützen wollen.
0: Mhm.
2: Also wir sagen da nicht nee, wer uns unterstützen möchte, kann sich bei uns melden.
0: Mhm. Wie meldet man sich bei Ihnen?
2: Über meine Telefonnummer 036 32 61 84 020 oder über meine E-Mail-Adresse ellenholstein-bsvt@freenet.de.
0: BSVT.
2: BSVT.
0: Gut. Ja, ja, das werden wir, wenn wir über Social Media ankündigen, werde ich es doch mit runterschreiben.
2: Ja.
0: Da, weil manchmal beim Hören, ne, liebe Hörer und Hörerinnen, wir wissen ja gar nicht, wo Sie jetzt gerade sitzen oder fahren oder was auch immer. Wir schreiben das auf unserem Social Media Kanal einmal über Insta und einmal über Facebook.
2: Mhm.
0: Und da haben Sie dann die Kontaktdaten. Sehr schön.
2: Ja, gut.
0: Genau. Sie haben auch regelmäßige Treffen, oder, Frau Holstein?
2: Ja.
0: Sagen Sie die doch nochmal an.
2: Also, meine, für die Fahrt nach Welkenried ist die Anmeldung jetzt schon vorbei, leider. Ne? Mhm. Also, da kann jetzt keiner mehr dazukommen.
0: Ja.
2: Aber im November, am 12. November, haben wir unsere Hilfsmittelveranstaltung im Haus der Generation.
0: Mhm.
2: Da kann jeder, der Interesse hat, nach vorheriger Anmeldung bei mir erscheinen und mal gucken, was wir da so im Angebot haben.
0: Eine Hilfsmittelveranstaltung.
2: Hilfsmittel, also es geht hauptsächlich um Seehilfen jetzt. Ne?
0: Okay.
2: Also nicht jetzt eine einfache Lupe, die man jetzt bei jedem Optiker bekommen kann, sondern richtig Lesesysteme, Vorlesesysteme.
0: Mhm.
2: Das sind alles Hilfsmittel, die greifen, wenn so eine einfache Lupe vom Optiker nicht mehr ausreicht.
0: Mhm.
2: Ja.
0: Okay.
2: Also das geht dann auch über die Krankenkassenleistung. Wir arbeiten da ganz eng mit den Betterhilfen zusammen aus Erfurt.
0: Mhm.
2: Die kommen auch regelmäßig zu unseren Veranstaltungen.
0: Mhm.
2: Ja, und die stellen dann halt ein kleines Sortiment von ihren Hilfsmitteln vor, erklären das auch. Und da kann jeder, der Interesse hat, schon mal gucken. Und sich die Kontaktdaten dann, also die Kontaktdaten von sich weitergeben, wenn Interesse besteht. Und dann melden sich die Betterhilfen dann bei denjenigen wegen Beratungstermin.
0: Frau Holstein,
2: ja?
0: Diese Veranstaltung ist im November.
2: Ja.
0: Aber bis dahin treffen Sie sich doch bestimmt auch, oder? Da können doch Interessierte,
2: ja.
0: Haus der Generation, mir kommt das so vor, als hätten Sie das bei anderen Gesprächen auch schon erwähnt.
2: Ja, genau. Ne?
0: Das ist so Ihr Treffpunkt.
2: Also immer jeden zweiten Dienstag haben wir unsere Vorstandssitzung.
0: Ah, okay.
2: Da können Interessenten, die einen Aufnahmeantrag stellen möchten oder eine kurze Beratung möchten, gerne hinkommen. Von 10 bis 12 Uhr.
0: Sehr gut.
2: Ja.
0: Und wenn man aufgenommen werden will, muss man irgendwelche Voraussetzungen erfüllen bei Ihnen?
2: Nein, also ein ordentliches Mitglied muss natürlich sehbehindert sein.
0: Ah ja.
2: Ja, das ist die Grundvoraussetzung, ne? Also dass man als ordentliches Mitglied aufgenommen wird. Und wenn man jetzt keine Sehbehinderung hat und trotzdem in den Verband eintreten möchte, weil man unterstützen möchte, dann ist man Fördermitglied.
0: Ah ja, okay.
2: Das ist die Unterscheidung.
0: Ja, und deswegen, Herr Hirschner, sind Sie Fördermitglied.
1: Richtig.
0: Ja. Und wie ist das denn bei dieser ganzen Organisation oder auch bei den Vereinssitzungen oder sowas? Da sind Sie jetzt immer mit dabei oder wie
1: sieht
0: es aus?
1: Bei den Vereinssitzungen nicht, aber bei anderen Veranstaltungen, weil ich selber auch Zeit habe dann dazu, bin ich gerne dabei.
0: Also bei dieser Hilfsmittelveranstaltung, da würden Sie auch mal vorbeikommen? Also
1: würde mich auch interessieren.
0: Ja, klar. Okay. Und Sie machen unterschiedliche Ausflüge. Frau Hirschner, Sie haben gerade von Walkenried erzählt. Also was kommt da jetzt auf den Verein zu oder auf die Mitglieder?
2: Also wir treffen uns dann 12 Uhr zum Mittagessen, im Grunde genommen. Ne? Danach ist dann eine Führung speziell für unsere sehbehinderten Mitglieder mit Tasten, Fühlen, Riechen. Also alle Sinne werden geweckt. Also die haben uns ein wirklich sehr gutes Konzept zugeschickt, wo ich gesagt habe, die haben sich Gedanken gemacht, um uns praktisch so dieses Klosterleben mal näher zu bringen.
0: Ja.
2: Also es können Wände befühlt werden, dann gehen wir durch den Kräutergarten oder Klostergarten.
0: Ja.
2: Da werden wir sicher mit den Duftsinnen überhäuft werden, hoffe ich jedenfalls. Ne?
0: Ja.
2: Ja, und es wird aber nur in der untersten Ebene stattfinden, weil der Weg in die oberste Ebene oder ins oberste Stockwerk für uns ein bisschen gefährlich wäre.
0: Mhm.
2: Ja.
0: Okay.
2: Aber die Führung alleine mit Pausen soll schon eine Stunde und 15 Minuten dauern.
0: Sehr schön. Ja. Also ordentliches Programm.
2: Richtig.
0: Ja. Naja, da bin ich ja sehr gespannt und hoffe, Sie kommen danach auch wieder vorbei
2: sehr
0: und erzählen
2: gerne.
0: Uns, wie es dort war. Genau. Und liebe Hörer und Hörerinnen, Sie hören gerade in eine Sendestunde, die ich mit Frau Hirschner und Herrn Hirschner vom Blinden- und Sehbehindertenverband geführt habe. Und wir hören uns nach ein bisschen Musik gleich wieder.

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1: Mein Name ist Auguste Sandner und Sie hören eine Sendestunde gestaltet gemeinsam mit dem Blinden- und Sehbehindertenverband. Wie ist das eigentlich, Frau Holstein, Nordhausen oder ist das Thüringen oder kommt dahinter gar nichts mehr? Wenn ich das schon so ansage, also
2: Namen. Das BSVT steht für Thüringen.
1: Thüringen. So,
2: aber wir sind die Kreisorganisation Nordhausen. Also der ganze Landesverband teilt sich nochmal in viele kleine Organisationen auf.
1: Ja, klar, weil es ja dann auch eine sehr persönliche Betreuung der Mitglieder ist.
2: Der große Dachverband ist der Deutsche Blinden- und Sehbehindertenverband. Dann kommt der Landesverband und dann kommen die ganzen Kreisverbände.
1: Okay. Ja. Und genau, und Sie treffen sich regelmäßig hier in Nordhausen mit den Mitgliedern und sind Ansprechpartnerin, sind Vereinsvorsitzende hier. Und wir haben Herrn Hirschner heute hier, der als Fördermitglied seit Sommer diesen Jahres taufrisches Mitglied in eurer Gruppe, hier ein bisschen mit die, wie nennt man das, nicht Werbetrommel rühren, aber so ein bisschen die Aufmerksamkeit auf den Verein lenken will, nehme
3: ich
1: an.
3: Genau.
1: Sehr schön. Was sind denn so als Fördermitglied, also Sie haben jetzt schon gesagt, Sie fahren auf Fahrten mit und Sie unterstützen mit Geld. Also haben Sie in Ihrem Umfeld Berührungspunkte mit Menschen, die eine Sehbeeinträchtigung haben? Und wenn ja, in welchem Rahmen jetzt? Also außerhalb des Vereins jetzt, würde ich mal fragen.
3: Mein Privatleben, wenn ich mit meinen Freunden, sprich jetzt auch die, in dem Verein mit beteiligt sind, zwar nur eine Person davon mit Sehbehinderung beteiligt ist, aber die anderen eben so tatkräftig auch dabei sind und gern dieses Vereinsleben mitführen, ne? Und wirklich eine Begeisterung dafür ausstreuen, was mich auch mitgerissen hat. So.
1: Wie ist das in Ihrem Alltag jetzt, wo Sie ja den, also sozusagen intensiveren Kontakt damit haben und so? Was fällt Ihnen in Ihrem Alltag, fällt Ihnen was auf, wo Sie so denken, ach, Systema, da hätte jetzt jemand mit, also ein Blinder oder jemand mit Sehbehinderung hätte jetzt ein Problem. Ist Ihnen sowas mal aufgefallen?
3: Ja, zum Beispiel, wenn ich jemanden sehe, der beeinträchtigt ist oder älter Person, älter als ich, bin 72 und jetzt älter, die in der 80 Jahre sind oder was, die unterstützen kann, zum Beispiel beim Einräumen in PKW oder irgendwas, Treppe hochtragen, Rollator, Treppe hochtragen oder beim Rollstuhl behilflich zu sein. Ich nehme das jetzt ganz anders wahr, diese Situation.
1: Ja.
3: Und gehe viel schneller darauf ein und reagiere jetzt auch ganz anders, als ich das früher gemacht habe.
1: Ja, es wird einem bewusster, ne?
3: Richtig,
1: und aufmerksamer. Spannend. Okay. Ja, wie ist das, Frau Holstein? Genau, was haben Sie für Erfahrungen gemacht? Sozusagen in Ihrem...
2: Also innerhalb unseres Verbandes läuft es ja wirklich sehr familiär. Jeder unterstützt jeden. Jedes Fördermitglied ist voll dabei, uns auch unter die Arme zu greifen und Hilfestellung zu leisten. Selbst die betroffenen Mitglieder helfen sich gegenseitig. Also das ist eine Familie. Ja, also besser kann man es nicht beschreiben. Und wir sind auch über jede Fördermitglieder sehr, sehr dankbar. Ja, und das geht heutzutage auch wirklich nicht mehr ohne. Das kann ich nur noch mal wärmstens betonen. Also auch in der Vorstandsarbeit sind ja auch zwei Fördermitglieder.
1: Die Sie dann halt unterstützen in der
2: richtig,
1: Arbeit.
2: Im Vorstand kann nicht nur ein Blinder oder ein hochgradig Sehbehinderter sitzen, das geht gar nicht. Also wir brauchen ja auch beim Schreiben dann Hilfe oder auch mal beim Vorlesen oder so. Ne? Also wie gesagt, wir sind wirklich auf Unterstützung angewiesen.
1: Ja. Was ist denn so eine große Baustelle, zum Beispiel hier in Nordhausen oder in sozusagen Ihrem Wirkungsbereich?
2: Also in Nordhausen muss ich wirklich das Blindenleitsystem kritisieren.
1: Okay.
2: So, das hatte ich ja schon ein paar Mal jetzt angesprochen. Mittlerweile sind wir ja so weit, dass nächstes Jahr der Thüringen-Tag ja aus, also durchgeführt wird.
1: Richtig.
2: Und die Stadt halt gebunden ist oder gezwungen ist, das Leitsystem auszubauen. Auch nicht nur das Leitsystem, auch für andere Behinderungen jetzt. Mhm. Also die Bordsteine konnten dann dementsprechend absenken für die Rollstuhlfahrer und so weiter.
1: Eieiei. Ja.
2: Also da ist noch ganz schön zu tun, aber es scheint sich langsam etwas zu bewegen.
1: Und ja. Werden
2: also
1: Sie dann...
2: Also der Bahnhof unten, da soll, also das soll mittendurch praktisch geführt werden, das Leitsystem auch für die Rollstuhlfahrer.
1: Ja.
2: Ja, und dann soll eine Blockade für die Busfahrer entstehen, also dass die dann nur noch maximal 20 Stundenkilometer fahren können.
1: Okay.
2: Aus Sicherheitsgründen.
1: Aus Sicherheitsgründen.
2: Am Petersberg soll sich ein bisschen was verändern. Die Treppe soll entschärft werden. Also die Treppe selber nicht entschärft werden, aber mit Markierung halt. Ne? Auch, dass das Blindenleitsystem unten angebracht wird und nach oben, wenn die Treppen anfangen.
1: Mhm.
2: Und auch farblich die Treppenstufen abgesetzt werden zum Beispiel.
1: Mhm.
2: Ja. So, weil die Treppe wirkt ja sehr gefährlich von der Steile her.
1: Ja, stimmt.
2: Und klar, wir hatten auch noch angesprochen, dass ein zusätzliches Geländer noch angebracht werden soll. Ne?
1: Mhm.
2: Also direkt in der Mitte. Es sind ja nur rechts und links ein Geländer und in der Mitte ist keins. Also wenn die Stadt mitspielt, kommt in der Mitte dann auch noch ein Geländer.
1: Mhm. Woher erfahren Sie davon? Spricht man sie gezielt an? Also, weil das sind ja Informationen, die jetzt zum Beispiel zu mir noch gar nicht durchgedrungen sind. Aber
2: also wir wurden direkt vom Behindertenbeauftragten der Stadt Nordhausen, Herr Müller, angesprochen.
1: Ja.
2: Ja. Und mit denen arbeiten wir auch zusammen. Wir gehen die Wege ab, wo es klemmt.
1: Ah.
2: Und das ist auch für mich die Anlaufstelle, wenn jetzt jemand zum Beispiel feststellt, die Ansage an den Straßenbahnhaltestellen funktionieren nicht.
1: Ja.
2: Dann kann ich das sofort an die Stelle weitergeben und er leitet das weiter.
1: Ja,
2: also,
1: ja.
2: Und dann auch mit dem Seniorenbeirat, habe ich ja letzte Mal schon erzählt, ne? Stehen wir auch regelmäßig in Kontakt.
1: Ja, die haben ja auch ihre Büros nebeneinander, ne? Das
2: ja,
1: ist ja
2: genau,
1: dann auch kürzester Dienstweg.
2: Also ich will hoffen, dass die Zusammenarbeit auch weiter so gut bleibt.
1: Mhm.
2: Ja, ja,
1: aber
2: es sich noch ausbaut. Ne?
1: Aber es hört sich nach viel Arbeit an jetzt, so wenn man zum Geburtstag 1100 Jahre, liebe Hörer und Hörerinnen, 2027 wird feiert Nordhausen Geburtstag und hat auch noch den Thüringentag.
2: Und Inklusionstag.
1: Und Inklusionstag.
2: Ja, und Rolandfest ist auch noch an dem Wochenende.
1: Der Inklusionstag ist auch an dem Wochenende?
2: Ja,
1: echt?
2: Ja. Alles an dem.
1: Holla, die Waldfee. Mhm. Okay.
2: Das ist vom 11. bis 13. Juni 27.
1: Ach du, ja, da muss man natürlich, da ist dann die Lupe richtig drauf gehalten.
2: Ja, die rechnen mit 100.000 Leute und ja, da muss auch dementsprechend die Stadt mal ein bisschen glänzen.
1: Eieiei. Ja, ich greife mir gerade an den Kopf, weil oha, ja, das ist ja eine riesige Baustelle eigentlich.
2: Ja.
1: Okay, aber
2: und
1: schön
2: viel
1: zu
2: Zeit, ne?
1: Ja, aber schön zu wissen, also für mich, dass da Gespräche geführt werden mit Menschen, die es tatsächlich betrifft, weil wie oft haben wir es, dass irgendwas von irgendwo entschieden wird und es wurde nicht einmal jemand gefragt, den das tatsächlich betrifft, der irgendwie sagen kann, ja, macht's mal bitte so und so, das ist für uns tatsächlich das Beste.
2: Mhm.
1: Also ja, schön. Gut, ja, wenn Sie da loben.
2: Auch von der KU Exfeld eine Einladung zum Sommerfest und da sind wir mit dem Bus nach Herleshausen gefahren. Das ist jetzt mal sehen.
1: KO, Entschuldigung, was ist KO?
2: Kreisorganisation.
1: Entschuldigung, ja.
2: Da ist mir dann aufgefallen in Heiligenstadt und auch, nee, nicht in Heiligenstadt, in Gotha haben wir es aus dem Bus heraus gesehen und in Leinefelde, da stimmt das mit dem Leitsystem. Also die sind da deutlich weiter wie wir.
1: Mhm.
2: Ja, zumindest in den öffentlichen Bereich. Ne?
1: Spannend.
2: Mhm.
1: Ja. Ja, bevor wir gleich zur Schlussrunde unserer Sendestunde kommen, hören wir noch ein bisschen Musik. Und ich freue mich sehr, Frau Hörstein, Herr Hirschner, dass Sie da sind vom Blinden- und Sehbehindertenverband Thüringen, Kreisorganisation Nordhausen war es? Nee, wie nennt man es korrekt?
2: Ja.
1: Echt? Habe ich es richtig gemacht? Ha! Okay,
2: ja.
1: Ich lerne. sehr schön, genau. Und dann hören wir uns gleich wieder und reden noch mal ein bisschen über, ja, wie sich eventuell oder welche Herausforderungen sich mit einer Beeinträchtigung im Sehen stellen. Oh. Danke, dass Sie da sind.

0: Einen wunderschönen guten Tag, mein Name ist Auguste Sandner. Sie hören Radio Enno, das Bürgerradio für Nordhausen von Nordhausen. Und ich habe zwei Mitglieder des Blinden- und Sehbehindertenverbands Thüringen aus dem Kreis Nordhausen hier zu Gast. Das ist Frau Holstein und Herr Hirschner. Ich freue mich sehr, dass Sie heute da sind. Wir haben schon ein bisschen gequatscht über vergangene Ausflüge, über kommende Ausflüge des Vereins und auch, Frau Holstein, über Ihre Funktion als Vorsitzende. Und wir haben sogar über den Thüringentag gesprochen und Leitsysteme in der Stadt etc. Frau Holstein, womit beschäftigen Sie sich denn zurzeit? Was ist so ein aktuelles Projekt des Vereins? Womit haben Sie gerade zu tun?
1: Also, wie schon erwähnt, die Zusammenarbeit mit den Behindertenbeauftragten der Stadt Nordhausen, damit für uns die Barrierefreiheit verbessert wird. Ne? So, dann habe ich mit der Frau Katrin Wolf vom Landratsamt Nordhausen ein Projekt für die Schulen geplant. Also so sinngemäß mit den Augen sehen und mit dem Herzen sehen.
0: Okay.
1: So, es geht darum, dass wir die Schüler mal ein bisschen in der Gesellschaft sensibilisieren, also für Menschen mit Behinderung, speziell jetzt für uns ja als Sehbehinderte. Das ist ein Angebot ab der dritten Klasse nach oben. Alles offen, auch interessierte Erwachsenengruppen, die sich dafür interessieren, mal so eine Veranstaltung mitzuerleben, sind auch herzlich dazu eingeladen. Also es ist so geplant, dass ich eine kleine Lebensgeschichte von mir erzähle, in einer kleinen Runde, also jetzt nicht in so einer Klasse, wo die Tische dazwischen sind, also eher in so einem Stuhlkreis. Ja. Und anschließend können dann die Schüler Fragen stellen, die ich dann beantworten werde. Und anschließend wäre noch praktisch mit praktischen Übungen. Also da würde ich dann auch gerne mal die Augen verbinden. Und ich habe so Simulationsbrillen bestellt, die die wichtigsten Augenerkrankungen simulieren. Wie sich das anfühlt, wenn man nach was tasten muss oder wie man sich dann fortbewegt oder bewegen kann. Ne?
0: Ja.
1: Also das wäre so mein Ziel praktisch.
0: Okay, ja. Und das
1: es gab
0: Schulen
1: auch einen Presseartikel dazu in der NNZ.
0: Sehr gut. Ja, kann man ja mal nachlesen. Okay. Und das aber jetzt noch in den Startlöchern. Da sind
1: das
0: Sie so ganz am Anfang.
1: Das ist in den Startlöchern. Ja, das haben wir jetzt erst mit dem Schulbeginn sind die E-Mails in Rundlauf gegangen von vom Landratsamt aus. Ne? Ja, das wird eine Weile dauern, ehe sich das rumspricht oder richtig anläuft.
0: Ja.
1: Weil ist auch ein Problem, wie will man 90 Minuten eventuell ins normale Schulprogramm einbinden. Ne? Aber ich würde es schon wichtig finden.
0: Ja.
1: Dass auch jeder mal spürt, wie sich das anfühlt, wenn man nichts mehr sieht.
0: Na, ich habe ja auch Erfahrungen in der Arbeit mit Schulklassen, Schülern und Schülerinnen und solche Projektwochen. Eigentlich sind Schulen immer auf der Suche nach Themen und nach Methoden, wie man ganz praktisch Kindern auch Dinge näher bringen kann. Also da würde ich eine große Chance sehen, dass dann immer, das ist ja immer so in den letzten Wochen vor Sommerferien oder sowas, dass dann auch mal eine Projektwoche zum Thema Inklusion stattfinden könnte.
1: Ja, das würde mich sehr freuen, ja. Also,
0: ja.
1: Ja, es ist ein Herzensanliegen, weil man ja merkt, wie die Leute in der Gesellschaft reagieren, teilweise.
0: Ja.
1: Positiv wie negativ. Also ich kann da Bände erzählen.
0: Ja, also das Fördermitglied, Herr Hirschner, bestimmt ja auch, ne, aus der anderen Perspektive sozusagen.
2: Ja.
0: Wie ist das, wenn Sie in Ihrem Bekanntenkreis dann erzählen, ja, ich bin jetzt in dem Blinden- und Sehbehindertenverband und so als Fördermitglied, verstehen das die Leute? Sind die interessiert oder sagen sie, ach so, ja? Was?
2: Cool. Doch, sie sind interessiert, verstehen das auch und konnten sich das eigentlich von mir gar nicht so vorstellen, dass ich da jetzt so ein Interesse empfinde dabei und eben so tatkräftig mit unterstützen möchte.
0: Aber warum, also jetzt mal Sie müssen ja nicht sozusagen, vielleicht ist das auch zu privat, aber warum konnte man sich das bei Ihnen nicht vorstellen? Weil Sie halt selber keine Beeinträchtigung haben, oder?
2: Einmal
0: wie?
2: Das, ja, und weil ich die ganzen Jahre auf Montage auch gewesen bin als Kranfahrer im In- und Ausland. Und gar nicht so die Zeit hatte, richtig auf andere Personen einzugehen.
0: Also sowas Soziales. Ah, spannend.
2: Ja.
0: Aber das erfüllt Sie jetzt.
2: Das erfüllt mich jetzt und das macht mir Spaß. Und ich freue mich, anderen Menschen zu helfen und sie dabei zu unterstützen, um ihr tägliches Leben so führen zu können.
0: Ja.
2: Und ihre Freunde weiter zu kontaktieren auch. Das gehört hier mit dazu, ne? Dass man nicht allein ist im Alter, ne? Sondern eine Gemeinschaft hat, die einen tatkräftig unterstützt und auch mit zuhören. Ja, wo man wirklich Dinge besprechen kann, die einen selbst bewegen, das sich untereinander auszutauschen.
0: Ah, schön.
1: Man kann das auch mal anders noch ausdrücken, was jetzt in der Gesellschaft so passiert. Ne? Also wenn man schon nicht gesehen wird, was häufig passiert, dann muss man wenigstens gehört werden. Ja, und das ist mein Ziel, dass wirklich mal ein bisschen mehr Aufmerksamkeit auf Leute mit Behinderung geschieht.
2: Aber Sie sehen es ja auch selber, darf ich mal kurz was sagen, wenn Sie durch die Stadt gehen, wie die Leute selber schnurstracks geradeaus laufen, die eine Hand den Beutel, den Schulranzen von den Kindern und die andere Hand das Handy, als wenn die GPS gesteuert alle sind, die Leute.
1: Genau.
2: Das ist ja Wahnsinn. Sie gucken sich gar nicht mehr gegenseitig an, sie reden einfach mit dem Handy und los geht's. Jetzt komm mit.
0: Ja. Ja, dieser soziale Kontakt ist stark im Wandel durch Social Media, ne, durch die Technisierung. Was natürlich auch Vorteile hat, man kann mit Menschen, die eben nicht im selben Wohnort sind, ne, leichter Kontakt halten und solche Sachen. Es hat aber natürlich, klar, auch was Separierendes. Also,
2: richtig,
0: wenn man sich aus dem Nebenzimmer Nachrichten schreibt. man kann ja auch miteinander reden. Ja, aber ich finde schön, was Sie sagen, man guckt sich auch nicht mehr um. Also die Dinge wahrnehmen.
2: Ja.
0: Da muss es man vielleicht sogar nicht mal sehen können, ne, Frau Holstein. Ich meine, mir fällt immer, wenn ich mich mit Ihnen treffe, auf, wie oft ich das Verb sehen oder gucken oder, ne. Vorhin habe ich auch gesagt, wir haben es ins Auge gefasst und ich denke parallel gleich, ja, Auguste, das hätte man jetzt auch anders sagen können. Aber das finde ich sehr, sehr schön, weil man es wird einem so viel bewusst. Aber man kann natürlich auch einfach wahrnehmen. Das haben wir vorhin ja auch mit dem Zoobesuch, ne? Riechen und fühlen und das ist so dieses, man ist auch so gehetzt, von einem Termin zum nächsten und dieses Entschleunigen, das kriegt man nicht so oft hin.
1: Oh, besser hätte ich es jetzt auch nicht ausdrücken können. Das waren wirklich die passenden Worte.
0: Schön.
1: Ja. So, meine, wenn ich an die eine Situation denke, ich gehe von oben vom Carpe Diem Richtung Bahnhof runter und an der Kreuzung, wo früher mal das Magnetkrankenhaus, die Arnoldstraße ist das, glaube ich, ne? Da ist von hinten rechts sehe ich gar nichts. Da bin ich komplett blind.
0: Ja.
1: Also auch kein Gesichtsfeld. Kommt von rechts einer mit einem E-Scooter und fährt vor mir an der Ampel an die linke Seite.
0: Ja.
1: Also es war Millimeterarbeit oder Millimeter,
0: es war knapp.
1: Bis er meinen Stock erwischt hätte und entweder auf der Nase gelegen hätte.
0: Ja.
1: Und mein Stock wäre vielleicht auch noch kaputt gewesen. So, und meine Stellvertreterin, Frau Appel, die nimmt ja dann kein Blatt vom Mund. Also die hat ihn gleich zusammengeflattert, aber fragen Sie nicht nach Sonnenschein. da hat er noch versucht zu diskutieren und die hat ihn aber nicht diskutieren lassen. Ja, die sagt, ich zieh dir gleich die Ohren lang, wenn du hier noch weiter diskutierst. Ne? Also mal ein bisschen Augen auf im Verkehr. Ne? Ja, das war doch nicht knapp. Doch, das war ganz knapp. So hat er diskutiert. Ja. Immer weiter. Ne?
0: Ja, ja.
1: Und dann hat er das Weite gesucht, wo die Ampel dann grün war. So gut, sollten Sie mal sehen, wie schnell der verschwunden war. Und ein anderer Passant, der noch mit da stand, der das still beobachtet, der hat gesagt, na, ich glaube, das hat er sich hoffentlich gemerkt.
0: Ja.
1: Ja. Also das sind so eine Situation. Ne? Also das sind ja dann auch Schrecksekunden für einen Sehbehinderten.
0: Absolut.
1: Also wenn, wir konzentrieren uns auf die Ampel und auf einmal schießt da von rechts einer vor dir auf die linke Seite. Also das ist schon keine schöne Sache.
0: Ja, absolut. Ja. Keine Frage.
1: Dann habe ich auch ein anderes Beispiel noch, ein positives. Also das muss ich auch mal ganz deutlicher vorheben, steige in Sondershausen aus dem Zug aus, gehe zum Fahrstuhl und kommt mir eine Familie mit zwei kleinen Kindern entgegen und dann meint das eine Kind, oh Mutti, guck mal schnell das Leitsystem freihalten.
0: Was?
1: Ja, da habe ich aber auch grandios gleich gesagt, das hast du jetzt aber richtig prima gemacht.
0: Oh, wie schön.
1: So, also es gibt auch schöne Seiten. Ne?
0: Mhm. Ja. Mhm. Ja, wenn man dann eben achtsam, wenn man sensibilisiert ist. Ja. Dazu tragen wir hoffentlich mit dieser kleinen Sendung auch wieder bei.
1: Ja.
0: Und ich freue mich schon auf Ihren nächsten Besuch, Frau Heustein. Dann bringen Sie entweder Herrn Hirschner wieder mit oder nochmal jemand anderen. Mhm. Und wir unterhalten uns einfach weiter und halten das Thema ein bisschen präsent.
1: Ja.
0: Und ich bin natürlich auch neugierig, was in der Stadt passiert, so vor dem 1100-jährigen Jubiläum. Mhm. Da müssen Sie mich ein bisschen mitnehmen, damit ich da informiert bin. Und bedanke mich recht herzlich, dass Sie im Studio waren und wünsche Ihnen alles Gute bis dahin. Und Sie kommen ja auf jeden Fall wieder, um uns von Valkenried zu erzählen. Da bin ich auch schon gespannt.
1: Auf jeden Fall.
0: Sehr schön.
1: Ja.
0: Dann, liebe Hörer und Hörerinnen, hier bei Radio Enno, wir verabschieden uns und wünschen noch einen schönen Tag. Tschüss.
1: Tschüss.
2: Auf Wiedersehen.

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1: 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Ja, jetzt gibt's wieder Satire bei Radio Enno mit den Gedanken eines Spinners. Und der Spinner am Mikrofon ist Rigo Romm. Urban Prio hat einmal in einem seiner Programme erzählt, dass er zur Bundeswehr sollte und er verweigert hat. Darauf musste er zur Gewissensprüfung und bekam die Frage gestellt, was er denn machen würde, wenn er eines Abends mit seiner Freundin auf dem Heimweg von der Disco wäre und ihm ein russischer Panzer begegnen würde. Nun wohnt der Mann in Aschaffenburg. Ein bisschen weit weg, aber das ist ja eher eine Frage für so einen Ossi wie mich. Also dachte ich darüber nach, was ich denn gemacht hätte. Wir hätten es mit der Vorstellung russischer Panzer auf einer Straße beim Heimgehen von der Disco etwas einfacher. Es war realistischer. Es kam schon hin und wieder mal vor. Wir wussten zum Beispiel auch immer, wann es Fleisch oder Gemüse im Konsum gab. Wenn wieder eine MiG am Himmel die Schallmauer durchbrach und es knallte, dann war es entweder dienstags oder donnerstags. Dienstags gab es Fleisch und Wurst, donnerstags gab es Obst und Gemüse im Konsum. Nun hatten wir DDR-Kinder ja Russisch in der Schule. Und auch wenn ich keine große Leuchte darin gewesen bin, ein paar Sachen saßen. Aber was hätte ich denn nun getan, wenn der russische Panzer gekommen wäre? Ich hätte zuerst meinen linken Arm ausgestreckt, die flache Hand nach oben gestreckt und gebrüllt Stoi! Für die Jüngeren, das heißt Halt. Dann wäre es allerdings interessant geworden, vor allem wenn er mich nicht gehört oder gesehen hätte. Oder schon ein paar Stockram Intus gehabt hätte. Ach ja, für alle nicht russisch sprechenden, Stockram ist in Russland sowas wie bei uns ein kurzer, also Schnaps, die gängige Maßeinheit, 100 Gramm. Wenn das passiert wäre, hätten wir halt springen müssen, meine Freundin und ich, ja, in den Straßengraben halt. Aber spinnen wir die Geschichte doch einmal weiter. Der Panzer hält also vor uns beiden ein. Der Kommandeur macht die Luke auf und brüllt, was du wollen? Ich brülle zurück, Motor aus! Zudem zeige ich auf den Motor, zumindest dahin, wo er beim Auto für gewöhnlich sitzt, und zeige ihm, indem ich mit meinem Daumen quer über den Hals fahre, was ich denn wolle und hoffe, dass er mich versteht, dass ich den Motor meine und nicht ihn selbst. Wenn wir dann noch leben, singe ich das schöne Lied der deutsch-sowjetischen Freundschaft. Druzhba Freundschaft, Druzhba Freundschaft. Leider fällt mir nicht mehr Text ein als dieser allessagende Refrain. Zumindest weiß er jetzt, dass ich auf seiner Seite stehe. Danach gibt es dann ein kleines Kindergedicht auf Russisch, das ich mir aus der 5. Klasse gemerkt habe. Fischimischi, Fischimischi, Kotzedit unas na Krische. Was wohl so viel heißt wie Mäuschen gib acht, die Katze sitzt auf dem Dach. Er wird dann sicherlich freundlich lächeln, bilde ich mir zumindest ein, jetzt aber noch ein Lied und ich kenne nur den deutschen Text, aber die Melodie kennt jeder russische Soldat. Geht also so. Durchs Gebirge, durch die Steppe zog unsere kühne Division hin zur Küste dieser weißen, heiß umstrittenen Bastion. In zur Küste dieser weißen, heiß umstrittenen Bastion. Klingt es auch wie eine Sage, kann es doch kein Märchen sein. Wolotschajewska genommen, Rotarmisten zogen ein. Wolotschajewska genommen, Rotarmisten zogen ein. Spätestens jetzt kommen ihnen die Tränen. Es gibt Verbrüderungsszenen. Wir liegen uns in den Armen, aber nur ich und er. Meine Freundin ist für ihn tabu, die bekomme ich sonst nur extrem schwer wieder. Er findet seltsamerweise noch eine angetrunkene Flasche Wodka in seinem Stall gefärbt. Als ich ansetze, mahnt er mich, nicht so viel, muss reichen, auch noch für mich. Magazin erst morgen früh. Also nehme ich nur einen, sagen wir mal, kleinen Schluck und gebe ihm die Flasche zurück. Meine Freundin verweigert sich dem Hockenbrogen. Anschließend fährt er uns dann noch nach Hause, wo wir gesund und halbwegs munter auch ankommen. Das ist für mich die Idee von internationaler Freundschaft. Und frei nach Karl Marx, Pazifisten aller Länder, vereinigt euch. Das waren wieder die Gedanken eines Spinners. Der Spinner am Mikrofon hier bei Radio Enno war Ingo Fromm. Ich hoffe, ihr hattet ein bisschen.
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Nun graben wir tiefer mit Gino Sossio. Dance to Dance, Disco Underground. Auf dem Höhepunkt des Schaffens gab es den Groove.

There's Never Been No One Like You von Canix. Erstveröffentlichung 1980 auf einer 12-Inch für die Discos. Und man hörte schon deutlich, in welche Richtung es geht. Es dauerte vielleicht noch 4-5 Jahre. Daraus wuchs dann der So

Das war GQ mit Disco Nights. Tja, die enden jetzt hier gleich, aber am Dienstag um 18 Uhr, wenn ihr mögt, hören wir uns wieder. Hier auf Radio Enno. Marco Neuzner sagt ciao, bis zum nächsten Mal und bleibt groovig.

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Hier ist Radio Enno Nordhausen mit der Sendung Historisches Archiv Nordthüringen, Sendung zu Geschichte, Archäologie und Heimatkunde. Mein Name ist wie immer Michael Stampniok aus Bischofferode. Wir hören heute den zweiten Teil mit folgenden Titel: Wilhelm II., Ereignisse und Gestalten aus den Jahren 1878 bis 1918, veröffentlicht 1922 Leipzig und Berlin. Es handelt sich um die Lebenserinnerung des letzten deutschen Kaisers, die er 1922 veröffentlicht. Der Anlass für diese zweiteilige Sendung ist die 100-jährige Wiederkehr des Kriegsendes des Ersten Weltkrieges, welches gleichzeitig bedeutete das Ende der Monarchie in Deutschland, generell die Ausrufung einer bürgerlichen Republik und auch gleichzeitig das Ende der Hohenzollernmonarchie, das Ende des Deutschen Kaiserreiches, welches bekanntlich 1871 entstanden ist. Diese ganzen Ereignisse fallen unmittelbar jetzt Ende des Jahres 2018, Anfang des Jahres 2019 zusammen und sollten uns nachdenklich machen, denn beim Ersten Weltkrieg handelte es sich um die, wie gesagt wird, Urkatastrophe des 20. Jahrhunderts. Ich habe aus diesem Anlass, aus den Lebenserinnerungen des letzten deutschen Kaisers und Königs von Preußen, einige Auszüge gelesen. Es gibt immer, in der Ich-Form geschrieben, die jeweilige politische Ansicht von Wilhelm II. Wieder. Ich habe bewusst auf Anmerkungen und Kommentare dazu verzichtet. Es ist jedem Hörer selbst überlassen, auch aus anderer politischer Lektüre, historischer Lektüre, zum Beispiel einer Biografie des letzten deutschen Kaisers, sich eine eigene Meinung über die Richtigkeit oder Nichtrichtigkeit zu bilden. Nun habe ich noch in diesem zweiten Teil den Begriff der Schuldfrage, die in diesem Buch Wilhelm II. Erörtert, aufgegriffen und einige diverse Auszüge dazu vorgetragen. Das Ganze ist allerdings nicht vollständig, sondern gibt nur einzelne Punkte aus seinem umfangreichen Buch wieder.

für die Verwirrung, die über die Ursachen entstanden ist, die zum Weltkriege führten. Das ist umso erstaunlicher, weil der Große Krieg eine hochkultivierte, aufgeklärte, politisch geschulte Menschheit vorfand und weil die Ursachen zum Weltkriege klar und offen liegen. Auch die scheinbare Kompliziertheit in der Juli-Krise 1914 kann darüber nicht hinwegtäuschen. Der damalige Telegrammwechsel zwischen den Kabinetten der Großmächte und den Herrschern, die Tätigkeit der Staatsmänner und hervorragender Privatmänner bei mündlichen Verhandlungen mit wichtigen Persönlichkeiten der Entente waren gewiss von größter Wichtigkeit durch die entscheidende Bedeutung, die nahezu jedem Wort zukam, das aus verantwortlichem Munde gesprochen und jeder Zeile, die geschrieben oder gedrahtet wurde. Aber die große Linie der Kriegsursachen wird dadurch nicht geändert. Sie liegt fest und man darf sich nicht scheuen, sie immer wieder mit Ruhe und Sachlichkeit von dem verwirrenden Beiwerk der Vorgänge, die den Kriegsausbruch begleiteten, freizulegen. Die allgemeine Lage des Deutschen Reiches hatte sich in der Vorkriegszeit immer glänzender und infolgedessen außenpolitisch immer schwieriger gestaltet. Ein niemals dagewesener Aufschwung in Industrie, Handel und Weltverkehr hatte Deutschland wohlhabend gemacht. Die Kurve unserer Entwicklung blieb nach oben gerichtet. Die damit verbundene friedliche Eroberung eines namhaften Teiles des Weltmarktes, auf den deutscher Fleiß und unsere Leistungen gerechten Anspruch hatten, konnte älteren Weltvölkern, vor allem England, nicht angenehm sein. Das ist ein ganz natürlicher Vorgang, dem nichts Verwunderliches anhaftet. Es macht niemandem Freude, wenn sich plötzlich ein Konkurrent etabliert und man zusehen muss, wie die alte Kundschaft zu ihm abwandert. Ich kann also aus der Verstimmung Englands über Deutschlands Fortschritte auf dem Weltmarkte keinen Vorwurf gegen das Britenreich konstruieren. Wenn es England verstanden hätte, unter Anwendung besserer Handelsmethoden die deutsche Konkurrenz abzuschlagen oder niederzuhalten, so wäre das sein gutes Recht gewesen, gegen das Einwendungen nicht hätten erhoben werden können. Der Tüchtigere gewann eben das Spiel. Es kann im Leben der Völker nicht als verwerflich gelten, wenn im friedlichen Wettbewerb von beiden Seiten mit gleichartigen, also friedlichen Mitteln, aber mit aller Energie, mit Kühnheit und Organisationskunst zum Besten des eigenen Volkes gearbeitet wird. Etwas ganz anderes ist es dagegen, wenn der eine Teil durch den Fleiß und die Leistung, wie durch überlegene Geschäftsmethoden, des anderen seinen Aktivposten in der Weltbilanz bedroht sieht und nun, weil er nicht die Tüchtigkeit des jungen Konkurrenten zu entfalten vermag, mit Gewalt, also nicht mit friedlichen, sondern mit kriegerischen Mitteln gegen den friedlichen Wettbewerb vorgeht, um ihn aufzuhalten oder zu vernichten. Unsere Lage wurde schwieriger, weil wir genötigt waren, zum Schutze unseres Wohlstandes, der nicht zuletzt auf den 19 Milliarden jährlicher deutscher Ausfuhr und Einfuhr basierte, eine Flotte zu bauen. Die Unterstellung, wir hätten die Flotte gebaut, um die weit überlegene englische anzugreifen und zu vernichten, ist absurd. Denn wir hätten bei dem tatsächlichen Kräfteverhältnis zur See nicht siegen können. Wir kamen ja auf dem Weltmarkte wunschgemäß vorwärts. Wir hatten über nichts zu klagen. Weshalb hätten wir also den Erfolg unserer friedlichen Arbeit aufs Spiel setzen sollen?
In Frankreich war seit 1870-71 der Revanche-Gedanke sorgsam genährt worden. In der belletristischen wie in der politischen

und im militärischen Literatur, im Offizierskorps, in den Schulen, in Vereinigungen, in den politischen Kreisen wurde er in allen möglichen Variationen gepflegt. Ich kann diese Stimmung verstehen. Vom gesunden nationalen Standpunkt aus gesehen ist es schließlich ehrenvoller, wenn ein Volk eine erlittene Schlappe wieder gut machen will, als wenn es diese einsteckt. Elsass-Lothringen aber ist seit vielen Jahrhunderten deutsches Land. Von Frankreich war es geraubt. Wir hatten es 1871 als uns gehörig zurückgenommen. Deshalb war ein Revanchekrieg, der die Eroberung urdeutschen Gebiets zum Ziele hatte, unrechtmäßig und unmoralisch. Ein Nachgeben unsererseits in diesem Punkte hätte unserem nationalen und rechtlichen Empfinden ins Gesicht geschlagen. Da Deutschland Elsass-Lothringen niemals freiwillig an Frankreich zurückgeben konnte, war also der französische Revanchetraum nur durch einen siegreichen Krieg zu verwirklichen, der die französischen Grenzpfähle bis an das linke Rheinufer vorschieben sollte. Deutschland hingegen hatte keinen Anlass, die Errungenschaften von 1870-71 aufs Spiel zu setzen. Es musste also darauf hinwirken, den Frieden mit Frankreich zu erhalten. Umso mehr, als die Konstellation der Mächte gegen den deutsch-österreichischen Zweibund immer deutlicher hervortrat.

In Russland lagen die Dinge so, dass das gewaltige Zarenreich nach einem Zugang zum südlichen Meer drängte. Dieses Streben ist natürlich und nicht zu verurteilen. Ferner bestand der russisch-österreichische Gegensatz hauptsächlich um Serbien, der insofern Deutschland mitbetraf, als Deutschland und Österreich-Ungarn im Bunde waren. Außerdem befand sich das zarische Russland in einer andauernden inneren Gärung und jede zarische Regierung fand es nützlich, eine Möglichkeit für äußere Konflikte bereitzuhalten, um durch äußere Schwierigkeiten jederzeit von den inneren ablenken zu können, ein Ventil für den inneren Konfliktstoff zu besitzen. Es kam hinzu, dass der enorme Anleihenbedarf Russlands fast ausschließlich in Frankreich gedeckt wurde. Über 20 Milliarden französischer Goldfranken, über deren Verwendung Frankreich teilweise verfügte, wanderten nach Russland. Es handelte sich dabei ausnahmslos und strategische und kriegsvorbereitende Maßnahmen. An der goldenen Kette der französischen Milliarden wurde das Zarenreich nicht nur finanziell an Frankreich gekettet, es wurde dem französischen Revanche-Gedanken dienstbar. So ergab es sich, dass England, Frankreich und Russland allerdings aus verschiedenen Gründen ein gemeinsames Ziel hatten, nämlich Deutschland niederzuzwingen. England aus handelspolitischen, Frankreich aus revanchepolitischen, Russland als Trabant Frankreichs sowie aus innerpolitischen Gründen und um an das südliche Meer zu gelangen. So mussten sich diese drei Großstaaten finden. Den Zusammenschluss dieser Bestrebungen zu gemeinsamem planmäßigen Handeln nennen wir die Einkreisungspolitik. Hierzu kommt noch das erst kürzlich bekannt gewordene, bereits im Kapitel Hohenlohe ausführlich erörterte Gentleman's Agreement, von dem ich während meiner Regierungszeit überhaupt keine Kenntnis gehabt habe. Als ich von ihm erfuhr, habe ich mich sofort bei Herrn von Bethmann danach erkundigt. Er schrieb mir einen etwas gewundenen Brief. Irgendetwas sei wohl in den Akten des Auswärtigen Amtes darüber vorhanden. Der damalige deutsche Botschafter in Washington von Holleben hätte darüber vertraulich wohl etwas berichtet, aber er hätte die Quelle nicht angegeben. Deshalb wäre vom Auswärtigen Amte der Sache keine Bedeutung beigemessen und sie nicht an mich weitergegeben worden. Jenes Agreement hat also tatsächlich auf die Politik Deutschlands keinen Einfluss gehabt. Aber es beweist nachträglich, dass die angelsächsische Welt sich schon im Jahre 1897 gegen uns zusammengeschlossen hat und deckt dadurch manche Schwierigkeiten der deutschen Politik auf. Es erklärt auch die Haltung Amerikas während des Krieges. Die Entente Cordiale hingegen war uns mit allen ihren Gründen und Zielen bekannt und hat den Kurs unserer Politik bestimmend beeinflusst. Es ergab sich für Deutschland aus der Gruppierung England, Frankreich und Russland, also dreier sehr starker Mächte, nur eine politische Konsequenz: die von außen drohende Entscheidung über die Zukunft Deutschlands mit Waffengewalt musste vermieden werden, bis wir wirtschaftlich, militärisch, zur See und nationalpolitisch uns eine derartige reale Weltstellung erworben hatten, dass es unseren Gegnern ratsam erscheinen musste, von dem Risiko machtmäßiger Entscheidung abzusehen und uns an der restlichen Aufteilung und der Bewirtschaftung der Welt den unserem Können entsprechenden Anteil zu lassen.
Wir wollten und durften unseren mühsam erarbeiteten Wohlstand nicht aufs Spiel setzen. So entstand der Gegensatz. Die Ziele der Entente konnten nur durch einen Krieg, die Ziele Deutschlands nur ohne Krieg erreicht werden. An diesem Grundgedanken muss festgehalten werden, er ist entscheidender als alles Beiwerk. Deshalb gehe ich hier nicht auf Einzelheiten ein, nicht auf belgische oder andere Berichte, nicht auf die Telegramme kurz vor Kriegsausbruch. Die gründliche Bearbeitung dieser Einzelheiten ist Sache der Forschung. Unsere Lage ist von uns richtig erkannt worden. Wir haben entsprechend gehandelt. Wir haben uns, um wieder mit England zu beginnen, jede Mühe einer Annäherung gegeben. Wir sind auf die Forderung der Flottenbaueinschränkung eingegangen, wie ich das bei dem Bericht über Haldans Besuch in Berlin schon ausgeführt habe. Ich habe meine verwandtschaftlichen Beziehungen zu verwerten versucht. Es war vergeblich. Die Betätigung König Eduards des VII. Findet eine einfache Erklärung darin, dass er eben Engländer war und die von seiner Regierung ausgegebenen Pläne zu verwirklichen trachtete. Der politische Ehrgeiz des erst in vorgerücktem Alter zur Regierung gelangten Königs mag hinzugekommen sein. Wir haben jedenfalls alles nur Mögliche getan, um England entgegenzukommen. Es war vergebens, denn die deutschen Ausfuhrziffern wuchsen. Wir konnten natürlich nicht unseren Welthandel einschränken, um England zufriedenzustellen. Das wäre denn auch zu viel verlangt gewesen. Es wird bei Betrachtung unserer Politik England gegenüber vielleicht vielfach getadelt, dass wir seinerzeit das Bündnisangebot, das der englische Kolonialminister Chamberlain uns brachte, abgelehnt hätten. Diese Angelegenheit lag indessen bei näherem Zusehen ganz anders, als sie zunächst frisiert wurde. Erstens brachte Chamberlain einen Brief des englischen Premiers Lord Salisbury an Bülow mit, in dem der Premierminister erklärte, Chamberlain handele nur für sich, das englische Kabinett stehe nicht hinter ihm. Nun könnte man darin eine diplomatisch zulässige Form sehen, die dem englischen Kabinett, das ja vom englischen Parlament abhing, freie Hand ließ. Es hat sich aber später herausgestellt, das sei vorweg bemerkt, dass die liberale Gruppe in England damals einem deutsch-englischen Bündnis ablehnend gegenüberstand. Weil es sich aber um eine diplomatische Form handeln konnte, nämlich, dass man Chamberlain vorschickte und dem englischen Kabinett, wie es in London so gern gemacht wird, vollkommene Freiheit des Handelns vorbehalten wollte, hat Bülow mit meinem Einverständnis doch ausführlich mit Chamberlain verhandelt. Dabei stellte sich einwandfrei heraus, dass die englisch-deutsche Vereinigung gegen Russland gedacht war. Es wurde von Chamberlain direkt von einem dann zu führenden Krieg Englands und Deutschlands gegen Russland gesprochen. Graf Bülow wies in vollem Einvernehmen mit mir die Störung des europäischen Friedens höflich, aber bestimmt zurück. Damit handelte er auch im Sinne des großen Kanzlers. Denn Fürst Bismarck hat das Wort geprägt. Ich habe es selbst im Bismarckschen Familienkreise wiederholt gehört. Deutschland dürfe niemals der Festlanddegen Englands werden. Wir haben also damals weiter nichts getan, als in konsequenter Linie unsere Politik durchgeführt. Das heißt, jedes Engagement abgelehnt, das zu einem Kriege führen könnte, der nicht unmittelbar der Verteidigung des Heimatbodens diente. Die Ablehnung des Chamberlainschen Angebots ist ein Beweis der deutschen Friedensliebe.

Frankreich gegenüber haben wir versucht, in ein leidliches Verhältnis zu gelangen. Das war schwer, denn wir galten ihm als der Erbfeind. Und die Forderungen der Revanche-Idee konnten von uns nicht erfüllt werden. Wir haben die Marokko-Differenz friedlich liquidiert. An Krieg um Marokko dachte kein maßgebender Mann in Deutschland. Wir haben es damals des lieben Friedens wegen hingenommen, dass Frankreich, gestärkt durch den mit England geschlossenen geheimen Austauschvertrag Ägypten-Marokko, über die sehr wesentlichen, legitimen Interessen Deutschlands in Marokko hinwegging. Die Konferenz von Algeciras zeigte schon die Konturen des großen Krieges. Es ist gewiss nicht angenehm, politische Rückzüge wie den in der Marokko-Angelegenheit antreten zu müssen, aber die deutsche Politik hat alles dem großen Gesichtspunkte untergeordnet, den Weltfrieden zu erhalten. Wir haben es mit Höflichkeiten versucht, die uns zum Teil sogar übel genommen wurden. Ich erinnere nur an die Reise meiner Mutter, der Kaiserin Friedrich, nach Paris. Wir hatten eine leidliche Aufnahme erwartet, weil sie englische Prinzessin war und als Künstlerin zur französischen Kunst kam. Ich habe die Kaiserin Eugenie zweimal besucht, einmal von Aldershot aus in ihrem Schlosse Farnborough, das andere Mal auf ihrer Yacht in den norwegischen Gewässern bei Bergen. Diese Courtoisie erschien mir selbstverständlich, weil ich mich in ihrer Nähe befand. Als der französische General Bonal mit einigen Offizieren in Berlin war, speisten die Herren beim 2. Garderegiment zu Fuß. Ich nahm teil und brachte einen Trinkspruch auf die französische Armee aus. Das mag ungewöhnlich gewesen sein, aber es war von den besten Absichten getragen. Ich habe französische Künstlerinnen und Künstler herangezogen. Gewiss, das alles waren in der großen Politik nur kleine Hilfen, aber sie beweisen doch unseren guten Willen. Mit Russland habe ich mir die außerordentlichste Mühe gegeben. Meine inzwischen veröffentlichten Briefe sind natürlich nie ohne Wissen, sondern immer im Einvernehmen mit den Reichskanzlern abgegangen, vielfach auf deren Wunsch. Unter Alexander III. Wäre Russland wohl nie in einen Krieg gegen Deutschland eingetreten, denn er war zuverlässig. Kaiser Nikolaus war schwach und schwankend. Der Letzte, der bei ihm war, hatte Recht und der konnte ich natürlich nicht immer sein. Ich habe auch diesem Zaren gegenüber alles versucht, um die traditionelle Freundschaft zwischen Deutschland und Russland wiederherzustellen. Dazu bewog mich außer der politischen Einsicht das Versprechen, das ich meinem Großvater auf dem Totenbette gegeben hatte. Ich habe dem Zaren Nikolaus wiederholt eindringlichst zu liberalen Reformen im Inneren, zur Einberufung der sogenannten Großen Duma geraten, die schon unter Ivan dem Schrecklichen existiert und funktioniert hat. Ich hatte damals damit nicht die Absicht, mich in innere russische Angelegenheiten zu mischen, sondern ich wollte im Interesse Deutschlands die Gefahren der inneren Gärung beseitigen, die oft schon aus den erwähnten Gründen der Ablenkung zu äußeren Konflikten geführt hatten. Wenigstens diese, eine kriegsgefährliche innere russische Situation, wollte ich beseitigen helfen. Ich konnte das umso eher versuchen, als dem Zaren und Russland selbst damit ebenfalls gedient gewesen wäre. Der Zar hat nicht gehört, sondern er hat eine neue Duma geschaffen, die den Zweck gar nicht erfüllen konnte. Bei der alten Duma hätte er persönlich mit allen Vertretern seines Weiten Reiches verhandeln und sprechen, ein Vertrauensverhältnis herstellen können.
Ich habe, als der Zar sich zum Kriege gegen Japan entschloss, ihm gesagt, dass ich ihm den Rücken frei halten und keinerlei Unbequemlichkeiten bereiten würde. Das hat Deutschland gehalten. Als der Verlauf des Krieges nicht den Erwartungen des Zaren entsprach, die russischen und japanischen Heere sich schließlich ohne große Kampfhandlungen wochenlang gegenüberlagen, traf der jugendliche Bruder des Zaren, Großfürst Michael, zum Besuch in Berlin ein. Wir wurden nicht recht daraus klug, was er eigentlich wollte. Fürst Bülow, der damals Kanzler war, bat mich, den Großfürsten einmal zu fragen, wie es eigentlich mit Russland stände. Er, der Fürst, hätte schlechte Nachrichten, er glaube, es sei für Russland höchste Zeit, Schluss zu machen. Ich übernahm den Auftrag. Der Großfürst war sichtlich erleichtert, als ich freimütig mit ihm sprach. Er bestätigte, dass es für Russland übel aussehe. Ich sagte ihm, mir schiene es, als ob der Zar bald Frieden schließen sollte, denn die mir vom Großfürsten geschilderte Unzuverlässigkeit der Truppen und des Offizierskorps schienen mir ebenso bedenklich wie die erneute Gärung im Innern. Großfürst Michael war dankbar dafür, dass ich ihm Gelegenheit gab, sich zu äußern. Er sagte, der Zar sei schwankend, wie immer, aber er müsste Frieden schließen und würde es auch tun, wenn ich ihm dazu riete. Er bat mich, ihm in diesem Sinne einige Zeilen an den Zaren mitzugeben. Ich entwarf einen englischen Brief an Zar Nikolaus, ging zu Bülow, referierte über die Mitteilungen des Großfürsten und zeigte meinen Briefentwurf. Der Fürst bedankte sich und fand den Brief zweckmäßig. Der Großfürst unterrichtete den russischen Botschafter in Berlin, Grafen Osten-Sacken, und reiste, nachdem er sich wiederholt bedankt hatte, direkt zum Zaren, der damals die Friedensverhandlungen einleiten ließ. Graf Osten-Sacken sagte mir bei der nächsten Begegnung, dass ich dem Zaren und Russland einen großen Dienst erwiesen hätte. Ich freute mich, dass dies anerkannt wurde, und durfte also hoffen, dass mein Verhalten zur Herstellung eines guten Verhältnisses zu Russland beitragen werde. Gleichzeitig beugte ich aber damit auch der Gefahr eines Übergreifens einer möglichen russischen Revolution während des russisch-japanischen Kriegszustandes über die deutschen Grenzen vor. Dank hat Deutschland dafür nicht geerntet, aber ein Beweis unserer Friedensliebe bleibt auch unser Verhalten während des russisch-japanischen Krieges. In derselben Richtung bewegte sich mein Vorschlag, der zum Björkö-Abkommen führte, Juli 1905. Er sah ein Bündnis zwischen Deutschland und Russland vor, zu dem die beiderseitigen Verbündeten sowie anderen Staaten der Anschluss freistehen sollte. Die Ratifizierung scheiterte am Widerspruch der russischen Regierung, Izvolsky-Gruppe.

Es bleibt noch übrig, über Amerika einige Worte zu sagen. Von dem schon erwähnten Gentleman's Agreement abgesehen, dass die prinzipielle Haltung Amerikas in einem Weltkriege auf Seiten Englands und Frankreichs festlegte, gehörte Amerika nicht zu der von König Eduard VII. Auf Anordnung seiner Regierung geschaffenen Entente Cordiale. Vor allem hat Amerika, soweit die Vorgänge sich bisher übersehen lassen, nicht bei der Herbeiführung des Weltkrieges mitgewirkt. Die unfreundliche Antwort, die Präsident Wilson der deutschen Regierung am Anfang des Krieges gab, mag mit dem Gentleman's Agreement zusammengehangen haben. Es besteht aber kein Zweifel darüber, dass Amerikas Eintritt in den Krieg und vorher die gewaltigen Munitions- und überhaupt Kriegsbedarfslieferungen Amerikas an die Entente die Chancen der Zentralmächte, den Krieg durch die Waffen erfolgreich zu beenden, wesentlich beeinträchtigt haben. Es ist aber geboten, auch Amerika gegenüber jede gefühlsmäßige Kritik zu vermeiden. Man kann in der großen Politik nur mit realen Faktoren rechnen. Es stand Amerika trotz dem Gentleman's Agreement frei, neutral zu bleiben oder auf unserer oder auf der anderen Seite in den Krieg einzutreten. Man kann einem Staat nicht einen Vorwurf aus seiner souveränen Entschließung über Krieg und Frieden machen, sofern nicht seine Entscheidung mit festen Verträgen in Widerspruch steht. Das ist hier nicht der Fall. Es muss aber doch erwähnt werden, dass John Kenneth Turner in seinem bereits erwähnten Buche »Shall It Be Again« an der Hand umfangreichen Materials nachweist, dass alle Gründe Wilsons für Amerikas Eintritt in den Krieg Scheingründe waren, dass er vielmehr lediglich im Interesse der mächtigen Hochfinanz der Wall Street handelte. Der große Gewinn, den Amerika aus dem Weltkriege gezogen hat, liegt darin, dass die Vereinigten Staaten nahezu 50% des Goldes der ganzen Welt an sich ziehen konnten, sodass jetzt der Dollar anstelle des englischen Pfund den Wechselkurs in der Welt bestimmt. Aber auch daraus ist keinerlei Vorwurf herzuleiten, denn auch jeder andere Staat, der dazu in der Lage gewesen wäre, hätte diesen Zuwachs an Gold und Prestige auf dem Weltgeldmarkt mit Freuden sich zugeführt. Für uns ist es gewiss bedauerlich, dass Amerika das Geschäft nicht auf Seiten der Zentralmächte machte. Aber ebenso wie Deutschland mit vollem Rechte sich dagegen auflehnt, dass seine friedliche Arbeit von der Entente nicht mit friedlichen, sondern mit kriegerischen Mitteln bekämpft wurde, so kann und muss Deutschland auch, wie es in Publikationen schon versucht wird, gegen den amerikanischen Rechtsbruch bei dem Abschluss des Weltkrieges immer wieder protestieren. Ich persönlich bin nicht der Auffassung, dass das amerikanische Volk sich dazu hergegeben hätte. Besonders die amerikanische Frauenwelt hätte das Verleugnen der 14 Punkte des Präsidenten Wilson nicht mitgemacht, wenn sie damals hätte aufgeklärt werden können. Amerika stand mehr als andere Länder unter dem falschen Eindruck der englischen Propaganda und hat deshalb den mit unerhörten Vollmachten ausgestatteten Präsidenten Wilson in Paris selbstherrlich handeln, das heißt seine 14 Punkte sich abhandeln lassen. Ebenso wie Herr Wilson die englische Blockade, gegen die er vorher protestiert hatte, nachher nicht mehr erwähnte, hat er es auch mit seinen 14 Punkten getan. Die deutsche Regierung hatte die 14 Punkte Wilsons akzeptiert, obwohl sie schwer genug waren. Die Alliierten hatten die 14 Punkte ebenfalls angenommen, mit Ausnahme der Freiheit der Meere. Wilson hatte die 14 Punkte garantiert.
Ich finde die wichtigsten von ihnen nicht im Versailler Instrument, sondern nur diejenigen, die dem Machtwillen der Entente entsprachen und auch diese zum Teil noch stark verfälscht. Auf die Garantie Wilsons hin hat Deutschland die von ihm besetzten feindlichen Gebiete geräumt und seine Waffen abgegeben, sich also wehrlos gemacht. In dieser Vertrauensseligkeit und dem Fallenlassen der 14 Punkte durch Wilson auf der einen Seite und in dem Ausbruch der deutschen Revolution auf der anderen liegt der Schlüssel zu unserer jetzigen Lage. Nach Turner sind die 14 Punkte schon bei Aufstellung der Waffenstillstandsbedingungen für Wilson nur noch ein Mittel gewesen, um Deutschland zur Waffenstreckung zu bringen. Sobald dieses Ziel erreicht war, habe er sie fallen lassen. Ein sehr großer Teil des amerikanischen Volkes hat sich bereits gegen Herrn Wilson gestellt und wünscht nicht gleichzeitig mit ihm diskreditiert zu sein. Ich träume nicht etwa von einer spontanen Hilfe Amerikas für Deutschland. Ich rechne nur mit der nüchternen Erkenntnis des amerikanischen Volkes, dass es die Riesenschuld seines damaligen Präsidenten an Deutschland wieder gut zu machen hat. Denn die Atmosphäre eines Sieges währt nicht ewig und später wird man sich nicht nur in Deutschland, sondern auch anderswo in großen politischen Fragen an die Unzuverlässigkeit des amerikanischen Präsidenten erinnern und sie als amerikanische Unzuverlässigkeit in Rechnung stellen. Das liegt aber nicht im Interesse des amerikanischen Volkes. Die Belastung einer Staatspolitik mit dem Makel der Unzuverlässigkeit ist nicht vorteilhaft. Bei der späteren Beurteilung der amerikanischen Politik wird vergessen werden, dass der weltfremde Herr Wilson von Lloyd George und Clemenceau eingefangen worden ist. Ich habe besonders bei den Kieler Wochen viele Amerikaner und Amerikanerinnen kennengelernt, deren politische Einsicht und Weitsicht eine derartig flagrante Vertrauensverletzung, wie sie Herr Wilson beging, in Rücksicht auf das politische Ansehen Amerikas unmöglich billigen kann. Von diesen staatsegoistischen, nicht von irgendwie sentimentalen Rücksichten aus erhoffe ich von jenseits des Ozeans Erleichterung für unser Vaterland.

Wir sind nun wieder am Ende der Sendung angelangt. Historisches Archiv Nordthüringen, Sendung zu Geschichte, Archäologie und Heimatkunde. Und wir haben den zweiten Teil einer Sendung zum Kriegsende des Ersten Weltkrieges, zum Ende des Kaiserreiches und der Ende der Monarchie in Deutschland schlechthin im Jahre 1918-19 gehört. Wir hörten Auszüge aus den Memoiren des letzten deutschen Kaisers Wilhelm II., veröffentlicht 1922 in Leipzig. Ich verabschiede mich nun bis zur nächsten Sendung Historisches Archiv Nordthüringen, Michael Stampenjock aus Bischofferode. Auf Wiederhören.

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0: Guten Abend und willkommen zur Sendung hier auf Radio Inno. Mein Name ist Thorsten Arlert, alias Digitobi aus Häusenstamm. Schön, dass ihr wieder dabei seid, denn heute gibt es elektronische Tanzmusik von meinem Gast. Vielleicht erinnert ihr euch noch, ich hatte sie bereits hier vorgestellt. Sie kommt aus dem Rhein-Main-Gebiet und ihr Name ist Biene Coppola. Ich hatte bei unserem kleinen Vorgespräch die Gelegenheit, Biene ein paar Fragen zu stellen. Und was sie dazu gesagt hat, hören wir gleich mal rein. Ich wünsche euch viel Spaß dabei. So, hallo Biene.
1: Hi Torbi.
0: Ich freue mich, dass du Zeit gefunden hast, um ganz Zeit hier zu spielen. Und ich habe auch ein paar Fragen für dich, die ich dir gerne stellen möchte. Dann starten wir doch direkt mal durch und kommen wir zu den ersten beiden Fragen. Wann ist bei dir der Wunsch gereift, dass du ein DJ sein wolltest? Und wie hat es bei dir angefangen?
1: Naja, ich glaube, ich habe mir nie groß Gedanken gemacht, ob ich irgendwann DJ werde. Aber es war halt einfach so in den 90ern, Ende 90ern, Anfang 2000, dass halt viele meiner Freunde, Feierfreunde, wie auch immer, ein Mischpult und eine Anlage und Technics da stehen hatten. Und dann hat mich das halt auch ein Stück weit interessiert. Und meine Oma hatte zum Beispiel, das habe ich immer noch zu Hause stehen, von 1970 so eine Musikanlage mit Plattenspieler und Radio mit richtig großen Knöpfen und keine Ahnung. Da saß ich immer als Kind schon dran und habe irgendwie da dran rumgespielt. Und als die Jungs da immer wieder aufgelegt haben, hat mich das halt auch einfach interessiert. Und dann ist man da so reingerutscht, ja, dass ich jetzt wirklich ein DJ werde, der auch ab und zu mal in einem Club oder so auflegen kann, habe ich eigentlich nie groß drüber nachgedacht. Das ist dann einfach passiert. Und wie es bei mir angefangen hat, genau so. Und dann habe ich mir selber zu Hause auch damals Technics Plattenspieler und ein Mischpult gekauft. Dann ist man in die Plattenläden gegangen, ins Freebase, ins Delirium und Main Records, genau. Und dann hat man freitags sich halt die Platten angehört, hat Demos mitbekommen und ja, wir waren noch in so einer Clubkultur, ne? Ich habe dann in der Krone gespielt, im U60, in der Vinylbar, im Monza, im 190 East und man ist da einfach so ein bisschen reingerutscht. Also so eigentlich ohne Plan. Genau, und dann hat man einfach Blut geleckt.
0: Ja, ein sehr schöner Einstieg und die Location, so wie die Plattenläden, die du erwähnt hast, die sagten mir natürlich auch was. Doch der Plattendealer meines Vertrauens war in Offenbach. Dort gab es die Record Station, wo ich dann relativ schnell Stammkunde war und auch ein eigenes Plattenfach bekam wie die großen Jungs. Und da war ich schon recht stolz drauf. Hattest du eigentlich von Anfang an eine Idee, was du spielen wolltest, oder hat sich das erst in der Folge der Zeit entwickelt?
1: Naja, es entwickelt sich ja in dem Sinne, das, was mir gefällt, das spiele ich. Also wenn ich mir irgendwie mal ein Set anhöre oder ich lasse halt viel im Hintergrund laufen über Soundcloud oder YouTube und wenn mir dann irgendwas gefällt und es mich catcht, und ich Gänsehaut bekomme bei dem einen oder anderen Track oder es mir einfach gefällt vom Style her, dann lade ich das runter und dann kommt es mit in die Playlist. Genau. Aber die Musik hat sich ja an sich auch weiterentwickelt. Also früher gab es vielleicht bei uns House, Tech House, Minimal, Schranz und Trance. Gut, es gab ganz am Anfang noch Gabba und Jungle und so. Aber ja, jetzt nach all den Jahren, Jahrzehnten hat sich natürlich auch eine riesige Musikindustrie entwickelt mit so vielen verschiedenen Genres. Da hat man manchmal auch gar nicht mehr den Überblick. Aber mir gefällt eigentlich auch ziemlich viel aus der elektronischen Musikreihe. Und das ist halt auch manchmal schwer zu sagen, was man so für einen Style hat. Aber bei mir ist es schon, ich würde es als Deep House oder Progressive House betiteln, wo jemand anderes vielleicht was ganz anderes sagt. Also von daher, ja, ist manchmal schwierig zu sagen.
0: Das kann ich vollkommen nachvollziehen. Es ist schon recht schwer, da eine Definition für sich zu finden. Und es ist ja auch eine Sache des Empfindens. Du hast gerade das Beispiel Deep House angesprochen. Was man da zum Beispiel in den 80er und 90ern darunter verstanden hat, versteht man heutzutage was ein ganz anderes. Also von daher kann man da schon eine gewisse Entwicklung ablesen. Kannst du mir 2 bis 3 Künstler nennen, die in der elektronischen Musik als Vorbild gegangen oder dich geprägt haben?
1: Also Künstler, die mich geprägt haben, das war in den 90ern der Taucher, weil der Taucher immer wieder, wir hatten damals Kassetten, die wir uns angehört haben, und der Taucher hat zum Beispiel mal ein Set gespielt in Dorian Gray, und dann hat er Marianne Rosenberg reingespielt, Für mich soll's rote Rosen regnen. Das hat ja eigentlich überhaupt nicht dazu gepasst, aber in dem Moment war es so mega, wo ich mir dachte, boah, also für mich ist es dann auch irgendwie so, dass ich gerne mal irgendwas anderes in irgendeinen Track reinspiele. Jetzt nicht immer bei jedem Set, aber sowas finde ich halt mega. Also ich hatte auch früher, als ich noch mit Vinyl aufgelegt, dann kam dann halt einfach mal von Michael Jackson Bad rein. Oder ich habe am Ende meines Sets auch schon mal die Biene Maya aufgelegt. Ja, man mag es kaum glauben, aber die Leute wollten einfach nicht gehen. Und dann dachte ich, ich könnte mal die Biene Maya auflegen, aber selbst dann sind die Leute nicht gegangen. Also der hat mich irgendwie geprägt, dass man doch auch in elektronischen Beats mal was komplett anderes mit reinspielen kann. Das fand ich sehr interessant. Ja, was hat mich geprägt? Also ich finde es immer toll, wenn ein DJ so eine Ausstrahlung hat beim Auflegen, also dass man dem DJ halt auch echt ansieht, er hat Spaß damit. Da habe ich letztes Jahr Jimmy Jules halt irgendwie gesehen auf dem Hours und dachte mir, boah Mensch, also der hat ja so einen Spaß dabei, der grinst auch mal ins Publikum, zwinkert einem zu. Der war einfach so connected mit der Party-Crowd und das berührt mich dann immer. Wie wenn einer irgendwie stur immer nach unten guckt, sich gar nicht irgendwie ums Publikum kümmert, sondern nur für sich vielleicht irgendwie auflegt. Aber ich finde es immer schön, wenn ein DJ so total connected ist mit dem Publikum vorne dran, weil ich stehe ja auch gerne vorne und tanze. Und das finde ich dann immer ganz schön.
0: Ja, erstaunlich, wie klein geweckt doch ist. Den Taucher kenne ich natürlich auch. Zum einen aus den 90er mit seinen Sachen, die er dann veröffentlicht hat. Und ich meine, vor circa 4-5 Jahren habe ich ihn das erste Mal wieder auf Quick entdeckt. Dort hat er auch seinen eigenen Kanal. Und da legt er wohl auch regelmäßig auf. So, eine weitere Frage. Gab es einen Gig, der dir besonders in Erinnerung geblieben ist? Sowohl positiv als auch negativ vielleicht.
1: Also ich habe natürlich den einen oder anderen Gig, der mir auf jeden Fall in Erinnerung geblieben ist. Ich habe 2005 mal auf einem Goa-Festival in Irland spielen dürfen, in einem Zirkuszelt. Und das ist auf jeden Fall ein tolles Erlebnis gewesen. Ich habe auch ziemlich hoch aufgelegt, konnte dann runtergucken. Das war total schön. Und als ich 3 Monate in Ägypten war, vor 2 Jahren, wo ich wieder angefangen habe aufzulegen, da waren ja meine Startschüsse so quasi in Ägypten, wo ich mich da wieder ein bisschen reingefuchst habe. Und draußen zu spielen, am Strand zu spielen, in der Sonne, wo der Wind weht und die Leute tanzen barfuß im Sand, das hat mir halt zum Beispiel ziemlich viel Spaß gemacht, ja.
0: Das glaube ich sehr gerne. Ich hatte im Jahr 2016 und 2018 auch die Gelegenheit, auf einem Open Air aufzulegen. Und ja, das war auch schon ein sehr spezielles Erlebnis. Wann bist du nach deiner Babypause wieder eingestiegen? Und wohin soll deine musikalische Reise noch hingehen?
1: Also ich hatte dann natürlich 17 Jahre Pause, weil ich einfach Vollblutmama war und bin dann Silvester 24 auf 25 wieder eingestiegen. Da war so mein erster Gig wieder. Und ja, wo soll meine musikalische Reise hingehen? Für mich ist und bleibt es einfach ein Hobby. Mir macht es Spaß. Ich habe da keine großen Erwartungen an irgendwas. Ich möchte einfach gerne ab und zu irgendwie

0: noch eine Abschlussfrage für dich. Was würdest du den DJs heutzutage mit auf den Weg geben wollen? So quasi als gratis Ratschlag.
1: Ein gratis Ratschlag? Naja, also jeder Mensch ist anders und jeder hat ja quasi eigene Interpretation, warum er das Ganze macht. Deswegen, ich habe eigentlich gar keinen Ratschlag. Also es soll natürlich für jeden irgendwie Spaß machen. Genau, und jemand, der damit neu anfängt, soll seiner Leidenschaft hinterhergehen und es einfach ausprobieren und dann auch gerne mal den ersten Gig vielleicht annehmen und es einfach machen. Einfach machen, gar nicht drüber nachdenken. Wenn jemand Bock drauf hat, dann soll er es einfach machen und ausprobieren. Genau.
0: Sehr schön. Das klingt noch an der wertvollen Motivation. Ich danke dir für den sehr informativen Einblick, den du uns gewährt hast. Und jetzt dürfen wir uns auf deinen Mix freuen. Ich wünsche euch da draußen viel Spaß mit der Musik und dem weiteren Programm hier auf Radio NO. Euer DJ Tobi.

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Schönen guten Abend, Servus und Hallo. Ihr hört eine neue Ausgabe der Sendung und somit auch frische Musik von den Plattenkellern. Doch zuvor habe ich noch eine Neuigkeit zu verkünden, also für die, die es noch nicht mitbekommen haben. Ab dem 6. Oktober soll ein neuer Club eröffnen in Nordhausen. Er nennt sich Side Club und befindet sich in dem Gebäudekomplex der ehemaligen alten Weberei. Von der Fläche her soll er auch etwas kleiner ausfallen, aber das muss ja nichts Schlechtes heißen. Im Gegenteil, die kleinen Clubs sind meistens die besseren. Für gute Partys soll er Garant sein und natürlich auch für Leute, die gepflegt ausgehen möchten. So, jetzt habe ich noch einen Tipp für die Leute, die ins Jugendclubhaus Nordhausen gehen möchten. Für heute Abend, da heißt es Electric Birthday Party. Auf dem Mainfloor spielt das DJ-Team M&G und in den Keller gibt es Hausmusik von Alex Harvey und Kate Grafunk. So, das war's von mir. Nun werde ich das Mikro aus der Hand legen und wünsche euch viel Spaß mit der Musik.

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